0: Heu gemacht werden. Beim Futtermais, der auch als Vorrat für den Winter gedacht ist, sieht es nicht besser aus. Bei Schlachthöfen gibt es schon Wartelisten. Landwirte sehen sich gezwungen, ihre Bestände zu verkleinern. Auch die Getreide- und Rapsernte hat unter der Trockenheit gelitten. Der Raiffeisenverband sagt, dass die Landwirtschaft dadurch 600 Millionen Euro an Einnahmen verloren hat. Jan-Henner Reitze, Nachrichtenredaktion.
1: Zum Sport. Medaillenflut für das deutsche Leichtathletikteam. Zehnkampfweltmeister Leo Neugebauer hat sich bei der EM in Birmingham nach einem dramatischen 1500-Meter-Lauf erstmals auch den Titel des Europameisters gesichert. Niklas Kolbe gewann Silber. Über 3000 Meter Hindernis hat Gesa Krause Gold gewonnen. Bronze holte Olivia Gürth. Zum Abschluss des Abends konnte der Diskuswerfer Henrik Jansen über Bronze jubeln.
2: Das Wetter.
3: Kein Regen, das wird eine klare Nacht, 21 bis 15 Grad. Tagsüber heizt es sich dann wieder richtig auf, bis 38 Grad sind heute drin, dazu sonnig und trocken. Und am Samstag dann bis 33 Grad, aber da kann es dann auch mal regnen oder gewittern.
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5: Zurzeit liegen uns keine Meldungen vor, wir wünschen allen unterwegs gute Fahrt.
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3: Inzwischen hat ja alles und seine Mutter eine Kamera, oder? Uhren, Smartphones, Autos, was weiß ich nicht noch alles. Und jetzt eben auch noch Brillen. Smart Glasses, darüber sprechen wir jetzt, klingt für mich immer noch völlig crazy. Aber es gibt inzwischen wirklich Brillen, die zum Beispiel Dinge filmen können. Die hast du auf und filmst damit alles um dich herum. Doch da sind ja im Zweifel dann auch andere Leute mit drauf auf den Aufnahmen. Und wir haben uns gefragt, ist das denn eigentlich alles so erlaubt? Und kann ich mich eigentlich wehren, wenn ich gefilmt werde? Das ist mein Thema gleich in einem Viertelstündchen hier bei mir.

0: Hat einer von euch Smart Glasses? Inzwischen holen die sich ja immer mehr Leute. Das sind einfach Brillen, aber in krass. Da könnt ihr Musik drüber hören, die können zum Teil mit KI Texte in fremden Sprachen übersetzen für euch. Die können Fotos und Videos machen von eurer Umgebung und da ist der Knackpunkt. Das bedeutet nämlich, es kann sein, dass ihr in der Straßenbahn sitzt oder im Restaurant und dass ihr da gefilmt werdet, weil jemand in eurer Umgebung so ein Ding aufhat. Und ihr kriegt es aber nicht mit, dass ihr aufgenommen werdet. Wir haben uns gefragt, ist das eigentlich legal? Anwalt Arndt Kempkens sagt, nicht immer. Es gibt vor dem Gesetz keinen Unterschied, ob klassische Kamera oder versteckte.
1: Ich muss Persönlichkeitsrechte beachten und darf nur Leute filmen, die damit einverstanden sind. Heimliches Filmen ist grundsätzlich zivilrechtlich nicht zulässig. Und wer ohne sein Einverständnis gefilmt wird, kann verlangen, dass solche Aufnahmen gelöscht werden. Und der hat auch ein Schmerzensgeld, Schadenersatzanspruch. Und man kann zivilrechtlich dagegen vorgehen.
0: Und klar, ne, ob jetzt mit Brille oder mit Handy oder was auch immer. Ne, logisch, wenn klar bedeckte und geschützte Bereiche gefilmt werden, ist das auf jeden Fall verboten.
1: Strafrechtlich kann ermittelt werden, wenn jemand unter einen Rock filmt oder fotografiert, dann ist das strafrechtlich eben relevant unter dem Gesichtspunkt Verletzung des Intimbereichs durch Bildaufnahmen und da droht eine Freiheitsstrafe bis zu 2 Jahren oder Geldstrafe.
0: Okay, und jetzt gucken wir noch auf ein anderes Thema, nämlich den öffentlichen Bereich. Nehmen wir mal an, ich bin im Urlaub. Ich laufe da durch so ein schönes Städtchen und nehme mit meiner Brille oder einem Handy einfach ganz allgemein die Fußgängerzone auf. Da sind ja dann auch Leute drauf.
1: Also wenn Filme gemacht werden im Zusammenhang mit einer Menschenmenge, beispielsweise auf einem Konzert oder auch natürlich bei einer Demonstration oder in einer Fußgängerzone und die Leute sind sozusagen zufällig im Hintergrund drauf, dann brauche ich deren Genehmigung nicht, weil die ja so by the way dabei sind und weil die wissen, dass die, wenn sie sich in der Öffentlichkeit bewegen, auch sozusagen im Hintergrund auf solchen Filmen erscheinen können.
0: Wisst ihr Bescheid? Ich muss sagen, mir ist das mit diesen Smart Glasses alles total unheimlich. Dass ich da im Zweifel irgendwo sitze und nicht weiß, dass ich aufgenommen werde, weil da irgendwer so eine Brille auf hat. Nee, also ich finde das alles irgendwie, ja, unheimlich.

0: Das Wetter.
1: 21 bis 15 Grad jetzt in der Nacht und in den frühen Morgenstunden. Dazu kein Regen weiterhin. Und so bleibt es auch den Tag über. Es gibt viel Sonne, es wird richtig heiß bis 38 Grad. Samstag kann es dann auch mal regnen oder gewittern im Tagesverlauf. Dazu bis 33 Grad am Samstag.
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2: Zurzeit liegen uns keine Meldungen vor. Wir wünschen allen unterwegs gute Fahrt.
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1: Ihr habt es gerade im Wetter gehört, am Wochenende kann es ein bisschen Regen geben vielleicht. Das ist zwar gemein, weil Wochenende, aber ganz im Ernst, der Natur würde es richtig gut tun und der Rhein könnte auch mal wieder ein bisschen mehr Wasser gebrauchen, oder? Eine schöne Nacht mit uns wünsche ich euch. Das hier ist Musik von Melanie C.

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0: Es ist schweineheiß bei uns im Land tagsüber und wir trinken deswegen alle mehr, also Wasser. Also wir kaufen auch mehr Mineralwasser gerade, aber wir bringen die Kästen oft nicht zurück, beziehungsweise nicht schnell genug zurück. Und das führt gerade zu einem kleinen Logistikengpass. Das hat der Verband Deutscher Mineralbrunnen gesagt. Die sitzen in Bonn. Und ganz ehrlich, dieses mit dem Pfand nicht rechtzeitig zurückgeben und so, ne, komm. Also mich erinnert das total an meine Studenten- und WG-Zeit, als du einfach so einmal im Monat mit so 80.000 Pfandflaschen im Supermarkt aufgetaucht bist, ne. Und dann dieser entsetzte und später resignierte Blick der Leute hinter dir, die alle wussten, okay, bis die fertig ist, dauert es jetzt einfach 8 Tage. Naja.
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1: Ich bin Dirk Zeitler. Die Abwehr von Drohnen muss in Deutschland schnell verbessert werden. Darüber waren sich die Innenminister von Bund und Ländern in einer Telefonkonferenz einig. Vergangene Woche war am Flughafen Leipzig eine mit Sprengstoff bestückte Drohne entdeckt worden.
2: Gegenseitige Unterstützung, gemeinsame Forschung und Flughäfen besser mit Abwehrtechnik ausstatten. Diese Ansatzpunkte wollen die Innenminister verfolgen. Einigkeit gibt es aber nicht in allen Punkten. Aus Niedersachsen und Bremen kommt zum Beispiel die Forderung, dass der Bund auch Häfen besser in Sachen Drohnenabwehr ausstattet. Und bei Flughäfen haben bisher Standorte wie Frankfurt-Main, München, Berlin, Hamburg oder Stuttgart Priorität. Diese Liste wollen einige Länder gern ausweiten. Jan-Henner Reitzer, Nachrichtenredaktion.
1: Der Deutsche Bauernverband rechnet aufgrund der anhaltenden Trockenheit in diesem Jahr mit erheblichen Ernteeinbußen bis hin zum Totalausfall. Wir gehen von einer unterdurchschnittlichen Ernte bei Getreide aus, sagte Bauernpräsident Joachim Ruckwied dem Redaktionsnetzwerk Deutschland. In südlichen Teilen Deutschlands könnte das bis zum totalen Ertragsausfall gehen, sagte der Verbandspräsident. Etwas besser ist es demnach in nördlichen Regionen, wo es immer wieder etwas geregnet hat. Am Rhein werden immer neue Tiefststände gemessen. Zum Beispiel in Köln sind gestern 49 Zentimeter gemessen worden und es wird erwartet, dass der Pegel noch weiter sinkt. Schifffahrt ist kaum noch möglich.
3: Vor allem, es rechnet sich schlicht nicht mehr, die Schiffe loszuschicken. Wenn überhaupt, dann können sie nur einen Bruchteil der üblichen Fracht laden. Bei Köln hat der Rhein bereits einen Rekordtiefststand erreicht und es wird wohl noch schlimmer. Manche Unternehmen verlagern bereits einen Teil ihrer Rohstofftransporte auf Schiene und Lkw. Doch das heißt, vieles wird teurer. Auch die Spritpreise an der Tankstelle haben bereits angezogen. Claudia Wächter, Nachrichtenredaktion.
1: Zum Sport. Medaillenflut für das deutsche Leichtathletikteam. Zehnkampfweltmeister Leo Neugebauer hat sich bei der EM in Birmingham nach einem dramatischen 1500-Meter-Lauf erstmals auch den Titel des Europameisters gesichert. Niklas Kolbe gewann Silber. Über 3000 Meter Hindernis hat Gesa Krause Gold gewonnen. Bronze holte Olivia Gürth. Zum Abschluss des Abends konnte der Diskuswerfer Henrik Jansen über Bronze jubeln.
4: Das Wetter. In der Nacht haben wir Tiefstwerte zwischen 23 und 15 Grad, also eine wirkliche Abkühlung ist das nicht. Schauen wir schon mal auf den Tag, der wird wieder richtig sonnig und vor allem auch wirklich heiß. 38 Grad sind in der Spitze drin. Ab Samstag wird es dann so ein bisschen unbeständiger, auch mit Regen. Temperaturmäßig auch noch heiß, aber immerhin ein bisschen angenehmer als heute.
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5: A3 Köln-Frankfurt. Zwischen Kreuz Bonn, Siegburg und Bad Honnef Linz 1 Kilometer Stau. Wir wünschen allen unterwegs gute Fahrt.
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4: Und da übernehme ich wieder. Robert Janz ist hier. Gemeinsam geht's durch die Nacht. Ich habe für euch erstmal 3 Hits am Stück, damit wir mal gemeinsam hier erstmal ankommen. Jetzt für euch von Topic und Becky G. Sorry Puppy.

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0: Katy Perry war das mit Watch It Burn. So geht's durch die Nacht. 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

0: Das Wetter.
1: In der Nacht Tiefstwerte zwischen 23 und 15 Grad, also nicht wirklich kühl. Der Freitag wird wieder richtig sonnig und vor allem sehr heiß mit bis zu 38 Grad. Ab Samstag wird es dann unbeständiger und immerhin ein bisschen angenehmer.
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2: A40 Essen-Dortmund zwischen Dortmund-Barob und Dortmund-Hombruch. 1 Kilometer Stau. Wir wünschen allen unterwegs gute Fahrt.
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1: Robert Jantz ist hier. Wenn ihr gerade noch in der Nachtschicht steckt, dann haltet durch. Bald habt ihr es wahrscheinlich geschafft. Wir machen jetzt hier weiter mit Musik. Und die kommt jetzt von Lady Gaga. Spiele ich euch Born This Way. Schön, dass ihr mit am Start seid.

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0: Alex Warren habe ich euch gespielt mit Ordinary. Gemeinsam geht's hier in Richtung Freitagmorgen. Falls ihr gerade schon aufgestanden seid, dann werdet erstmal richtig wach. Und der Kaffee schmeckt am besten mit neuer Musik. Und die habe ich jetzt für euch.
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1: Ich bin Dirk Zeitler. Die Abwehr von Drohnen muss in Deutschland schnell verbessert werden. Darüber waren sich die Innenminister von Bund und Ländern in einer Telefonkonferenz einig. Es bestehe Handlungsbedarf, sagte Bremens SPD-Innensenatorin Eva Högel im ZDF.
2: Wir brauchen dringend eine moderne Technik, die uns in die Lage versetzt, Drohnen zu identifizieren und dann auch abzuwehren. Das ist der Auftrag.
1: Vergangene Woche war am Flughafen Leipzig eine mit Sprengstoff bestückte Drohne entdeckt worden. Der Deutsche Bauernverband rechnet aufgrund der anhaltenden Trockenheit in diesem Jahr mit erheblichen Ernteeinbußen bis hin zum Totalausfall. Wir gehen von einer unterdurchschnittlichen Ernte bei Getreide aus, sagte Bauernpräsident Joachim Ruckwitt, dem Redaktionsnetzwerk Deutschland. In südlichen Teilen Deutschlands könnte das bis zum totalen Ertragsausfall gehen, sagte der Verbandspräsident. Etwas besser ist es demnach in nördlichen Regionen, wo es immer wieder etwas geregnet hat. Wegen Niedrigwassers ist die Binnenschifffahrt in Deutschland stark eingeschränkt. Transporte auf mehr überlange Lastwagen zu verlagern, ist aus Sicht des Verbands Deutscher Verkehrsunternehmen keine Alternative. Der Verband verweist auf strukturelle Probleme.
3: Überlange Lkw sind 6,50 Meter länger als der Standard und dürfen nur auf bestimmten Strecken fahren. Jetzt mehr davon einzusetzen, bringe angesichts riesiger Gütermengen, die normalerweise per Schiff transportiert werden, keine spürbare Entlastung, so der Verband Deutscher Verkehrsunternehmen. Noch mehr Lkw seien außerdem eine zusätzliche Belastung für sowieso schon sanierungsbedürftige Straßen und Brücken. Als Reaktion auf das Niedrigwasser haben fast alle Bundesländer das Sonntagsfahrverbot für Lkw gelockert oder aufgehoben. Jan-Henner Reitze, Nachrichtenredaktion.
1: Zum Sport: Medaillenflut für das deutsche Leichtathletikteam. Zehnkampfweltmeister Leon Leugebauer hat sich bei der EM in Birmingham nach einem dramatischen 1500-Meter-Lauf erstmals auch den Titel des Europameisters gesichert. Niklas Kolbe gewann Silber. Über 3000 Meter Hindernis hat Gesa Krause Gold gewonnen. Bronze holte Olivier Gürt. Zum Abschluss des Abends konnte der Diskuswerfer Henrik Jansen über Bronze jubeln.
4: Das Wetter. Das wird heute ein richtiger Hochsommertag. Ganz viel Sonne, kein Regen und Höchsttemperaturen von 34 bis 38 Grad. Morgen dann zumindest schon mal so ein kleines bisschen kühler. Da sind mehr Wolken unterwegs, teils kräftige Schauer. Aber immer noch 34 Grad in der Spitze.
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6: A1 Köln-Dortmund. Zwischen Wuppertal-Langerfeld und Kreuz Wuppertal-Nord. 1 Kilometer Stau, 5 Minuten Zeitverlust und A40 Essen-Dortmund zwischen Dortmund-Barob und Dortmund-Hombruch. 1 Kilometer stockender Verkehr. Wir wünschen allen unterwegs gute Fahrt.

Kurz nach vier, hallo zusammen und Respekt, wenn ihr jetzt schon erfolgreich aufgestanden seid und euch gerade fertig macht. Ich versorge euch hier mit guter Musik. Wir starten rein mit drei Hits am Stück. Den Anfang macht dieser Song hier, Turn the Lights Off.

0: und die Stars, ne? Die leben schon so ein Jet-Set-Leben. Shampoos, Partys, Limousinen. Naja, bis auf unseren Atze Schröder. Der ist auf dem Boden geblieben. Manchmal sogar ein bisschen zu sehr.
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3: Ja, nee, ist klar.
4: Ich bin gestern von Frankfurt nach Hamburg mit der Bahn gefahren. Und zwar mit Flixtrain. Ja, stimmt, wirklich gut. Ja, ich wollte sparen. Und wenn man sagt, ich wollte sparen, dann geht das ja eigentlich nie gut aus. Ja. Der Zug hatte zwar Bremsen, aber keine Klimaanlage. Gut, dass ich im Hotel noch geduscht hatte. Ja, warum eigentlich? Schon in Kassel sah ich aus, als hätte ich eine Expedition auf dem Machu Picchu gemacht. Ja, als ich mit dem Fix- und Foxy-Train in Hamburg angekommen bin, war ich dann so eine dehydrierte Mumie mit Locken, aber ohne sonstige Vitalzeichen. Wie heißt es so schön? Die Würde des Menschen ist ein Konjunktiv. Ja, egal, wir werden uns viel verzeihen müssen nach diesem Sommer.
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0: Das Wetter.
1: Hochsommer, das ist auch das Motto an diesem Freitag. So geht's ins Wochenende mit ganz viel Sonne, überhaupt gar kein Regen und Höchsttemperaturen bis 38 Grad. Der Samstag, der wird dann schon ein bisschen durchwachsener und deutlich weniger Sonne. Geht noch recht freundlich los, aber später zieht es sich dann zu und auch teils kräftige Schauer sind dabei. Aber immer noch 34 Grad in der Spitze.
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2: A40 Essen-Dortmund zwischen Dortmund-Barob und Dortmund-Hombruch. 1 Kilometer Stau. Wir wünschen allen unterwegs gute Fahrt.

Schönen guten Morgen, Robert Jantz ist hier. Ich wünsche euch einen guten Start in den Tag. Heute noch einmal zur Arbeit und dann ist es endlich da. Das Wochenende. Und ja, die heißen Temperaturen, das kriegen wir auch irgendwie hin. Boah, da wird schon heiß, ne? Bis 38 Grad. Naja, egal. Noch ist ja angenehm kühl, so muss man sehen. Immer positiv.

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0: Und falls das hier gerade alles aus eurem Radiowecker kommt und ihr wisst, um 5, da muss ich raus, habt ihr noch ein bisschen Zeit, ne? Und könnt jetzt vor allem diesen Song genießen, ist ganz neu bei uns.
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1: Ich bin Dirk Zeitler. Wegen Hitze und Trockenheit fehlt Landwirten in Baden-Württemberg und Bayern Futter für ihre Tiere, die deshalb früher als geplant geschlachtet werden müssen. Auch in Hessen wird das Tierfutter knapp.
2: Auf vertrockneten Wiesen finden Rinder nichts mehr zu fressen und es kann kein Heu gemacht werden. Beim Futtermais, der auch als Vorrat für den Winter gedacht ist, sieht es nicht besser aus. Bei Schlachthöfen gibt es schon Wartelisten. Landwirte sehen sich gezwungen, ihre Bestände zu verkleinern. Auch die Getreide- und Rapsernte hat unter der Trockenheit gelitten. Der Raiffeisenverband sagt, dass die Landwirtschaft dadurch 600 Millionen Euro an Einnahmen verloren hat. Jan-Henner Reitze, Nachrichtenredaktion.
1: Angesichts hoher Spritpreise fordern die Grünen eine Übergewinnsteuer für Mineralölkonzerne. Die Ölkonzerne machen sich die Taschen voll, während viele Familien jeden Euro dreimal umdrehen müssen, sagte Grünen-Fraktionschefin Dröge der Bild. Um Abhilfe zu schaffen, fordert sie eine Übergewinnsteuer. Nach Einschätzung des ADAC ist das Preisniveau für Sprit seit Wochen zu hoch. Als Treiber gelten der jüngste Anstieg des Ölpreises. Die Abwehr von Drohnen muss in Deutschland schneller verbessert werden. Darüber waren sich die Innenminister von Bund und Ländern in einer Telefonkonferenz einig. Es bestehe Handlungsbedarf, sagte Bremens SPD-Innensenatorin Högel im ZDF.
3: Wir brauchen dringend eine moderne Technik, die uns in die Lage versetzt, Drohnen zu identifizieren und dann auch abzuwehren. Das ist der Auftrag.
1: Vergangene Woche war am Flughafen Leipzig eine mit Sprengstoff bestückte Drohne entdeckt worden. Zum Sport. Medaillenflut für das deutsche Leichtathletikteam. Zehnkampfweltmeister Leo Neugebauer hat sich bei der EM in Birmingham nach einem dramatischen 1500-Meter-Lauf erstmals auch den Titel des Europameisters gesichert. Niklas Kolbe gewann Silber. Über 3000 Meter Hindernis hat Gesa Krause Gold gewonnen. Bronze holte Olivia Gürth. Zum Abschluss des Abends konnte der Diskuswerfer Henrik Janssen über Bronze jubeln.
4: Das Wetter. Das wird heute ein richtiger Hochsommerfreitag mit ganz viel Sonne, kein Regen und Höchsttemperaturen von 34 bis 38 Grad in der Spitze. Am Samstag dann zumindest schon mal so ein bisschen Abkühlung. Da sind insgesamt deutlich mehr Wolken unterwegs, teils auch kräftige Schauer und bis immer noch 34 Grad in der Spitze.
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6: A40 Essen-Dortmund. Zwischen Dortmund-Barob und Dortmund-Hombruch 1 Kilometer Stau. Wir wünschen allen unterwegs gute Fahrt.
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4: Na, dann wollen wir doch mal rein starten in diesen schönen Freitag. Robert Janz ist hier. Ich habe es gerade schon gesagt, es wird verdammt heiß heute. Also vielleicht jetzt nochmal das Fenster aufmachen und wenigstens mal so ein bisschen durchlüften. Auch so richtig kalt ist jetzt ja auch nicht, aber immerhin angenehmer als das, was da in ein paar Stunden auf uns zukommt. Also wir machen uns heute einen schönen Sommertag und jetzt erstmal Musik von Nico Santos. Hier ist er mit Number One.

0: damit geht diese Sommerferienwoche auch wieder langsam zu Ende. Aber es ist noch genug Sommerferien für alle da.
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0: Kollege Kevin Zimmer ist da. Hallo.
2: Ja, hallo. 2 Wochen. Warum diese Tröte?
0: Ja,
2: jetzt?
0: Du hast doch heute Geburtstag.
2: Sag doch sowas nicht.
0: Ja, 30 wird er.
2: 24, bitte. Ja, wir hatten uns auf 24 geeinigt. So, 2 Wochen und ein paar Zerquetschte gibt es noch, aber jetzt bringen wir erstmal diese Ferienwoche ordentlich zu Ende, würde ich mal sagen.
0: Ja,
2: bevor wir hier Geburtstag mit mir feiern.
0: Es wird heiß.
2: Der heißeste Tag der Woche. So, wir werden überall mindestens 35 Grad erreichen und an einigen Orten kommen wir sogar auf 38 Grad. Mehr Glück haben alle, die gerade an den Küsten in Deutschland oder den Niederlanden sind. Da sind es übrigens nur 30 Grad dann heute.
0: Wie gut, wie angenehm. Aber ich sag mal so, heute ist ja auch nationaler Wassereistag.
2: Ah, woher weißt du das denn? Ach, habe ich dir aufgeschrieben. Stimmt. So, davon brauchen wir... Es klingt wie eine Karnevalsveranstaltung. Ja, jetzt mit der Tröte. Jetzt hör auf damit. Okay. So, wir brauchen sehr viel Wassereis heute. Oder man holt sich, was weiß ich, so ein schönes, sahniges Kirmeseis. Kennst du das? Die mag ich besonders gerne.
0: Ja,
2: super. Das größte Volksfest in NRW startet heute ins letzte Wochenende. Am Sonntag endet die Kranger Kirmes im Herzen des Ruhrpotts. Also, am Sonntag ist dann der letzte Tag.
0: Nochmal genießen.
2: Absolut.
0: Kevin, vielen Dank und einen schönen Tag wünsche ich dir gerade dir.
2: Was hast du mir denn für ein Geschenk?
0: Ich muss

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1: Robert Jantz ist hier. Einen schönen guten Morgen wünsche ich euch. Und ich sage, wie es ist. Es wird heute einfach zu heiß. Ne? Also 38 Grad, ne, das ist zu warm. Aber noch ist es ja angenehm kühl. Und das ist der Vorteil von uns. Wir sind schon früh wach. Also ihr könnt noch mal durchlüften oder den Arm so aus dem Autofenster so ein bisschen rausmachen. Genießt es. Nachher wird's heiß. Und so ein bisschen Sommerhitze-Feeling holen wir uns jetzt hier schon mal ins Radio. Ich spiele euch La Camisa Negra.

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0: Musik von NSYNC jetzt rein in diesen Freitag und wir nehmen uns jetzt mal einen Augenblick.
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2: Es war ein Donnerstag, heute im Sommer 1941. Seit einem Jahr ist ein riesiger Komplex entstanden. Weit geht der Blick von der Villa des Kommandanten über lange Reihen von Backsteingebäuden. In Reih und Glied sind sie angetreten auf dem Appellplatz. Aus Block 14a ist ein Häftling durch den Stacheldraht geflüchtet. Darum soll ein Exempel statuieren. Werden. 10 sollen dran glauben. Der SS-Hauptsturmführer zeigt in die Reihen. Du, raustreten, du. Nummer werden notiert. Ein Gefangener bricht zusammen, als die Reihe an ihn kommt, schreit: Jesus Maria, meine Frau, meine Kinder. Plötzlich Bewegung in der 7. Reihe. Einer tritt vor. Was will das polnische Schwein, brüllt der Kommandant. Ich will sterben. Für ihn, sagt der andere ganz ruhig in Deutsch. Wer bist du? Ein polnischer katholischer Priester. Warum wollen Sie für ihn sterben? Er hat eine Frau und Kinder. Die 10 Todeskandidaten kommen auf 7 Quadratmeter in den Hungerbunker. Auch er, der im deutschen Vernichtungslager Auschwitz für den anderen in den Tod geht. Maximilian Kolbe, Franziskanerpater, er betet mit ihnen, tröstet, hilft, ist nach 16 Tagen einer der letzten 4. Am 14. August vor 85 Jahren töten sie ihn mit einer Phenolspritze. Papst Johannes Paul II. Hat ihn heilig gesprochen, den Patron der Journalisten, Namensgeber des Maximilian Kolbe-Werks. Im Evangelium der Gottesdienste heißt es heute: Es gibt keine größere Liebe, als wenn einer sein Leben hingibt für seine Freunde. Christoph Beckmann von der katholischen Kirche für Augenblick mal.

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1: Mit Malte Albrecht. Guten Morgen. Die Waldbrände in vielen Teilen Europas halten die Menschen und vor allem die Feuerwehren weiter in Atem. Inzwischen auch bei uns in NRW. Es brannte bzw. brennt inzwischen an mehreren Stellen. Dramatisch entwickelt sich die Lage aktuell in Hürtgenwald im Kreis Düren. Marc Weiß mit einem Überblick.
2: Bei Hürtgenwald stehen laut Behörden rund 25 Hektar in Flammen. Das entspricht einer Fläche von etwa 35 Fußballfeldern. Die Gemeinde spricht von einer Großschadenslage. Die Flammen waren schon gestern nur noch gut 500 Meter von einem Ortsteil entfernt, verhindern dramatische Szenen. Der Ortsteil Gai musste evakuiert werden, weil die Flammen inzwischen zu nah an der Ortschaft sind. Rund 1800 Menschen mussten aus ihren Häusern und Wohnungen raus. Im Düsseldorfer Umland kämpften am Mittwoch Einsatzkräfte gegen kilometerlange Flächenbrände entlang der Bahnstrecke. Kaum gab es hier Entwarnung, brach ein großer Waldbrand bei Sundern im Sauerland aus. Inzwischen sei dort eine Fläche von rund 80.000 Quadratmetern verbrannt, meldet die Feuerwehr. Aktuell ist das Feuer in Sundern unter Kontrolle, aber noch nicht gelöscht. Auch der Süden Europas hat weiter mit Bränden zu tun. Neben Frankreich, Spanien und Griechenland ist jetzt auch Kroatien stark betroffen. Südlich von Split steht ein komplettes Touristengebiet in Flammen. Einheimische und Urlauber dort seien evakuiert worden, melden kroatische Medien.
1: Und jetzt unser Nachrichtenüberblick und da bleiben wir zuerst noch beim Thema Hitze. Wegen der anhaltenden Trockenheit in Deutschland rechnet der Bauernverband mit starken Ernteeinbußen bis hin zu Totalausfällen. Man gehe von einer unterdurchschnittlichen Ernte, vor allem bei Weizen und Raps aus, sagte Bauernpräsident Ruckwied im RND. Besonders kritisch sei die Lage im Süden. Der Iran hat nach Angaben der Vereinigten Arabischen Emirate zwei Schiffe in der Straße von Hormus angegriffen. Laut dem Außenministerium in Abu Dhabi gehören sie zum staatlichen Ölkonzern. Verletzt wurde demnach niemand. Die Vereinigten Arabischen Emirate kritisierten das iranische Vorgehen scharf und sprachen von Piraterie. In der englischen Grafschaft East Sussex ist am späten Nachmittag ein Zug entgleist. Dabei wurden insgesamt 11 Menschen verletzt, 2 von ihnen schwer, teilte der Rettungsdienst mit. Bilder zeigen mehrere umgekippte Waggons. Die Unfallursache ist noch unklar. In Frankreich haben Einbrecher ungewöhnliche Beute gemacht. Sie haben aus einem Sammelkartengeschäft hunderte Pokémon-Karten gestohlen. Der Wert, laut Inhaber, rund 80.000 Euro. Die Karten mit den kleinen japanischen Monstern sind inzwischen eine beliebte Beute für Kriminelle. Im vergangenen Jahr gab es einen ähnlichen Fall in Großbritannien. Und vor 2 Jahren wurden in Frankreich 3 Männer verurteilt. Sie hatten Zehntausende Pokémon-Karten im Wert von etwa 100.000 Euro gestohlen und später verkauft. Und es waren die Nachrichten mit Malte Albrecht.
3: Dankeschön, Malte. Damit gucken wir noch aufs Hellweg-Radio-Wetter heute für den Freitag. Und da wird es trocken, heiß und sonnig. Temperatur nämlich bis 35 Grad in Soest Paradiese. Anrechte-Waltringhausen kommt auch auf 35. Also wer zum Lippstadt Open Air geht, heute oder morgen, das passt vom Wetter her. Ja, da müsst ihr euch ein bisschen abkühlen mit einem feinen Getränk zwischendurch auf dem Rathausplatz. Ansonsten morgen recht freundlich, nach wie vor heiß. Da sind dann auch vereinzelt Gewitter möglich. Und am Sonntag gehen die Temperaturen eine ganze Ecke zurück. Vielleicht auch für diejenigen, die Schützenfest feiern in Ebbinghausen-Westereiden, auch ganz angenehm.
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3: Und wir gucken noch auf die Straßen. Hier der schnellste Verkehrsservice zwischen Lippe und Möhne kurz nach 6. Da haben wir keine Staus, aber nochmal der Hinweis. Es hat ja einen Waldbrand am Möhnesee im Bereich Torhaus gegeben. Seit dem Abend sind die Flammen unter Kontrolle, aber den Bereich am besten nach wie vor weiträumig vermeiden, weil da immer noch viele Einsatzkräfte sind und große Fahrzeuge unterwegs. Wenn ihr noch was sehen solltet, gerade Staus, Störungen, Blitzer, gerne melden. Das geht ja wie immer ganz einfach hier durchklingeln über diese Nummer, die ist kostenlos, 0800 377 80 80 oder ihr schreibt eine WhatsApp.
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3: Guten Morgen. Viele von euch haben uns geschrieben, Mensch, was riecht das hier so krass verbrannt, was ist das für eine Rauchsäule da am Möhnesee. Der Grund, ein Waldbrand im Bereich Torhaus, die betroffene Fläche so groß wie mehrere Fußballfelder. Wir haben den Nachmittag über berichtet, seit dem späten Abend ist das Feuer unter Kontrolle, aber die Winde machen den Einsatzkräften Sorgen. Wir haben mit der Feuerwehr gesprochen, die aktuellen Infos hört ihr dann hier gleich in den nächsten 20 Minuten in Hellweg Radio am Morgen. Petra Zimmer hier, noch alleine. André Justen ist noch in den Ferien. Grüße gehen raus. Guten Morgen, schönen Freitag.

0: Guten Morgen am Freitag, 10:50. Ihr hört Hellweg Radio. Ich bin Petra Zimmer und viele Einsatzkräfte haben eine lange Nacht in den Knochen am Möhnesee. Dort war ja am Nachmittag ein Waldbrand ausgebrochen im Bereich Torhaus. Rund 480 Einsatzkräfte von Feuerwehr, Rettungsdienst, THW oder Polizei waren da zeitweise auch wirklich vor Ort. Das Feuer ist seit dem späten Abend unter Kontrolle, aber die Winde, die bleiben ein Risiko, so die Feuerwehr. Kreisfeuerwehrsprecher Marc Schlunz hat uns auch erklärt, wie es jetzt überhaupt weitergeht.
1: Die Feuerwehr wird jetzt bei Tagesanbruch wieder aktiv anfangen, das Feuer zu bekämpfen in der Waldfläche. Wird die Lutliste aufgraben, wird mit den großen Maschinen wieder in die Fläche gehen und dort die Brandbekämpfung wieder aufnehmen.
0: Also betroffen ist eine Fläche so groß wie mehrere Fußballfelder da am Möhnesee. Mit schweren Forstmaschinen hatten die Einsatzkräfte auch schon am Nachmittag ja versucht, Schneisen zu sehen, damit sich das Feuer da auch nicht weiter ausdehnen kann. Das war natürlich dann auch bei Temperaturen über 30 Grad natürlich eine Herausforderung. Auch heute soll es wieder bis zu 35 Grad geben. In der Nacht galt es dann erstmal, die Lage zu überwachen.
1: Aufgrund der Dunkelheit und der Topografie mit abgebrannten Bäumen, mit borkenkäferbefallenen Bäumen und dem Gelände waren die Arbeit in der Nacht quasi nur darauf beschränkt, das Feuer im Zaum zu halten und nicht in der Waldfläche, in der betroffenen Waldfläche zu arbeiten. Bei Tageslicht wird die Feuermelder sie heute wieder übernehmen und wird die Fläche dann mit Einsatzkräften begehen und nach die Glutnäste ablöschen.
0: Ja, das hat uns Kreis Feuerwehrsprecher Marc Schlunz erklärt. Die Feuerwehr hat den Waldbrand am Möhnesee so weit unter Kontrolle. Die Winde bleiben da nach wie vor ein Risiko. Ihr solltet den Bereich, besonders das Südufer und das Torhaus, nach wie vor meiden. Dort sind immer noch viele Einsatzkräfte mit großen Fahrzeugen vor Ort. Wir halten euch auf dem Laufenden, die B200. Das reiche ich gleich nochmal nach, die Sperrung. Auf jeden Fall gibt es Infos zum Nachlesen, Videos und Bilder vom Einsatz. Bekommt ihr auf hellwegradio.de und auch bei Insta und Facebook. Wir halten euch weiter auf dem Laufenden.

0: Guten Morgen und jetzt nochmal nachgereicht für alle Autofahrer. Die B229 ist wegen des Waldbrandeinsatzes aktuell zwischen Möhnesee Südufer und Breitenbruch voll gesperrt. Also diesen Bereich bitte großräumig meiden. Wir haben 6.16 Uhr, Freitagmorgen, ihr hört Hellweg Radio. Der Sommer nimmt heute nochmal so richtig Anlauf. Bis zu 35 Grad sind bei uns im Kreis Soest drin. Bedeutet natürlich für uns alle hier in den Schatten genug trinken, nicht überanstrengen. Und das gilt natürlich auch für unsere Haustiere am Ende.
1: Ja, auf jeden Fall. Also ich meine, der Kater ist sehr selbstständig. Der kommt und geht, wann er will. Das ist ein Draußenkater. Dem Hund gehe ich nicht in der prallen Mittagssonne, sondern frühmorgens und abends.
2: Ja, man versucht dann schon eher lange Gassi-Runden morgens zu machen oder abends zu machen. Und speziell, wenn er mittags raus will, wirklich kurz zu halten.
3: Ganz früh morgens und ganz spät abends raus.
4: Ja, tatsächlich reiten wir sehr viel weniger, höchstens in den frühen Morgenstunden. Und ansonsten ist ruhiges Programm angesagt.
0: Ja, das waren jetzt so natürlich die Klassiker, weil Hund und Katze, die haben einen Vorteil. Die können sich natürlich frei bewegen und sich dann selber irgendwie ein schattiges Plätzchen oder ein dunkles Plätzchen, das macht unsere immer ganz unterm Bett suchen. Wer jetzt aber irgendwie Hamster hat oder Meerschweinchen in Käfigen und Freigehegen, die haben eher ein Problem. Eine Kollegin, die hat zum Beispiel 4 Meerschweinchen. Wie die das aktuell regelt, darüber sprechen wir noch hier bei Hellweg Radio. Und wir wollen natürlich von euch hier im Kreis Soest wissen, wie schützt ihr denn eure Haustiere bei der Hitze aktuell? Schreibt da gerne über die Hellweg Radio Facebook oder Insta-Seite oder schickt eine Sprachnachricht 0921 21 3 77 70 gehört hier bei uns. 6.17 Uhr. Ich bin Petra Zimmer.

0: Sands hier bei uns aus den 2000ern gehört in Hellweg Radio am Morgen. 6.22 Uhr nach der Arbeit. Schön irgendwie ja, so den Feierabend ausklingen lassen bei dem nicen Wetter mit einem Bierchen oder einem Wein, dazu entspannte Musik. So lief das am Abend ab und zwar in Soest beim Afterwork in den Gräften und ihr wart da ziemlich doll am Start.
1: Bisher ist super, ich bin mit den Arbeitskollegen hier. Mit meiner Frau und Kumpel bin ich hier und es gefällt uns ganz gut.
2: Tatsächlich bin ich mit Caro hier, meine Verlobte, und bis jetzt gefällt mir das Event sehr, sehr gut. Eigentlich wollte ich nicht hier sein, aber am Ende des Tages bin ich glücklich, dass ich hier bin.
3: Also mir gefällt es erstmal sehr, sehr gut. Wir sind schon öfters hier und wir sind mit einer großen Gruppe von 15 Leuten hier.
4: Also ich bin mit meiner Mama, meinem Cousin und mit einer größeren Gruppe und ich finde es echt gut.
0: So, kam gut bei euch an, Afterwork in den Gräften in Soest. Da konntet ihr irgendwie schön relaxen nach der Arbeit zur Musik mit einem Getränkchen. Solltet ihr es nicht geschafft haben und sagt, ja super jetzt hier, ich war nicht dabei. Am 10. September habt ihr nochmal die Chance.
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0: Das ist euer Freitag hier im Kreis Soest. Wir bringen euch Richtung Wochenende. Golden von Huntrix gehört. Um 6.30 Uhr.
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2: Mit Charin Brinkmann. Schönen guten Morgen. Deutschland steht heute vor einer neuen Hitzewelle. Auch bei uns im Kreis Soest werden Temperaturen von mehr als 35 Grad erwartet. Die Trockenheit macht schon seit Wochen Probleme, zum Beispiel auch in der Landwirtschaft. Der Deutsche Bauernverband rechnet mit starken Ernteeinbußen bis hin zu Totalausfällen. Bauernpräsident Rugwied geht von einer unterdurchschnittlichen Ernte vor allem bei Weizen und Raps aus. Auch für die Schifffahrt wird die Lage noch schwieriger. Am Rhein werden heute neue Pegeltiefstände erwartet. Und jetzt die Nachrichten für den Kreis Soest. Seit gestern läuft am Möhnesee ein großer Feuerwehreinsatz. Ein Waldbrand hat sich auf eine Fläche von rund 8 Fußballfeldern ausgebreitet. Zwischenzeitlich waren fast 500 Einsatzkräfte von Feuerwehr, Polizei, THW und anderen Hilfsorganisationen vor Ort. Die Warnung wegen Geruchsbelästigung konnte am Abend aufgehoben und das Feuer unter Kontrolle gebracht werden. Nach Angaben von Feuerwehrsprecher Marc Schlunz könnte sich die Lage aber durch drehende Winde wieder verschärfen. In der Nacht hätten seine Kollegen aus Sicherheitsgründen auch nicht auf der Waldfläche gearbeitet.
3: Aufgrund der Dunkelheit und der Topografie mit abgebrannten Bäumen, mit borkenkäferbefallenen Bäumen und dem Gelände waren die Arbeit in der Nacht quasi nur darauf beschränkt, das Feuer im Zaum zu halten und nicht in der Waldfläche, in der betroffenen Waldfläche zu arbeiten. Bei Tageslicht wird die Feuermelder sie heute wieder übernehmen und wird die Fläche dann mit Einsatzkräften begehen und nach die Glutnäste ablöschen.
2: Die W229 ist auch weiter im Bereich zwischen Südufer und Arnsberg-Breitenbruch gesperrt. Umfahrt das am besten weiter großräumig. In Ense sind nach dem Glasfaserausbau die Asphaltierungsarbeiten gestartet. Betroffen sind Niederense, Oberense, Bilme, Bittingen, Sieveringen und Vollbringen. Da müssen die Asphaltflächen in den geöffneten Gräben wiederhergestellt werden. Nach Angaben der Unternehmen läuft dafür jetzt der Einbau einer neuen Deckschicht. Währenddessen kann es zu Verkehrsbehinderungen kommen. Die Maßnahmen sollen voraussichtlich bis September abgeschlossen sein. In den kommenden Wochen folgen auch noch einzelne Restarbeiten im Gemeindegebiet. Dazu gehören unter anderem noch ausstehende Hausanschlüsse. Nach Feierabend nochmal mit Freunden oder Kollegen anstoßen und den Tag ausklingen lassen. Das ging gestern wieder beim Afterwork in den Gräften vom Venue Vibe Team in Soest.
4: Ja, bis jetzt ist ganz witzig. Ich bin hier mit meiner Schwägerin und meiner besten Freundin.
5: Ich bin das erste Mal hier, weil ich neugierig war, wie das ist. Und bisher gefällt es mir ganz gut.
6: Bisher ist super. Ich bin mit den Arbeitskollegen hier.
2: Die Kombi aus DJ-Musik, Liegestühlen und kalten Drinks gibt's diesen Sommer noch einmal am Osthofentor in der Gräfte, und zwar am 10. September. Und das waren die Nachrichten mit Charin Brinkmann. 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
0: Dankeschön. Damit noch der Blick aufs Hellwegradio-Wetter. Es wird sonnig, trocken und vor allem heiß. Bis zu 35 Grad in Soest-Röllingsen, Erwitterhorn, Millinghausen, auch in diesem Bereich. Das wird auf jeden Fall, ja, eine schwitzige Angelegenheit heute. Morgen dann auch heiß, recht freundlich. Da sind vereinzelt auch gerade nach hinten raus Gewitter möglich. Am Sonntag gehen die Temperaturen zurück. Falls ihr Schützenfest feiert, sind ja einige unter anderem in Lipperbruch oder Lemkerholz, Lemkerberg. Da wird es dann so gesehen ein bisschen angenehmer. Wir gucken noch auf die Straßen. Kurz nach 6:30 hier der schnellste Verkehrsservice zwischen Lippe und Möhne. Da von den Staus her entspannt, aber nochmal der Hinweis, die B229 ist wegen des Waldbrandeinsatzes vollgesperrt, und zwar zwischen Möhnesee Südufer und Breitenbruch. Also das nochmal für euch. Den Bereich bitte am besten auch großräumig meiden, weil noch viele Einsatzkräfte vor Ort sind. Und wenn ihr noch was sehen solltet, dann her damit. Gerade Blitzer, Störungen, Staus. Das geht kostenlos über die 0800 377 8080 oder auch per WhatsApp.
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0: Hotter am hottesten. So kommt irgendwie der Freitag daher, auch bei uns im Kreis Soest. Grüße gehen raus an all die Schützen in ihren Uniformen. Da könnte das Wasser ein bisschen stehen. Ja, also wer Bock hat, seinen Astralkörper denn dann doch nochmal am Wochenende aus dem Planschbecken herauszurollen und was zu unternehmen. Am Wochenende ist im Bad Westernkotten Lampignon-Fest. Was euch da erwartet, neben 500 Lampignons, das sage ich euch gleich ausführlich, und das machen wir gegen 6:40. Schönen Freitag, ich bin Petra Zimmer. Bye.

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0: Es geht durch den Freitag, 6.42 Uhr. Ihr hört Hellwegradio am Morgen. Und falls ihr sagt, Mensch, die Sommerferien laufen, aber so langsam kommt doch diese Unruhe auf und ein Hauch von Langeweile. Wir haben da einen tollen Tipp für euch. Im Kurpark Bad Westernkotten findet nämlich an diesem Wochenende das Lampignon-Fest statt. Rund 500 Lampions und 500 Meter Lichterkette sind da aufgehangen, leuchten um die Wette. Das hat uns Andreas Stielecke vom Salin-Verein erklärt.
1: Es ist eine unbeschreibliche Atmosphäre, wenn dann abends im Dunkeln hier der Kurpark illuminiert ist, viele Lampions, viele Lichterketten leuchten. Die Stimmung ist wirklich einmalig und es ist ein Fest, wo man den Kurpark einfach mal in einer ganz besonderen Atmosphäre erlebt und das, wie gesagt, bei Live-Musik, bei guter Verpflegung, und das ist so das, was das Fest eigentlich ausmacht.
0: Es ist auch die größte Veranstaltung, die der Kurpark im Jahr zu bieten hat, und darum ist das auch für Veranstalter Mike Bernasco vom Heilbad Westernkotten schon was ganz Besonderes.
2: Für mich ist das ein Highlight-Moment fürs ganze Jahr und ich sehe das nicht nur beruflich, sondern vor allen Dingen auch privat als ein absolutes Muss für mich, und deswegen bin ich natürlich auch die beiden Tage voll mit dabei und freue mich auf das Spektakel, was wir hier erleben werden.
0: Und neben all dieser coolen und schönen Lampignons gibt es auch einiges am Programm. Morgen ist zum Beispiel ein Zauberer da. Am Abend gibt es Live-Musik und noch später, wenn es dunkel ist, gibt es auch die Lasershow wieder. Neu in diesem Jahr, es wird auch zwei kürzere Shows geben, damit dann auch diejenigen, die Kinder haben, da auch was von haben. Die können dann die erste Show mitnehmen und dann nach Hause gehen. Alle Eltern wissen jetzt, ja, das passt mit der Zu-Bett-Geh-Zeit. Also das komplette Programm zum Lampignon-Fest findet ihr auch auf hellwegradio.de. Hallo!

Das sind die 90er, Other Side von Red Hot Chili Peppers. Gehört ihr bei uns, Hellweg Radio, am Freitagmorgen. Die Sonne knallt, die Böden sind trocken, die Hitze kommt früher, bleibt länger. Immer mehr Länder haben ja mit Waldbränden zu tun. Spanien, Frankreich, Griechenland, Kroatien. Und auch bei uns in Deutschland beschäftigt die Feuerwehr das Thema mehr und mehr. Am Nachmittag war ja auch ein Feuer in den Wäldern am Möhnesee ausgebrochen im Bereich Torhaus. Zeitweise waren da fast 500 Einsatzkräfte vor Ort. Es wurden Schneisen in den Boden geschlagen, damit sich das Feuer nicht weiter ausbreitet. Wir von Hellweg Radio haben berichtet, seit dem Abend ist dieser Waldbrand unter Kontrolle. Feuerwehrkräfte aus dem Kreis Paderborn haben eine Schlauchleitung auch vom Südufer des Möhnesees in den Wald gelegt. So wurde dann halt auch die Wasserversorgung für die Nacht sichergestellt. Wie gesagt, seit dem Abend ist dieser Waldbrand unter Kontrolle, aber die Winde machen den Einsatzkräften noch Sorgen. Wir halten euch hier im Programm auf dem Laufenden, hier bei Hellweg Radio. Guten Morgen zusammen, 6.48 Uhr.

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1: Mit Malte Albrecht, guten Morgen. Auch in NRW wüten inzwischen schwere Waldbrände. Besonders dramatisch ist die Situation aktuell im Kreis Düren. In Hürtgenwald musste ein kompletter Stadtteil vorhin evakuiert werden, weil die Flammen zu dicht dran sind. Frage an Marc Weiß, wie ist die aktuelle Lage?
2: Ungefähr 1800 Menschen mussten vorhin ihre Häuser verlassen. Gegen 4 Uhr kam die Anordnung der Behörden, sofort raus und nehmen Sie nur das Nötigste mit. Das betrifft den Ortsteil Gai und es ist dort wohl auch schon alles voll Rauch. Die Bewohner sollten gegebenenfalls Mund und Nase mit Stofftüchern, Kleidung oder Masken bedecken, so lautet die offizielle Empfehlung. Es gibt eine Anlaufstelle für die Menschen wohl in einer Grundschule. Insgesamt stehen seit gestern Nachmittag rund 25 Hektar Wald rund um den Ort Hürtgenwald in Flammen. Das entspricht einer Fläche von etwa 35 Fußballfeldern.
1: Und es brennt auch im Sauerland.
2: Leider ja, das betrifft vor allem Marsberg. Dort sind über 300 Feuerwehrleute immer noch im Einsatz. Das ist ein aktueller Brand. Etwas bessere Nachrichten kommen aus Sundern. Hier hat es ja vor allem gestern gebrannt. Inzwischen ist man in Sundern aber mit den Nachlöscharbeiten beschäftigt. Also das Schlimmste scheint überstanden zu sein. Laut Feuerwehr ist eine Fläche von rund 80.000 Quadratmetern verbrannt. Und ja, weil Waldbrände allein ja nicht reichen, wird auch aus Düsseldorf ein Großbrand gemeldet. Hier steht im Stadtteil Rath eine Industriehalle in Flammen. Das ist auch ein Großeinsatz der Feuerwehr, der wohl noch Stunden dauern wird, heißt es. Offenbar war eine Gartenlaube in Brand geraten und die Flammen haben dann übergegriffen auf diese Industriehalle.
1: Marc, danke für die Infos. Und das sind weitere Themen. Wegen der anhaltenden Hitze und Trockenheit befürchtet der Deutsche Bauernverband eine deutlich schlechtere Ernte. Betroffen seien etwa Weizen, Raps, Kartoffeln, Gemüse und Zuckerrüben, sagte Bauernpräsident Ruckwied dem RND. Im Süden Deutschlands könne es teils zum totalen Ernteausfall kommen. In der Nacht ist eine Drohne in den lettischen Luftraum eingedrungen und von Kampfjets eines NATO-Partnerlandes abgeschossen worden. Die lettische Armee sprach von einer ausländischen Drohne, die wegen Russlands elektronischer Kampfführung in den Luftraum geraten sei. Damit könnte es sich um eine abgewehrte ukrainische Drohne handeln, hieß es. Schwindel, brennende Augen oder Flecken im Sichtfeld. Nach der Sonnenfinsternis sind viele Menschen wegen Beschwerden ins Krankenhaus gegangen. Allein in Berlin, Mannheim, Stuttgart und Freiburg meldeten sich Dutzende Patienten in den Notaufnahmen. Dabei war vorher eindringlich davor gewarnt worden, dass das ungeschützte Hineinsehen in die Sonne die Netzhaut schädigen kann. Offenbar hielten sich nicht alle daran. Die Ärzte geben aber bisher Entwarnung. Sie gehen davon aus, dass die Beschwerden in den meisten Fällen spurlos wieder verschwinden. Und das waren die Nachrichten mit Malte Albrecht.
3: Dankeschön, Malte. Damit noch rüber zum Hellweg Radio Wetter. Das kommt sehr heiß daher, heute der Freitag. Bis zu 35 Grad zum Beispiel in Anröchter am Freibad, 33 Grad am Biberbad in Rüthen. Da könnt ihr also nicht nur die Füße reinhängen. Das ist quasi Pflicht heute, wer kann. Die Sonne scheint den ganzen Tag, trocken bleibt es auch. Morgen auch noch mal heiß und recht freundlich. Da sind aber vereinzelt auch Gewitter möglich. Am Sonntag gehen die Temperaturen ein bisschen zurück, auch ganz angenehm. Wer zum Beispiel zum Lampignon-Fest nach Bad Westernkotten möchte oder hier in Schützenuniform und Strasskleide feiert. Schützenfest in Westereiding, Lipperbruch unter anderem. Da auch viel Spaß und die Temperaturen sind dann eben am Sonntag zumindest ein bisschen angenehmer. Gucken wir noch auf die Straßen. Hier der schnellste Verkehrsservice zwischen Lippe und Möhne. Soweit staufrei, aber der Hinweis, die B229 ist wegen des Waldbrandeinsatzes nach wie vor voll gesperrt und zwar zwischen Südufer und Breitenbruch. Und es kann auch sein, dass es extrem noch nach Feuer riecht. Da haben sich auch mehrere Hörer schon gestern gemeldet. Das hat aber auch damit zu tun, dass es im Sauerland auch noch Feuer gibt und der Wind zum Teil rüberzieht zu uns in den Kreis Soest. Das als Hinweis, wenn ihr noch was sehen solltet. Störungen, Staus, Blitzer, auch jenseits der Kreisgrenze. Über DAB Plus könnt ihr uns ja sehr weit und sehr lange hören, was sehr cool ist. Meldet das alles gerne. Das geht kostenlos über die 0800 377 8080 oder haut einfach eine WhatsApp raus.
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0: 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Guten Morgen.
3: Temperaturen über 30 Grad, die Erde furztrocken, die Sonne knallt. Das sorgt natürlich für immer mehr Waldbrände. Und auch am Möhnesee hat es uns jetzt erwischt. Dort ist ja am Nachmittag ein Feuer ausgebrochen. Die Fläche so groß wie 8 Fußballfelder mittlerweile. Zeitweise waren da fast 500 Einsatzkräfte vor Ort. Seit dem späten Abend ist das Feuer am Möhnesee unter Kontrolle. Aber auch in der Nacht waren Löschzüge und Drohnen vor Ort. Wir haben mit der Feuerwehr im Kreis aktuell gesprochen heute Morgen. Die ganzen Infos und den aktuellen Stand der Lage, den hört ihr gleich um 10 nach 7. Bei mir, Petra Zimmer hier. Guten Morgen. Ja,

0: Guten Morgen, 7:10 am Freitag. Ihr hört Hellweg Radio, Petra Zimmer hier. Die Nacht war lang für viele Einsatzkräfte und die Löscharbeiten stecken dann ja auch noch in den Knochen. Der Waldbrand am Möhnesee beschäftigt die Feuerwehr nach wie vor. Am Nachmittag war das Feuer ja ausgebrochen im Bereich Torhaus. Rund 400 Einsatzkräfte bzw. 480 sogar waren davon Feuerwehr, Rettungsdienst, THW oder Polizei zeitweise vor Ort. Das Feuer ist seit dem späten Abend unter Kontrolle, aber die Winde, die bleiben dann doch ein Risiko. So Kreisfeuerwehrsprecher Marc Schlunz und er hat uns erklärt, wie es weitergeht.
1: Die Feuerwehr wird jetzt bei Tagesanbruch wieder aktiv anfangen, das Feuer zu bekämpfen in der Waldfläche. Wird die Blutreste aufgraben, wird mit den großen Maschinen da in die Fläche gehen und dort die Brandbekämpfung wieder aufnehmen.
0: Auch nachts waren Drohnen im Einsatz, auch 3 Löschzüge waren vor Ort, damit sich das Feuer da am Möhnesee im Wald nicht weiter ausbreitet. Bereits am Nachmittag hatten ja Einsatzkräfte Schneisen in den Boden gezogen, um die Flammen da einzudämmen. Bei Temperaturen über 30 Grad, heute auch wieder bis 35, natürlich auch für die Feuerwehrleute eine echte Herausforderung. In der Nacht galt es jetzt erstmal, die Lage zu überwachen.
1: Aufgrund der Dunkelheit und der Topografie mit abgebrannten Bäumen, mit borkenkäferbefallenen Bäumen und dem Gelände, waren die Arbeit in der Nacht quasi nur darauf beschränkt, das Feuer im Zaum zu halten und nicht in der Waldfläche, in der betroffenen Waldfläche zu arbeiten. Bei Tageslicht wird die Feuermelde sie heute wieder übernehmen und wird die Fläche dann mit Einsatzkräften begehen und nach die Blutnäste ablöschen.
0: Ja, betroffen ist eine Fläche so groß wie rund 8 Fußballfelder. Aber die Feuerwehr hat den Waldbrand am Möhnesee soweit unter Kontrolle. Die Winde bleiben da ein Risiko. Ihr solltet den Bereich, besonders das Südufer und das Torhaus, nach wie vor meiden. Dort sind auch noch viele Einsatzkräfte mit großen Fahrzeugen vor Ort. Die B229 ist wegen des Einsatzes auch vollgesperrt zwischen Südufer und Breitenbruch. Infos zum Nachlesen, Videos und Bilder vom Einsatz, all das bekommt ihr ausführlich auch auf hellwegradio.de oder auf unseren Social-Media-Accounts. Klickt euch da rein, könnt ihr das alles nachverfolgen.

0: Freitag, 6:45 schon durch. Ihr hört Hellweg Radio. Der Kreis Soest dampft heute quasi wieder. Ja, bis zu 35 Grad zum Beispiel in Werl oder Anröchte oder im Lippetal. Das ist ein bisschen anstrengend. Schön, aber auch anstrengend. Auch für unsere Haustiere. Was ihr so bei Hunden und Katzen machen solltet, ich glaube, das wissen viele von uns, ne? Viel Schatten, viel zu trinken anbieten. Aber es gibt ja auch mehr Arten von Haustieren. Also unsere Nachrichtenredakteurin Charin hat zum Beispiel vier Meerschweinchen. Olaf, Giotto, Luna und Kali. Und auch denen ist halt warm, ne?
1: Meine Meerschweinchen finden eigentlich alles ab 25 Grad schon sehr unangenehm. Die sind ja auch sehr plüschig und können nicht schwitzen wie viele andere Tiere. Dazu kommt, dass sie bei uns leider, weil es nicht anders ging, in einem Holzhaus unterm Dach wohnen. Und jeder, der in einer Dachgeschosswurzel wohnt, weiß, das ist schnell mal Backofen.
0: Oh ja, da ist es dann schnell fies unterm Dach. Aber Charin hat sich da was einfallen lassen.
1: Wir versuchen dagegen zu steuern mit so Kühlakkus aus dem Gefrierschrank, die wir in Trockentücher einwickeln. Da setzen die sich dann so drauf wie, wir sagen immer, auf so einen Kühlthron. Sehr süß. Oder wir haben auch diese Kühlmatten mit Gel, die es auch für Hunde gibt.
0: Und wir haben auf Insta, weil jetzt schon die Ersten sagen, nein, ich kann nicht mehr ein Meerschweinchen auf einem Kühlakku. Ich muss das sehen. Wir haben ein Foto, ganz ruhig. Wir haben ein Foto, wie Olaf auf dem Kühlakku hockt. Auf Insta für euch ist wirklich entzückend. Meerschweinchen finden Wasser übrigens richtig doof. Das hätte ich bei dem Namen jetzt nicht gedacht.
1: Es gibt so eine Kompromisslösung, die heißt Gurkenpool. Dabei füllt man ein bisschen kühles Wasser in eine flache Schale und schnibbelt da zum Beispiel Gurken rein. Und die beugen sich dann in diese Schale, um die Gurken rauszufischen oder halten vielleicht auch mal die Füße rein. Ein bisschen wie bei diesem Partyspiel mit dem Apfel. Das ist dann aber auch das Höchste der Gefühle.
0: Also Kühlakkus und Gurkenwasser, so kriegt ihr das hin mit euren Meerschweinchen, damit die nicht überhitzen. Habt ihr noch andere Tipps, dann gerne raus. Haustiere und Hitze 0291 21 377 70. Da könnt ihr uns Sprachnachrichten schicken oder auch eine WhatsApp schreiben. Wie geht ihr damit um?

0: Freitag, wir haben 7.22 Uhr, falls ihr gerade noch so im Badezimmer herumwurschtelt, Zähne putzen und Co. Helvig Radio ist bei euch und er hat auf jeden Fall einen Satz hingelegt, mein lieber Schwan am Ende, Hochspringer Falk Wendrich aus Soest, der ist heute beim EM-Finale in Birmingham dabei, bei der Leichtathletik-EM. Falk hatte sich am Dienstag qualifiziert mit einem Sprung über 2,23 Meter, das war persönliche Bestleistung in dieser Saison, bedeutet, er ist gut drauf und hat sich was vorgenommen.
1: Ja, ich hoffe, dass ich noch etwas mehr aus meinen körperlichen Fähigkeiten rausholen kann. Drei Versuche sind schnell vorbei. Ich war jetzt beim ersten Versuch einfach ein bisschen nah dran. Der zweite dann sehr hoch, von oben drauf geknallt. Beim letzten hat alles gepasst. Und ich möchte ein bisschen mehr Geschwindigkeit noch mit in den Sprung hineinnehmen. Und Freitag ist ein neuer Tag, da kann alles passieren.
0: Um 20 Uhr geht es heute Abend los mit dem Finale. Ob es eine Medaille wird, das hört ihr bei uns bei Helwig Radio.
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0: David Guetta, Beautiful People, für euch im Kreis um 7.30 Uhr.
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2: Mit Charin Brinkmann, schönen guten Morgen. Hitze und Trockenheit sorgen für zunehmende Probleme in Deutschland. Der Präsident des Bauernverbandes Ruckwied sprach von einer toxischen Situation. Landwirte brauchten jetzt Soforthilfen, sagte er dem Sender Phoenix. In Baden-Württemberg und Bayern fehlt wegen der Trockenheit Tierfutter. Einige Landwirte sehen sich gezwungen, Tiere früher zu schlachten. In vielen Teilen Deutschlands breiten sich außerdem Waldbrände aus. In der Gemeinde Hürtgenwald in der Eifel mussten mehr als 1.800 Menschen ihre Häuser verlassen. Und jetzt die Nachrichten für den Kreis Soest. Auch hier hat's die Feuerwehr mit einem größeren Waldbrand zu tun. Seit gestern Nachmittag hat sich das Feuer auf einer Fläche von rund 8 Fußballfeldern ausgebreitet. Zwischenzeitlich waren fast 500 Einsatzkräfte von Feuerwehr, Polizei, THW und anderen Hilfsorganisationen vor Ort. Die Warnung wegen Geruchsbelästigung konnte am Abend aufgehoben werden, als das Feuer unter Kontrolle war. Nach Angaben von Feuerwehrsprecher Marc Schlunz könnte sich die Lage aber durch drehende Winde wieder verschärfen. In der Nacht hätten seine Kollegen aus Sicherheitsgründen auch nicht auf der Waldfläche gearbeitet.
3: Aufgrund der Dunkelheit und der Topografie mit abgebrannten Bäumen, mit Borkenkäfer befallenen Bäumen und dem Gelände an die Arbeit in der Nacht quasi nur darauf beschränkt, das Feuer im Zaum zu halten und nicht in der Waldfläche, in der betroffenen Waldfläche zu arbeiten.
2: Dafür hatten Feuerwehrleute unter anderem eine Schlauchleitung vom Südufer des Möhnesees in den Wald gelegt. Am Möhneseeturm hatte die Drohneneinheit des Kreises die Lage dauerhaft im Blick. Die B229 ist im Bereich zwischen Möhnesee-Südufer und Arnsberg-Breitenbruch übrigens weiter gesperrt. Fahrt da am besten mit großem Schlenker drumrum. Eine Goldmedaille hat sie schon im Sack. Heute möchte Katharina Hemmer aus Erwitte nochmal nachlegen bei der Reit-WM in Aachen. Am Mittwoch hatte die 32-Jährige mit dem deutschen Dressurteam gewonnen und bei ihrer ersten Weltmeisterschaft eine persönliche Bestleistung hingelegt. Heute geht's weiter im Grand Prix Special. Das ist eine der schwersten internationalen Dressurprüfungen im Reitsport mit festem Ablauf und vorgeschriebenen Lektionen. Katharina Hemmer tritt mit ihrem Pferd Denoir an. Los geht's gleich ab 8.30 Uhr. Die Soester Gräfte ist gestern wieder zum Treffpunkt nach Feierabend geworden, beim Afterwork in den Gräften vom Vibe-Venue-Team. Bei 30 Grad waren viele von euch auf einen kühlen Drink am Start.
4: Bisher ist super, ich bin mit den Arbeitskollegen hier.
5: Bis jetzt gefällt mir das Event sehr, sehr gut. Eigentlich wollte ich nicht hier sein, aber am Ende des Tages bin ich glücklich, dass ich hier bin.
6: Also mir gefällt es erstmal sehr, sehr gut. Wir sind schon öfters hier und wir sind mit einer großen Gruppe von 15 Leuten hier.
2: Der nächste und vorerst letzte Termin vom Afterwork-Event am Osthofentor ist am 10. September. Wieder von 18 bis 22 Uhr. Wieder mit DJ-Musik, Liegestühlen und Spaßgetränken zum Start in den Feierabend. Und das waren die Nachrichten mit Charin Brinkmann. 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
0: Dankeschön, Charin. Damit noch das Hellwegradio-Wetter. Erstmal heute für den Freitag, da ja wirklich, es wird wieder ein Schwitzefreitag. 35 Grad bei euch, zum Beispiel in Lippstadt-Warstein, sichtig vor. Oder auch Möhnesee-Delicke kommen auf 33 Grad. Dazu eigentlich ja auch den ganzen Tag. Sonne satt, trocken bleibt es auch. Das heißt, wer Bock hat und zum Lippstadt-Open-Air geht, auf dem Rathausplatz heute oder morgen. Vom Wetter her geht das klar. Am besten Schattenplatz suchen dann, ja. Morgen dann auch nochmal heiß, recht freundlich. Da sind aber auch vereinzelt Gewitter möglich. Am Sonntag gehen die Temperaturen zurück. Da werden vielleicht einige Schützen in West ein und Co. aufatmen, weil nicht mehr ganz so heiß. Der Blick auf die Straßen, der schnellste Verkehrsservice zwischen Lippe und Möhne, kurz nach 7:30 da. Was die Staus angeht, alles fein. Aber nochmal eben der Hinweis, die B229 ist wegen des Waldbrandeinsatzes, ihr habt es auch gerade in den News gehört, voll gesperrt. Und zwar zwischen Möhnesee-Südufer und Breitenbruch. Solltet ihr noch etwas sehen, gerade irgendwie jetzt auch, ja, Blitzer, Störungen in irgendeiner Form, Staus, dann meldet das doch gerne kostenlos, zum Beispiel über die 0800 377 80 80 oder ihr schickt uns einfach eine WhatsApp. Gute Fahrt!
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0: Da stehst du da in deinem Tüllkleid auf dem Schützenfest und merkst, boah, das ist aber auch bei über 30 Grad eine Herausforderung, ja? Es wird gefeiert am Wochenende, zum Beispiel in Westereiden, Ebbinghausen, Lipperbruch, Lemkerholz, Lemkerberg. Wir haben es gerade schon gesagt, die Temperaturen gehen am Sonntag dann doch eine Ecke zurück. Ihr könnt also alle aufatmen. Und jetzt können wir das auch tun mit drei Hits quasi für euch, unter anderem mit dabei. Spin Doctors aus den 90ern, Two Princes. Ich bin Petra

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0: euch durch den Freitag, gleich 7:45. Ihr hört Hellweg Radio, so nach der Arbeit erstmal runterfahren, draußen im Liegestuhl sitzen, ein bisschen mit Freunden quatschen, Weinchen trinken, dazu legt ein DJ auf. So lässt sich der Feierabend im Sommer schon aushalten, ne?
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0: Und möglich war es am Abend wieder in Soest. Dort gab es wieder das Afterwork in den Kräften. Neben Musik gab es eben auch Bier, Getränke und Co. Ein Imbiss. Und das Ganze kam bei euch echt super an.
3: Ich bin mit meinem Mann hier und es ist super.
4: Bis jetzt gefällt mir das Event sehr, sehr gut. Eigentlich wollte ich nicht hier sein tatsächlich, weil der Feierabend mich ein bisschen kaputt gemacht hat. Aber am Ende des Tages bin ich glücklich, dass ich hier bin.
3: Ja, bis jetzt ist es ganz witzig. Ich bin hier mit meiner Schwägerin und meiner besten Freundin.
5: Ich bin das erste Mal hier, weil ich neugierig war, wie das ist. Und bisher gefällt es mir ganz gut.
6: Bisher ist super. Ich bin mit den Arbeitskollegen hier.
0: So, ihr klingt alle ziemlich happy. Die Frage ist natürlich, was macht eigentlich den Reiz aus, gemeinsam mit anderen den Feierabend zu verbringen? Weil wir könnten ja eigentlich auch unser Bier mit dem Nachbarn auf dem Balkon schlürfen oder so.
3: Ich finde, man sollte das gemeinsam einfach genießen in der Stadt. Wenn man so Veranstaltungen hat, dann warum nicht, ne?
7: Ich finde es einfach unfassbar schön. Man hat einfach mal Live-Musik, es gibt leckere Getränke, einfach unter Freunden kommen. Wunderbar.
8: Ja, weil man hier nette Leute treffen kann, Pilz trinken kann und ein Stück weit in der Natur hier genießen kann, das Event mit schöner Musik.
4: Ja, ganz einfach gesagt, tolle Leute, tolle Musik, geile Getränke, ne, gute Stimmung. Ich bin glücklich.
0: Ja, wir hören es. Also es klingt so, als hättet ihr einen sehr feinen Abend gehabt in den Kräften. Und das Gute, am 10. September findet das nächste Afterwork statt in Soest in den Kräften. Falls ihr jetzt nicht dabei wart, direkt wieder am Osthofentor. Und ja, da könnt ihr dann wieder ein bisschen entspannen, wenn DJ auflegt. Schön draußen nach Feierabend.

0: Ihr hört Hellweg Radio und es läuft ja immer noch die Leichtathletik-EM in Birmingham. Heute ist ja auch der Soester Falk Wendrich mit dabei. Der muss hochspringen, am besten weit über die 2,23 Meter, wenn es gut laufen sollte. Das Finale heute Abend und es geht noch um einiges mehr.
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2: Wir machen heute viel Leichtathletik mit Disziplinen, die vielleicht bei der Leichtathletik-EM vertreten sein sollten. Das ist natürlich für alle Profis der deutschen Bürokratie der Behördenlauf. Leider gibt's auch noch nicht den Zehenkampf. Wer hat den stärksten großen Onkel? Vorschlag für den Wochenendeinkauf an der Kasse. 800 Meter Schlange stehen. Köche dürfen antreten im Pürierstab-Hochsprung, Bürokräfte im Kugelschreiber stoßen und Angeber im Hochstapeln. Und eine neue Disziplin für alle Frauen im gebärfähigen Alter, der Eisprung. Und schließlich noch Vorschläge für alle, die im Alltag ein bisschen bequemer sind. 100 Meter kriechen statt sprinten, hochliegen statt Hochsprung und statt gehen machen wir den Halbmarathon im Gähnen.
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2: Mit Malte Albrecht, guten Morgen. In NRW wüten heute Morgen gleich mehrere Brände. Besonders dramatisch ist die Lage in Hürtgenwald im Kreis Düren. Der Waldbrand dort bedroht den Stadtteil Gai. Rund 1.800 Menschen mussten vorhin ihre Häuser verlassen, weil die Flammen nur noch 400 Meter von dem Ort entfernt sind. Aktuelle Infos von Marc Weiß.
3: Um 4 Uhr heute Morgen hatten sich die Behörden entschieden zu evakuieren und die Menschen in einer Grundschule unterzubringen. In der Nacht hatte der Wind gedreht und treibt seitdem die Flammen in Richtung der Wohnhäuser. Der Kreis Düren hat einen Krisenstab einberufen, um über das weitere Vorgehen zu beraten. Über 200 Feuerwehrleute sind in Hürtgenwald im Einsatz. Inzwischen wurde auch der Löschhubschrauber wieder angefordert. Insgesamt stehen seit gestern Nachmittag rund 25 Hektar Wald rund um den Ort Hürtgenwald in Flammen. Auch in Marsberg im Sauerland ist die Feuerwehr im Großeinsatz. Auch hier brennt ein Wald. Teilweise ist das Gelände nur sehr schwer zugänglich. Das macht es noch komplizierter. Mehrere Zufahrtsstraßen wurden für die Öffentlichkeit gesperrt. Bessere Nachrichten kommen aus Sundom. Hier scheint das Schlimmste überstanden. Inzwischen laufen dort nur noch die Nachlöscharbeiten. 80.000 Quadratmeter Fläche sind allerdings verbrannt. Der dritte Großbrand heute in Nordrhein-Westfalen betrifft keinen Wald, sondern eine Industriehalle in Düsseldorf-Rath. Auch dieser Brand war heftig, ist inzwischen aber unter Kontrolle.
2: Und das sind weitere Themen an diesem Morgen. Der Iran hat nach Angaben der Vereinigten Arabischen Emirate 2 Schiffe in der Straße von Hormus angegriffen. Laut dem Außenministerium gehören sie zum staatlichen Ölkonzern ADNOC. Verletzt wurde niemand. Die Emirate kritisierten das iranische Vorgehen scharf und sprachen von Piraterie. Auf Sizilien bleibt der Flughafen Catania wegen des Ätna-Ausbruchs weiter geschlossen, und zwar jetzt bis Samstag früh. Das hat der Betreiber in der Nacht mitgeteilt. Grund ist die Vulkanasche, die der Ätna ausstößt. Seit Beginn des Ausbruchs vor einer Woche fielen schon hunderte Flüge aus, hatten Verspätung oder wurden umgeleitet. Gute Freunde sind unbezahlbar. Und jetzt ist es auch noch wissenschaftlich bewiesen, sie halten uns auch richtig gesund. Ein Forschungsteam aus der Türkei hat für eine internationale Studie die Angaben von mehr als 200.000 Menschen weltweit ausgewertet. Die Studie ist jetzt in einem Fachjournal erschienen. Und das Ergebnis: Wer starke Freundschaften und enge Kontakte pflegt, fühlt sich psychisch und körperlich deutlich fitter. Positive Beziehungen zu den Eltern in der Kindheit spielen demnach auch eine Rolle, allerdings schwächer. Die Forschenden betonen, das soziale Umfeld verändere sich im Laufe des Lebens. Gute soziale Beziehungen seien dabei eine wichtige Säule des Wohlbefindens. Und das waren die Nachrichten mit Malte Albrecht.
4: Dankeschön. Damit noch rüber zum Hellweg-Radio-Wetter. Heute für den Freitag, da sind die Temperaturen echt krass. Bis zu 35 Grad heute bei euch in Werl am Freibad. Erwitt Ebbinghausen schafft auch 35 Grad. Dazu Sonne, satt und trocken. Also Creme auf die Nase, Wasserflasche in die Hand, auch mal ein Schattenplätzchen suchen. Wer Bock hat, morgen auch noch mal heiß und freundlich. Da läuft ja auch das Lippstadt Open Air heute und morgen auf dem Rathausplatz. Könnt ihr ein bisschen Musik hören. Am Sonntag gehen die Temperaturen zurück. Das wird einige Schützen freuen in Westereiden, Ebbinghausen, Lipperbruch und Co. Weil dann ist es nicht mehr ganz so heiß, ne? In der Uniform. Wir schauen.
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4: Jetzt nochmal auf die Straße. Da gucken wir drauf. Hier der schnellste Verkehrsservice zwischen Lippe und Möhne, kurz nach 8. Da soweit staumäßig alles in Ordnung. Nochmal der Hinweis, die B229 ist wegen des Waldbrandeinsatzes am Möhnesee gesperrt, und zwar zwischen Südufer und Breitenbruch. Wenn ihr noch was sehen solltet, gerade irgendwie Störungen, Blitzer, Staus, dann könnt ihr das melden. Einfach eine WhatsApp an uns schicken oder auch kostenlos durchrufen über die 0800 377 80 80, auch wenn ihr etwas hinter der Kreisgrenze seht, weil über DAB Plus könnt ihr uns ja sehr weit hören. Wir geben das Ganze hier durch. Gute Fahrt!
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4: Guten Morgen! Was riecht das hier so krass? Was ist das für eine Rauchsäule am Himmel? Das haben sich einige bei uns im Kreis Soest gefragt. Ein Waldbrand am Möhnesee beschäftigt nach wie vor etliche Einsatzkräfte aus der ganzen Region. Das Feuer ist seit dem späten Abend aber unter Kontrolle. Hörerin Steffi muss sich also keine Sorgen machen. Sie hatte uns nämlich geschrieben: Mensch, ich bin hier in einer Ferienwohnung am Südufer. Also alles gut. Auf die aktuellen Infos in Sachen Waldbrand und Einsatzlage gucken wir auch nochmal ausführlich. Das machen wir in den nächsten nächsten 20 Minuten hier in Hellweg Radio am Morgen. Mein Name ist Petra Zimmer, noch ohne André Husten, der hat noch Ferien. Von daher liebe Grüße und euch einen schönen Freitag.

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0: So, und jetzt die Fangfrage. Wer ist das hier?
3: Ich freue mich wahnsinnig darauf. Jedes Jahr ist es ein absolutes Highlight. Ich bringe wieder ganz viel Musik mit Emma, die Ente, die ewig verbände, Raffi, die Giraffe. Neue Songs wie Kalle, das Krokodil und ganz viele andere Überraschungen warten auf euch. Wir sehen uns umsonst und draußen. Wir lassen es richtig krachen.
0: Genau, und jeder, der Kinder hat, kleinere Kinder hat, sagt, ja, diesen Mann kenne ich. Das ist der Herr H., genau, der Lippstädter Kinderliedermacher, quasi was für uns Robbie Williams ist, ist Herr H. für die Kinder. Er ist am Sonntag beim Lampionfest in Bad Westernkotten dabei. Der Kurpark leuchtet da 2 Tage lang abends und zwar mit rund 500 Lampions und 500 Meter Lichterketten. Also das sieht schon sehr, sehr schön aus und es gibt, wie gesagt, auch sehr viel Programm drumherum. Veranstalter Mike Bernasco vom Heilbad Westernkotten hat uns das erklärt.
4: Wir haben Zauberkünstler mit dabei, wir haben Live-Musik, die Band Strike wird hier sein, wir haben am Sonntag Herrn H. hier, der seinen Live-Auftritt und anschließend Autogrammstunde geben wird. Wir haben eine Brautmodenschau. Also wir haben ein wirklich sehr, sehr gut gefülltes Programm.
0: Und auch ein Highlight ist morgen Abend die Lasershow. Und da gibt es auch eine Neuerung. In diesem Jahr wird es nicht eine lange Show geben, sondern 2 kürzere, damit dann auch eben ja, diejenigen, die Kinder haben, die vielleicht nicht ganz so lange aufbleiben können, auch mit am Start sind. Die können dann die erste Show mitnehmen und dann zack geht's auch nach Hause ins Bett. Das komplette Programm zum Lampionfest in Bad Westernkotten findet ihr wie immer zum Nachlesen auf hellwegradio.de.

0: Guten Morgen, 8.21 Uhr. Ihr hört Hellweg Radio am Freitag, auch heute mit bis zu 35 Grad. Ja, die Sonne knallt, die Böden sind trocken, die Hitze kommt früher, bleibt auch länger und das macht sich bemerkbar. Denn immer häufiger treten auch hier bei uns in Nordrhein-Westfalen Waldbrände auf. Im Kreis Düren haben wir in unseren News gehört, im Sauerland oder eben auch bei uns am Möhnesee. Der Waldbrand im Bereich Torhaus, der beschäftigt die Feuerwehr auch heute Morgen noch. Betroffen ist eine Fläche so groß wie 8 Fußballfelder. Zeitweise waren da ja fast 500 Einsatzkräfte vor Ort am Nachmittag. Es wurden Schneisen in den Boden geschlagen, damit sich das Feuer nicht weiter ausbreiten kann. In der Nacht waren dann am Möhnesee ebenfalls Drohnen im Einsatz. Auch 3 Löschzüge waren vor Ort, so Kreisfeuerwehrsprecher Marc Schlunz. Nachts galt es dann erstmal, die Lage zu überwachen.
1: Aufgrund der Dunkelheit und der Topografie mit abgebrannten Bäumen, mit borkenkäferbefallenen Bäumen und dem Gelände an die Arbeit in der Nacht quasi nur darauf beschränkt, das Feuer im Zaum zu halten und nicht in der Waldfläche, in der betroffenen Waldfläche zu arbeiten.
0: Und das ist auch geglückt, denn seit dem späten Abend hat die Feuerwehr den Waldbrand am Möhnesee unter Kontrolle. Die Winde bleiben noch so ein Risiko. Die B229 ist wegen des Einsatzes aber nach wie vor voll gesperrt, und zwar zwischen Südufer und Breitenbruch, weil halt immer noch viele Einsatzfahrzeuge auch unterwegs sind. Infos zum Nachlesen, Videos und auch Bilder vom Einsatz, die findet ihr auf hellwegradio.de oder auch auf Social Media.
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0: Freitag hier im schönen Kreis Soest und das Wochenende ist zumindest schon in Sichtweite. Wir haben 8.30 Uhr.
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2: Mit Charin Brinkmann, schönen guten Morgen. Der Deutsche Bauernverband befürchtet in diesem Jahr eine schlechte Ernte. In einigen Regionen im Süden müsse sogar mit einem totalen Ernteausfall gerechnet werden, sagte Bauernpräsident Rugwied in verschiedenen Interviews. Weil die Wiesen ausgetrocknet seien, hätten auch nicht nur die Getreidebauern ein Problem, vielen Rinderhaltern gehe das Futter aus. Der Bauernpräsident fordert unter anderem eine Senkung der Dieselsteuer und die vorzeitige Auszahlung von EU-Direkthilfen. Und jetzt die Nachrichten für den Kreis Soest. Hitze und Trockenheit haben aber noch andere Konsequenzen. In vielen Orten in ganz NRW gibt's größere Waldbrände. Hier bei uns ist die Feuerwehr am Möhnesee im Einsatz. Seit gestern brennt da eine Fläche von rund 8 Fußballfeldern. Zwischenzeitlich waren fast 500 Kräfte vor Ort, um das Feuer unter Kontrolle zu bekommen. Das gelang gestern am späten Abend. Dominik Pfeiffer aus der Hellweg Radio Nachrichtenredaktion mit einem, was seitdem geschah.
3: In der Nacht haben die Feuerwehrleute aus Sicherheitsgründen nicht auf der Waldfläche gearbeitet. Stattdessen ging es darum, das Gelände weiter im Auge zu behalten und zu verhindern, dass sich die Flammen nochmal ausbreiten. Dafür hatten die Einsatzkräfte gestern unter anderem eine Schlauchleitung vom Südufer des Möhnesees in den Wald gelegt. Auch Drohnen waren unterwegs. Mittlerweile ist die Feuerwehr wieder aktiv mit dem Löschen des Brandes beschäftigt. Er sei zwar weiter unter Kontrolle, könne aber durch den Wind jederzeit wieder angefacht werden, sagte uns ein Sprecher. Die B229 ist im Bereich zwischen Möhnesee Südufer und Arnsberg-Breitenbruch weiter gesperrt, wahrscheinlich bis mindestens heute Mittag.
2: In Ense sind nach dem Glasfaserausbau die Asphaltierungsarbeiten gestartet. Betroffen sind Niederense, Oberense, Bilme, Bittingen, Sieveringen und Vollbringen. Während der Bauarbeiten kann es zu Verkehrsbehinderungen kommen. Die Maßnahmen sollen voraussichtlich bis September abgeschlossen sein. In den kommenden Wochen folgen auch noch einzelne andere Restarbeiten im Gemeindegebiet. Dazu gehören unter anderem noch ausstehende Hausanschlüsse. Nach Feierabend nochmal mit Freunden oder Kollegen anstoßen und den Tag ausklingen lassen, das ging gestern wieder beim Afterwork in den Gräften vom Venue Vibe Team in Soest.
4: Ja, bis jetzt ist ganz witzig. Ich bin hier mit meiner Schwägerin und meiner besten Freundin.
5: Ich bin das erste Mal hier, weil ich neugierig war, wie das ist. Und bisher gefällt es mir ganz gut.
6: Bisher ist super, ich bin mit den Arbeitskollegen hier.
2: Die Kombi aus DJ-Musik, Liegestühlen und kalten Drinks gibt's diesen Sommer noch einmal am Osthofentor in der Gräfte, und zwar am 10. September. Und das waren die Nachrichten mit Charin Brinkmann. 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
0: Dankeschön, Charin. Damit noch rüber zum Hellweg-Radio-Wetter heute für den Freitag. Da, ja, Freibadwetter, Schlappenwetter, sucht es euch aus, ja. Sonnenbrillenwetter, bis zu 35 Grad in Welver-Dorf-Welver, 33 Grad in Warstein, dazu sonnig und trocken. Morgen auch nochmal so heiß, da gibt es dann aber ja auch nach hinten raus Gewitter, die möglich sind. Es bleibt recht freundlich, am Sonntag gehen die Temperaturen zurück. Sicherlich sehr erleichternd für viele Schützen, die feiern unter anderem in Westereiden, in Lemkeholz, Lemkerberg oder Lipperbruch oder. Wer Lust hat, am Wochenende ist auch noch Lampignonfest in Bad Westernkotten. Es geht vom Sommerwetter her auf jeden Fall auch. Der Blick auf die Straßen. Solltet ihr unterwegs sein um kurz nach 8:30 Uhr? Hier der schnellste Verkehrsservice zwischen Lippe und Möhne. Da haben wir was. Moment, ich gucke noch mal ganz aktuell. Nee, die Spanngurte sind weg, also hier schon mal Entwarnung, alles frei auf der Strecke, aber die B229, die ist ja nach wie vor voll gesperrt zwischen Möhnesee Südufer und Breitenbruch. Grund ist da der Waldbrandeinsatz, und wenn ihr noch was sehen solltet, gerade in Sachen Blitzer oder auch Störungen, Unfälle, sowas, Entschuldigung, da war der Frosch im Hals, dann gerne melden. Das geht kostenlos über die 0800 377 80 80. Ihr könnt uns auch eine WhatsApp schicken. Und das Ganze geht auch, wenn ihr uns hinter der Kreisgrenze hört und da was gesehen habt. Das geht ja über DAB+. Also meldet euch.
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0: So, Frosch im Hals ist weg. Petra Zimmer ist noch hier und drei Hits am Stück auch. Lost Frequencies, Dasha und TLC aus den 90ern für euch. Schönen Freitag.
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0: Wir bringen euch durch diesen Morgen. Es ist Freitag, gleich 8:45. Ihr hört Hellweg Radio. Und der Sommer, der macht ja nochmal einen auf dicke Hose bei uns im Kreis Soest. Bis zu 35 Grad heute. Unsere Katze packt sich zu Hause dann immer auf die kalten Fliesen oder so ganz weit in so eine dunkle Ecke rein. Denn für unsere Haustiere ist diese Hitze schon auch anstrengend.
1: Ja, auf jeden Fall. Also ich meine, der Kater ist sehr selbstständig. Der kommt und geht, wann er will. Das ist ein Draußenkater. Dem Hund gehe ich nicht in der prallen Mittagssonne, sondern frühmorgens und abends.
2: Ja, man versucht dann schon eher lange Gassi-Runden morgens zu machen oder abends zu machen. Und speziell, wenn er mittags raus will, wirklich kurz zu halten.
3: Ganz früh morgens und ganz spät abends raus.
4: Ja, tatsächlich reiten wir sehr viel weniger, höchstens in den frühen Morgenstunden. Und ansonsten ist ruhiges Programm angesagt.
0: Also es war jetzt natürlich auch so der Klassiker Hund-Katze. Ne? Die können sich frei bewegen und sich auch ein schattiges Plätzchen suchen. Tiere in Käfigen und Freigehegen, da ist das schon eher alles ein bisschen problematischer. Wir haben ja schon die Kollegin Charin gehört, die ihre 4 Meerschweinchen teilweise so kleine Kühlakkus mit reinlegt oder Gurkenwasser, in dem sie baden können. Was macht ihr? Das wollten wir wissen. Und Hörerin Sabine hat geschrieben, Rollo halb runter, zweimal am Tag frisches Wasser, regelmäßig Möglichkeit zum Baden. Zum Körnerfutter gibt es dann noch frisches, wasserhaltiges Obst und Gemüse. Wenn ihr sagt, yo, ich habe auch so einen ultimativen Hitzetipp für mein Haustier, den sage ich weiter. Schreibt gerne 029 21 377 70.

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1: Mit Malte Albrecht. Guten Morgen. Die Waldbrände in Europa sind kein Ereignis mehr, das vor allem den Süden betrifft. Es brennt inzwischen auch bei uns in NRW und das an mehreren Stellen gleichzeitig. Besonders dramatisch ist die Lage aktuell in Hürtgenwald im Kreis Düren und in Marsberg im Sauerland. Marc Weiß aus dem News-Team, fangen wir in Hürtgenwald an. Da sind Menschen von den Flammen akut bedroht.
2: Ja genau, die Flammen sind nur noch ein paar hundert Meter vom Ortsteil Gai entfernt. In der Nacht hatte der Wind gedreht und seitdem nimmt das Feuer leider Kurs auf den Ort. Um 4 Uhr ganz früh heute Morgen haben die Behörden dann entschieden, dass evakuiert wird. Rund 1800 Menschen mussten ihre Häuser verlassen und sind jetzt in einer Grundschule untergebracht. Das hat reibungslos funktioniert, hören wir. Die Feuerwehr versucht natürlich alles, um diesen Ort vor den Flammen zu retten. Inzwischen ist auch der Löschhubschrauber wieder im Einsatz. Also das sind schon dramatische Bilder, die wir da sehen, muss man ehrlich sagen.
1: Wie ist die Lage in Marsberg im Sauerland?
2: Etwas unübersichtlich. Der Waldbrand ist auch hier zur Stunde noch nicht unter Kontrolle. Es brennt genau in Marsberg-Helminghausen und auch hier sind mehrere hundert Feuerwehrleute im Einsatz. Inzwischen stehen rund 25 Hektar Waldfläche in Flammen und es droht noch größer zu werden, dieses Feuer. Die Einsatzkräfte in Marsberg werden auch von Kollegen und Kolleginnen aus anderen Bezirken unterstützt. Die Feuerwehr Dortmund ist inzwischen vor Ort und auch aus dem Münsterland sind Einsatzkräfte da. Also für Marsberg leider auch noch keine Entwarnung.
1: Danke für die Infos, Marc Weiß. Und nun unser Nachrichtenüberblick und da bleiben wir erst noch beim Thema. Wegen der anhaltenden Hitze und Trockenheit in Deutschland rechnet der Bauernverband mit deutlichen Ernteeinbußen, teilweise sogar mit Totalausfällen. Vor allem bei Weizen und Raps werde die Ernte voraussichtlich unterdurchschnittlich ausfallen, sagte Bauernpräsident Ruckwied dem RND. Besonders kritisch sei die Lage im Süden. In Großbritannien zieht der Rechtspopulist Farage wieder ins Parlament ein. Er hat die Nachwahl in seinem Wahlkreis gewonnen, eine Abstimmung, die er selbst herbeigeführt hatte. Farage war vor wenigen Wochen zurückgetreten, um sich nach Vorwürfen über eine nicht angegebene Millionenspende wieder das Vertrauen der Wähler zu sichern. Die etablierten Parteien boykottierten die Abstimmung. In Schweden gelten Jugendliche künftig nicht mehr ab 15, sondern schon ab 14 Jahren als strafmündig. Das hat das Parlament in Stockholm beschlossen. Außerdem wird die Strafmilderung für Jugendliche gestrichen. Das heißt, dass sie zu Gefängnisstrafen von bis zu 18 Jahren verurteilt werden können. Die Mitte-Rechts-Regierung hat schon mehrere ähnliche Maßnahmen auf den Weg gebracht. Schweden kämpft nämlich seit Jahren gegen zunehmende Bandengewalt. Immer öfter werden für schwere Straftaten Minderjährige rekrutiert, weil ihnen bisher keine Haftstrafe drohte. Und das waren die Nachrichten mit Malte Albrecht.
3: Dankeschön. Damit noch der Blick aufs Hellweg-Radio-Wetter. Heute für den Freitag erstmal. Da wird's richtig dolle heiß, bis 35 Grad. Zum Beispiel nachher bei euch in Soest-Ruplo. Soest-Ruplo, ne? Genau. Nicht Soest-Ruplo. So, also auch nicht Soest. Jetzt kommen wir uns gleich ganz durcheinander. Ihr merkt, die Hitze, die knallt auch bei mir schon im Kopf ein bisschen rein. Also Soest-Ruplo. 35 Grad nachher. Rüden-Alten-Rüten mit vielen Üs. 33 Grad. Heiß, sonnig und trocken, so also der Tag heute. Wenn ihr zum Lippstadt Open Air wollt, Rathausplatz heute Abend, das passt. Da vielleicht noch so ein bisschen ein schattiges Plätzchen suchen. Morgen auch recht freundlich und heiß. Da sind auch vereinzelt Gewitter möglich. Am Sonntag gehen die Temperaturen dann doch zurück. Es bleibt weitgehend trocken. Da werden viele Schützen sagen, ja, ist auch okay. Ich habe nämlich Schützenfest in Westereiden, Lipperbruch oder Ebbinghausen und steckt da in der dicken Uniform. Jetzt noch der Blick auf die Straßen. Wenn ihr gerade im Auto seid, hier der schnellste Verkehrsservice zwischen Lippe und Möhne. Da soweit alles okay. Aber der Hinweis nochmal, die B229 ist voll gesperrt noch zwischen Möhnesee Südufer und Breitenbruch. Wegen des Waldbrandeinsatzes bitte diesen Bereich auch weiterhin großräumig meiden, weil da eben auch noch viele Einsatzkräfte vor Ort sind. Wenn ihr noch was sehen solltet, dann gerne melden. Die neuesten Blitzer jetzt wieder bei uns. Da hat der Michael durchgeklingelt in Rüthen auf der B516. Unter der Brücke wird in beide Richtungen geblitzt. Wenn ihr auch was seht, 0800 377 8080 oder schickt eine WhatsApp.
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0: 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Guten Morgen.
3: Wir müssen heute noch mal die Daumen drücken, dass Falk Wendrich am besten über die Höhe von Türrahmen springt oder noch viel, viel höher. Der Soester ist nämlich heute Abend beim EM-Finale in Birmingham dabei. Der Hochspringer hatte sich am Dienstag mit einer Bestleistung qualifiziert. Im letzten Sprung hat Falk da abgeliefert. Hoffentlich klappt das beim EM-Finale in England heute genauso gut. Wir sind auf jeden Fall dabei. Petra Zimmer hier, guten Morgen.

0: Morgen am Freitag. Ihr hört Hellweg Radio. Ich bin Petra Zimmer. Den Feuerwehrleuten dürften die Löscharbeiten noch in den Knochen stecken. Auch in der Nacht hat der Waldbrand am Möhnesee im Bereich Torhorster die Einsatzkräfte beschäftigt. Drohnen waren im Einsatz und 3 Löschzüge waren vor Ort. Das Feuer ist ja seit dem späten Abend Gott sei Dank soweit unter Kontrolle. Aktuell wird der Boden umgegraben. Es wird dann nach Glutnestern gesucht, so die Feuerwehr im Kreis Soest. Und so bitter es ist, diese und ähnliche Szenarien werden häufiger vorkommen in Zukunft. Das hat uns Kreisbrandmeister Thomas Wienecke erklärt.
1: Wir müssen uns da intensiv mit beschäftigen, weil tatsächlich die Einsatzlagen uns das vorgeben. Wir haben immer mehr dramatische Einsätze in puncto Flächenbrände, Waldbrände, Vegetationsbrände und da müssen wir natürlich auch drauf reagieren.
0: Und bei dieser Hitze und Trockenheit, da kann schon ein kleines Feuer halt außer Kontrolle geraten und zu einem Großbrand werden und das auch in einem Waldgebiet, wo es jetzt vielleicht weniger Bäume gibt.
1: Wenn man sich gerade anguckt, wie viel Holz dort auf dem Boden liegt, dann weiß man genau, dass dann die Waldbrandgefahr extrem hoch ist, gerade weil eben so viel Umbruch innerhalb des Waldgebietes stattfindet.
0: Ja, soweit Kreisbrandmeister Thomas Wienecke. Der hat auch die Einsatzkräfte für ihre Arbeit am Möhnesee nochmals gelobt, die da ja bei Temperaturen über 30 Grad eben stundenlang das Feuer eingedämmt haben. Die Feuerwehr hat den Waldbrand, wie gesagt, auch soweit unter Kontrolle. Die B229 ist wegen des Einsatzes aber nach wie vor vollgesperrt im Bereich Südufer und Breitenbruch. Bitte diesen Bereich am besten auch großräumig meiden, umfahren, weil da eben noch viele Einsatzkräfte vor Ort sind. Gehört habt ihr es hier bei uns bei Hellweg Radio.

0: Guten Morgen am Freitag. Gina Lückenkämper sprintet ja am Wochenende nochmal um Medaillen, unter anderem in der 400 Meter Staffel. Die Frage ist nur, was können wir eigentlich tun hier im Kreis Soest? Zugucken, okay, aber gibt es irgendeine Disziplin, in der wir vielleicht auch irgendetwas reißen könnten? Mal sehen.
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2: Wir machen heute vielleicht Athletik mit Disziplinen, die vielleicht bei der Leichtathletik-EM vertreten sein sollten. Das ist natürlich für alle Profis der deutschen Bürokratie der Behördenlauf. Leider gibt's auch noch nicht den Zehenkampf. Wer hat den stärksten großen Onkel? Vorschlag für den Wochenendeinkauf an der Kasse. 800 Meter Schlange stehen. Köche dürfen antreten im Pürierstab-Hochsprung, Bürokräfte im Kugelschreiberstoßen und Angeber im Hochstapeln. Und eine neue Disziplin für alle Frauen im gebärfähigen Alter, der Eisprung. Und schließlich noch Vorschläge für alle, die im Alltag ein bisschen bequemer sind. 100 Meter kriechen statt sprinten, hochliegen statt Hochsprung und statt gehen machen wir den Halbmarathon im Gähnen.
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0: Das Wochenende kommt so langsam in Sichtweite und das wird auf jeden Fall sommerlich. Wir gucken auch nochmal auf die Wetteraussichten. Das machen wir gleich vorher natürlich die wichtigsten Meldungen jetzt bei uns. Wir haben 9.30 Uhr.
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2: Mit Charin Brinkmann, schönen guten Morgen. Hitze und Trockenheit sorgen für zunehmende Probleme in Deutschland. Der Präsident des Bauernverbandes Ruckwied sprach zum Beispiel von einer toxischen Situation. Landwirte brauchten jetzt Soforthilfen, sagte er. Vor allem in Baden-Württemberg und Bayern fehlt wegen der Trockenheit Tierfutter. Einige Landwirte sehen sich gezwungen, Tiere früher zu schlachten. In vielen Teilen Deutschlands breiten sich außerdem Waldbrände aus. In der Gemeinde Hürtgenwald in der Eifel mussten 1800 Menschen raus aus ihren Häusern. Auch bei unseren Nachbarn im Hochsauerlandkreis brennt es und hier bei uns in der Gemeinde Möhnesee. Schauen wir jetzt drauf in den Nachrichten für den Kreis Soest. Seit gestern Nachmittag läuft am Möhnesee ein großer Feuerwehreinsatz. Ein Waldbrand hat sich auf eine Fläche von rund 8 Fußballfeldern ausgebreitet. Zwischenzeitlich waren fast 500 Einsatzkräfte vor Ort. Aktuell sind es etwa 100 bis 120. Das Feuer ist seit gestern Abend unter Kontrolle. Dominik Pfeiffer aus der Hellweg Radio Nachrichtenredaktion mit einem Überblick, was seitdem passiert ist.
3: In der Nacht haben die Feuerwehrleute aus Sicherheitsgründen nicht auf der Waldfläche gearbeitet. Stattdessen ging es darum, das Gelände weiter im Auge zu behalten und zu verhindern, dass sich die Flammen nochmal ausbreiten. Dafür hatten die Einsatzkräfte gestern unter anderem eine Schlauchleitung vom Südufer des Möhnesees in den Wald gelegt. Auch Drohnen waren unterwegs. Mittlerweile ist die Feuerwehr wieder aktiv mit dem Löschen des Brandes beschäftigt. Er sei zwar weiter unter Kontrolle, könne aber durch den Wind jederzeit wieder angefacht werden, sagte uns ein Sprecher. Die B229 ist im Bereich zwischen Möhnesee-Südufer und Arnsberg-Breitenbruch weiter gesperrt, wahrscheinlich bis mindestens heute Mittag.
2: Eine Goldmedaille hat sie schon im Sack. Heute möchte Katharina Hemmer aus Erwitte nochmal nachlegen bei der Reit-WM in Aachen. Am Mittwoch hatte die 32-Jährige mit dem deutschen Dressurteam gewonnen und bei ihrer ersten Weltmeisterschaft eine persönliche Bestleistung hingelegt. Heute geht's weiter im Grand Prix Special. Das ist eine der schwersten internationalen Dressurprüfungen im Reitsport mit festem Ablauf und vorgeschriebenen Lektionen. Katharina Hemmer tritt mit ihrem Pferd Denoir an. Los ging's vor einer Stunde, Hemmer war aber noch nicht dran. Die Soester Gräfte ist gestern wieder zum Treffpunkt nach Feierabend geworden, beim Afterwork in den Gräften vom Vibe-Venue-Team. Bei 30 Grad waren viele von euch auf einen kühlen Drink am Start.
4: Bisher ist super, ich bin mit den Arbeitskollegen hier.
5: Bis jetzt gefällt mir das Event sehr, sehr gut. Eigentlich wollte ich nicht hier sein, aber am Ende des Tages bin ich glücklich, dass ich hier bin.
6: Also mir gefällt es erstmal sehr, sehr gut. Wir sind schon öfters hier und wir sind mit einer großen Gruppe von 15 Leuten hier.
2: Der nächste und vorerst letzte Termin vom Afterwork-Event am Osthofentor ist am 10. September. Wieder von 18 bis 22 Uhr. Wieder mit DJ-Musik, Liegestühlen und Spaßgetränken zum Start in den Feierabend. Und das waren die Nachrichten mit Charin Brinkmann. 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
0: Dankeschön und damit noch rüber zum Hellweg-Radio-Wetter. Da wird es heiß heute bei uns im Kreis Soest. Temperaturen bis 35 Grad in Lippstadt-Lipperbruch und auch 35 in Welver-Einecker-Holsen. Heute ist der auch Lippstadt Open Air auf dem Rathausplatz. Könnt ihr euch vielleicht bei der Musik und einem kühlen Getränk ein bisschen runter kühlen. Morgen auch nochmal heiß, recht freundlich. Da sind vereinzelt auch Gewitter möglich bei uns im Kreis Soest. Am Sonntag gehen die Temperaturen dann doch eine Ecke zurück. Ganz cool auch für die Schützenfeste. Wir haben einige übers Wochenende, zum Beispiel in Ebbinghausen, Lipperbruch, Lemkerholz, Lemkerberg oder Westereiden.
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0: Und hier noch der schnellste Verkehrsservice zwischen Lippe und Möhne. Da soweit keine Staus, aber der Hinweis, die B229 nach wie vor voll gesperrt zwischen Südufer und Breitenbruch. Da läuft ja noch der Waldbrandeinsatz. Und an sich auch diesen Bereich großräumig umfahren, weil da immer noch viele Einsatzkräfte vor Ort sind. Dann noch die neuesten Blitzer nur bei uns, bei Hellweg Radio. Da hatte der Michael sich gemeldet. Er hat in Rüthen auf der B516 eine Blitze gesehen unter der Brücke, da in beide Richtungen. Wenn jetzt noch was fehlt, eine Störung, ein Blitzer, ein Stau, her damit. Ruft an, kostenlos ist das, über die 0800 377 80 80 oder schreibt eine WhatsApp.
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0: Mit mir Petra Zimmer und das hier sind Train. Unter anderem sind auch noch mit dabei Robin Schulz und For the Cause. Das alles hintereinander weg. Und dann gucken wir nochmal auf die Chancen von Katharina Hemmer aus Erwitte, die bei der Reit-WM gerade mit am Start ist, wie das läuft. Das machen wir gegen 9:45.

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0: Morgen am Freitag. 9:45 Hellweg Radio hier mit mir, Petra Zimmer. Und was einige von euch vielleicht nicht wissen, ich war ja auch mal so ein Pferdemädchen, ne? In meiner Kindheit schön auf dem Pony gehöppelt. E- und A-Dressur. Und habe natürlich alles total angehimmelt, was irgendwie erfolgreich war in diesem Sport. So erfolgreich wie Katharina Hemmer aus Erwitte waren aber viele von uns dann doch noch nie. Die 32-jährige Reiterin ist international ganz oben. Aktuell läuft ja auch die Reit-WM in Aachen. Da gab es am Mittwoch Gold mit dem deutschen Dressurteam, haben wir ja auch hier drüber berichtet. Und Hemmer hat da eine persönliche Bestleistung abgeliefert. Das bei ihrer ersten WM-Hut ab. Olympiagold 2024 hat sie auch schon gewonnen. Europameisterin ist sie auch schon. Das war jetzt der dritte große Erfolg nacheinander. Wir haben sie im letzten Jahr mal persönlich getroffen und da hat sie von ihren Anfängen erzählt.
1: Ich habe reiten gelernt, da war ich 5 im Reitverein in Erwitte und genau, da bin ich dann begonnen auf dem Schulpony mit Longenunterricht, ganz klassisch, und danach im Gruppenunterricht. Genau, und da ging es so los und dann habe ich irgendwann mein erstes eigenes Pony bekommen.
0: So, und die nächsten Medaillen, die könnten heute im Grand Prix Spezial folgen. Da werden auch eben einige Reiter und unter anderem WM-Debütantin Hemmer wieder Chancen eingeräumt. Das Ganze hört ihr natürlich hier bei uns.

Das ist euer Freitag hier im Kreis Soest. Und gleich nach 10 Uhr übernimmt die Kollegin Laura Potting. Und bei ihr geht es auch nochmal um die Waldbrandgefahr. Es ist staubtrocken bei uns in NRW. Und da gibt es einige Waldbrände, unter anderem ja auch bei uns am Möhnesee. Da ist das Feuer unter Kontrolle. Aber mehr dazu zur Lage in ganz NRW, dann gleich um 10. Ich bin Petra Zimmer, wünsche euch ein schönes Wochenende. Es ist Lampionfest in Bad Westernkotten, Lippstadt Open Air auch. Macht was draus oder feiert einfach auf einem Schützenfest. Viel Spaß!

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1: Mit Maite Albrecht, schönen guten Morgen. Gleich mehrere Waldbrände halten die Feuerwehren in NRW weiter in Atem. Die größten Einsätze gibt es in Hürtgenwald im Kreis Düren und in Marsberg im Sauerland. In Marsberg hat sich das Feuer seit gestern deutlich ausgeweitet. Die Feuerwehr schätzt, dass inzwischen rund 100 Hektar Fläche betroffen sind. Marc Weiß hat mehr dazu.
2: Genau festlegen will sich die Einsatzleitung noch nicht, da immer wieder neue Glutnester gefunden werden. Außerdem ist die Gesamtlage unübersichtlich. An einigen Stellen laufen schon Nachlöscharbeiten, an anderen gibt es noch Flammen. Die Lage sei insgesamt noch dynamisch, sagt die Feuerwehr. Noch dramatischer ist sie aktuell allerdings in Hürtgenwald in der Eifel. In der Gemeinde im Kreis Düren wurde der Ortsteil Gai heute Morgen komplett evakuiert, weil die Flammen nur noch ein paar hundert Meter entfernt von den Wohnhäusern sind. In der Nacht hatte der Wind gedreht und die Evakuierung von rund 1.800 Menschen erforderlich gemacht. Sie wurden in einer Schule untergebracht. Wir hören inzwischen, dass weitere Evakuierungen vorbereitet werden, denn es kann sein, dass die Evakuierten noch mal weiterziehen müssen, weil die Schule, in der sie jetzt sind, auch nicht mehr sicher ist, je nachdem, wie sich die Flammen weiter ausbreiten. 300 Hektar Fläche stehen inzwischen in Flammen. Seit Ausbruch des Feuers sind rund 300 Kräfte im Einsatz. Auch die Bundeswehr ist mit 2 Panzern vor Ort. 3 Löschhubschrauber sollen den Einsatz aus der Luft unterstützen. In beiden Fällen, Marsberg und Hürtgenwald, ist die Brandursache noch nicht klar.
1: Und jetzt weitere Themen in der Zusammenfassung. In der deutschen Autoindustrie gehen derzeit so viele Jobs verloren wie in keiner anderen Industriebranche. Das Statistische Bundesamt meldet zum Ende des ersten Halbjahres rund 690.000 Beschäftigte, 5,8% weniger als ein Jahr vorher. Besonders stark betroffen sind Zulieferer. Ein NATO-Kampfjet hat in der Nacht eine Drohne abgeschossen, die in den Luftraum des EU- und NATO-Mitglieds Lettland eingedrungen war. Die ausländische Drohne sei wegen Russlands elektronischer Kampfführung in den lettischen Luftraum geraten, teilte die lettische Armee mit. Damit könnte es sich um eine abgewehrte ukrainische Drohne handeln, hieß es. Inklusion ist keine Wohltätigkeit, sondern ein Grundrecht. Das betont der Bundesbeauftragte für die Belange von Menschen mit Behinderungen, Dusel. Im Stern kritisiert er, dass Menschen mit Behinderungen in aktuellen Debatten immer häufiger vor allem als Kostenfaktor gesehen würden. Die Europäische Union will Plastik- und Verpackungsmüll reduzieren. Deshalb gilt seit dieser Woche eine neue Verpackungsverordnung in der EU. Kritik kommt jetzt vom deutschen Handel. Der Branchenverband HDE warnt vor mehr Bürokratie. Man unterstütze die Ziele. In der Praxis dürfe die Verordnung aber nicht dazu führen, dass Unternehmen unverhältnismäßig belastet werden, sagte die Geschäftsführerin Nachhaltigkeit beim HDE, Gerstein. Das Problem, wer Waren in mehrere EU-Länder verkaufen will, muss sich künftig überall einzeln registrieren. Gerstein befürchtet dadurch ein so wörtlich großes Durcheinander. Sie fordert die EU-Kommission auf, nachzubessern. Und das waren die Nachrichten mit Maite Albrecht.
3: Das Wetter.
4: Und es wird richtig, richtig heiß heute wieder, bis zu 38 Grad. Dazu viel Sonne und es ist weiter viel, viel, viel zu trocken bei uns im Land. Morgen dann mehr Wolken. Da kann es auch mal regnen oder ein Gewitter geben mit Starkregen, Hagel und Sturmböen. Dazu bis 34 Grad. Und der Sonntag weiter wechselhaft. Stellenweise Regen möglich und es kühlt ab bis 27 Grad.
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4: Und hier kommen die Staus ab 4 Minuten Zeitverlust. Wir starten mit der A1 Dortmund-Münster zwischen Ascheberg und dem Kreuz Münster Süd. 4 Kilometer Stau, ihr braucht hier 17 Minuten länger. Die A1 Köln-Euskirchen zwischen Erftstadt und dem Kreuz Bliesheim. Im Moment 3 Kilometer Stau, 4 Minuten plus. Die A2 Oberhausen-Dortmund zwischen dem Kreuz Oberhausen und Bottrop. Da steht hier auf 2 Kilometern, ihr braucht so circa 5 Minuten länger. Die A2 Dortmund-Oberhausen zwischen dem Dreieck Bottrop und Oberhausen-Königshardt. 3 Kilometer Stau, 7 Minuten plus. Und die A44 Dortmund-Kassel zwischen Erwitte-Anröchte und Büren. 1 Kilometer Stau, 5 Minuten plus. Kommt gut an.
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4: Hallo zusammen. Ja, ihr habt es bei uns in den Nachrichten gehört. Es brennt in NRW an mehreren Orten. In der Gemeinde Hürtgenwald musste ein Ortsteil evakuiert werden. Die Evakuierung ist auch inzwischen abgeschlossen. Laut Kreis stehen da rund 300 Hektar Waldfläche in Flammen. Und wir haben die Lage da natürlich im Blick und schalten immer wieder rüber zu unseren Reportern vor Ort. Mein Name ist Laura Potting. Hallo zusammen.

0: Hallo zusammen an diesem Freitag. Ihr habt es bestimmt schon gehört bei uns. Zwei schwere Waldbrände halten die Feuerwehren in NRW heute in Atem. Es brennt an mehreren Stellen bei uns im Land. Die größten Einsätze gibt es aber in Marsberg im Sauerland und auch im Kreis Düren in der Gemeinde Hürtgenwald. Da musste ein ganzer Ortsteil evakuiert werden. 1800 Menschen sind betroffen. Und genau dort ist für uns die Kollegin Vicky Lohner. Sie steht mit Ursula an der Anlaufstelle für Menschen, die in Sicherheit gebracht wurden.
1: Das ist natürlich emotional schon, es packt einen. Ja. Ja, definitiv, weil wir viele Freunde und Bekannte haben. Und es ist schon wirklich dramatisch.
2: Man sieht ja die Wolken sogar von hier, ne? Also.
1: Ja, vor allem, es kommt wirklich durch den Wind, es dreht immer wieder, es kommt halt eben immer wieder näher und es macht einem schon Angst, weil man nicht weiß, was passiert.
0: Ja, das Feuer kommt offenbar immer näher, deswegen wird die erste Anlaufstelle wieder geschlossen und die Menschen müssen woanders unterkommen. Zum Glück sind Ferien und die Schulen sind frei. Die Menschen vor Ort nimmt das natürlich alles total mit.
3: Wann habt ihr jetzt den Aufruf bekommen, dass ihr eure Häuser verlassen müsst? Und was, also wie ist das abgelaufen? Das ist ja auch eine Situation, die stellt man sich ja nicht vor, ne?
4: Genau, diese Nacht um 4 Uhr ging die Warn-App. Und eine halbe Stunde später kam die Polizei und wir sollten unsere Häuser verlassen und hier sich in der Grundschule evakuieren. Ja.
3: Wie geht's dir denn gerade?
4: Gemischte Gefühle. Vor allen Dingen haben wir zu Hause unsere Katze. Das war uns dann sicherer als wie im Auto. Es geht, in Anführungszeichen. Ne?
3: Ich habe auch das Gefühl, dass so ein bisschen das Bild gerade hier, ne, dass die Leute so ein bisschen ratlos sind.
4: Ja, auf jeden Fall. Ja, genau, so ist es. Ne?
0: Ein besonderes Problem gerade bei den Löscharbeiten. In dem Wald liegt Weltkriegsmunition und es knallt auch immer mal wieder zwischendurch. Und dadurch können die Feuerwehrleute nicht direkt zum Feuer hin. Seit Ausbruch des Feuers sind rund 300 Kräfte im Einsatz. Auch die Bundeswehr ist vor Ort mit 2 Panzern. 3 Löschhubschrauber sollen den Einsatz aus der Luft unterstützen. In beiden Fällen, also bei dem Brand in Marsberg, aber auch bei dem in Hürtgenwald, ist die Brandursache noch nicht bekannt. Und wir haben einen Ticker für euch zum Waldbrand auf unsere Homepage gestellt. Da könnt ihr euch immer aktuell auch nochmal informieren.
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13: Einige Landwirte sehen sich deswegen gezwungen, Tiere früher zu schlachten. In vielen Teilen Deutschlands breiten sich außerdem Waldbrände aus. In der Gemeinde Hürtgenwald in der Eifel mussten mehr als 1800 Menschen ihre Häuser verlassen, weil das Feuer sich ihrem Wohnort immer weiter nähert. Auch bei unseren Nachbarn im Hochsauerlandkreis brennt es. Nachdem der Waldbrand in Sundern-Stemel unter Kontrolle gewesen war, brach in Marsberg-Helminghausen ein weiterer schlimmer Waldbrand aus. Die Feuerwehr spricht von einer Fläche so groß wie 14 Fußballfelder. Und jetzt die Nachrichten für den Kreis Soest. Auch bei uns ist das Thema Waldbrand ziemlich akut. Seit Tagesanbruch ist die Feuerwehr wieder aktiv damit beschäftigt, am Möhnesee zu löschen. Etwa 100 bis 120 Einsatzkräfte aus der Gemeinde Möhnesee und aus Soest seien vor Ort, sagte uns Feuerwehrsprecher Marc Schlunz.
14: Die sind jetzt dabei, den Waldboden nach und nach aufzugraben.
13: Das geht unter anderem mit schwerem Gerät.
14: Das ist so wie so eine Hake extra für Waldbrände und damit wird der Waldboden dann quasi Stück für Stück aufgegraben, umgegraben, Brutnester gesucht.
13: Autofahrer sollten den Bereich rund um das Südufer weiträumig meiden. Ein Teil der B229 ist auch weiter gesperrt. Seit gestern Nachmittag läuft der große Feuerwehreinsatz am Möhnesee. Der Waldbrand hat sich auf eine Fläche von rund 8 Fußballfeldern ausgebreitet. Seit dem späten Abend ist das Feuer unter Kontrolle. In Ense sind nach dem Glasfaserausbau die Asphaltierungsarbeiten gestartet. Betroffen sind Niederense, Oberense, Bilme, Bettingen, Sieveringen und Volbringen. Während der Bauarbeiten kann es zu Verkehrsbehinderungen kommen. Die Maßnahmen sollen voraussichtlich bis September abgeschlossen sein. In den kommenden Wochen folgen auch noch einzelne andere Restarbeiten im Gemeindegebiet. Dazu gehören unter anderem noch ausstehende Hausanschlüsse. Und jetzt das Hellweg-Radio-Wetter. Das ist heute noch mal richtig heiß. Höchstwerte um die 35 Grad bekommen wir und Sonne pur. 29 Grad sind es jetzt auch schon bei euch in Soest-Paradiese und 28 Grad in Anröchte-Waldringhausen. Morgen gibt es dann wieder um die 30 Grad, aber mit ein paar mehr Wolken. Gegen Abend sind dann auch mal Schauer oder Gewitter möglich. Der Sonntag ist dann fast schon kühl, mit Werten um die 23 Grad und so einem Sonne-Wolken-Mix. Ich glaube, das empfinden die meisten dann aber auch als sehr angenehm. Und hier ist der schnellste Verkehrsservice zwischen Lippe und Möhne. Thomas hat eben einen Blitzer gemeldet in Warstein-Sottrop Richtung Rüden-Kallenhardt auf der Kreisstraße direkt am Forsthaus. Danke dir fürs Bescheid sagen. Und nochmal die Info, umfahrt bitte den Bereich rund ums Südufer vom Möhnesee weiträumig, weil da nach wie vor ein großer Feuerwehreinsatz läuft. Dann haben wir noch die A44 Dortmund Richtung Kassel zwischen Erwitte-Anröchte und Büren gerade 2 Kilometer Stau laut ADAC. Dauert ca. 10 Minuten länger. Und wenn euch sonst noch irgendwas auffallen sollte, weitere Staus oder Blitzer, dann meldet euch sehr gerne kostenlos unter der 0800 377 80 80 oder per WhatsApp. Euch eine gute Fahrt!
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5: Hallo zusammen an diesem heißen Freitag. Die Sonne wird knallen heute, also passt ein wenig auf euch auf. Wenn es geht, macht nicht zu viel draußen. Wir sind bei euch. Wir schwitzen uns gemeinsam ins Wochenende. Ich bin Laura Potting. Hallo zusammen.

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0: Hallo zusammen. Es gibt neue Mucke, jawohl. Und zwar von Iggy Kelly. Der ist, muss man wirklich sagen, gerade richtig, richtig fleißig. Ja, Iggy arbeitet ja unter anderem gerade an unserem offiziellen Aktion Lichtblicke-Song. Aber er hat eben noch zusätzlich einen neuen Song rausgebracht. Miracle heißt er und Annick Manoukian aus der Musikredaktion. Man muss sagen, du hast uns wirklich vor 3 Wochen schon in den Ohren gelegen, ja, weil du den so toll findest und dass wir den unbedingt spielen müssen.
1: Genau, weil vor 3 Wochen, da war ich ja mit Iggy Kelly bei seinem Produzenten, um zusammen an unserem Lichtblicke-Song zu arbeiten. Und da war Iggy auch noch an einem anderen Song dran, eben Miracle.
0: Das heißt, du konntest wirklich die Entwicklung dieses Songs richtig miterleben.
1: Ja, der Song an sich, der stand schon, aber es ging dann eben noch um Details, was der Song jetzt noch braucht, ob da vielleicht noch Chöre drauf sollen oder nicht. Dann haben wir da auch echt zusammen rumprobiert und aufgenommen und es hat so, so viel Spaß gemacht und es war so spannend, damit dabei zu sein und jetzt das Ergebnis zu hören, nachdem man miterlebt hat, welche Ideen und wie viel Kreativität da im Spiel waren, das ist einfach magisch.
0: Oh, schön. Ja, dann hören wir uns mal diesen magischen Song einfach an, ganz neu draußen. Miracle jetzt von Iggy Kelly.
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0: mit Malta Albrecht. Guten Tag. Der schwere Waldbrand in der Eifel breitet sich weiter aus. Inzwischen sind die Flammen nur noch rund 300 Meter von Hürtgenwald-Gai im Kreis Düren entfernt. Der Ort wurde heute Morgen komplett evakuiert. Wie jetzt bekannt wurde, werden die Löscharbeiten durch Weltkriegsmunition zusätzlich erschwert. In dem Gelände liegen jede Menge Blindgänger aus dem Zweiten Weltkrieg. Frage an Marc Weiß, das heißt, es gehen da auch Bomben hoch?
1: Also Anwohner und auch unsere Reporter berichten davon, dass es immer wieder laute Explosionen gibt. Insofern ja, was da seit Jahrzehnten im Boden liegt, geht jetzt offenbar hoch oder zumindest einiges davon. Das ist ein großes Problem und überhaupt reißen die Hiobsbotschaften aus Hürtgenwald ja heute nicht ab. Es ist jetzt so, dass weitere Evakuierungen vorbereitet werden. Die rund 1800 Einwohner des Dorfes Gai sind ja im Moment in Strass und es soll jetzt noch weiter weggehen Richtung Düren wohl, weil man absolut nicht weiß, wie sich das Feuer weiterentwickelt und das hängt natürlich sehr vom Wind ab. Wir konnten in Strass kurz mit dem stellvertretenden Dürener Bürgermeister Andreas Iseke dazu sprechen.
2: Es ist nicht absehbar, wie die Windrichtung jetzt die Flammen in die nächstgelegenen Gebiete und Ortschaften hier oben rüberführt. Um die Sicherheit weiter zu gewährleisten, werden natürlich auch weitreichende Ausweichmöglichkeiten vorenthalten.
1: Kurz noch der Blick nach Marsberg in Sauerland. Der zweite große Wald- und Flächenbrand in Nordrhein-Westfalen heute. Hier ist auch noch kein Ende in Sicht. Es stehen etwa 100 Hektar in Flammen. In beiden Fällen, in Hürtgenwald und auch beim Brand in Marsberg, ist die Brandursache übrigens noch nicht bekannt.
0: Danke, Marc. Und das sind weitere Themen. Der Handelsverband Deutschland warnt vor mehr Bürokratie durch die neue EU-Verpackungsverordnung. Die gilt seit dieser Woche und soll den Verpackungsmüll reduzieren. Werden mehrere EU-Länder verkauft, muss sich dort künftig einzeln registrieren. Verbandsgeschäftsführerin Gerstein befürchtet dadurch ein so wörtlich großes Durcheinander. Sie forderte die EU-Kommission auf, nachzubessern. Der Ausbruch des Ätnas auf Sizilien sorgt weiter für Flugausfälle. Wegen der Vulkanasche in der Luft sind keine Starts und Landungen möglich. Die Sperrung des Flughafens Catania wurde deshalb bis mindestens morgen früh verlängert. In Geldern hat der Zoll mehr als 14 Millionen Schmuggelzigaretten in einer Lagerhalle entdeckt. Ein rumänischer Lkw-Fahrer und ein weiterer Tatverdächtiger wurden festgenommen, teilte das Zollfahndungsamt Essen mit. Sie sitzen schon in U-Haft. Zwei weitere Verdächtige sind auf der Flucht. Die Ermittler gehen von organisierter Kriminalität aus. Gute Freundschaften tun nicht nur der Seele gut, sondern auch dem Körper. Das zeigt eine aktuelle Studie aus der Türkei. Ein Forscherteam hat die Aussagen von mehr als 200.000 Erwachsenen weltweit ausgewertet. Das Ergebnis, wer gute Freundschaften pflegt und enge soziale Bindungen hat, dem geht es sowohl psychisch als auch körperlich besser. Auch positive Beziehungen zu den Eltern in der Kindheit haben laut Studie einen Einfluss, allerdings schwächer. Die Forschenden betonen, das soziale Umfeld verändere sich im Laufe des Lebens. Gute soziale Beziehungen seien dabei eine wichtige Säule des Wohlbefindens. Und das waren die Nachrichten mit Malta Albrecht.
3: Das Wetter. Es ist weiter viel zu trocken bei uns im Land. Kein Regen in Sicht heute, dazu irre heiß bis 38 Grad. Morgen dann aber auch mal ein Gewitter möglich mit Starkregen und Hagel, 34 Grad maximal. Der Sonntag bis 27 Grad, dazu wechselhaft, da kann es stellenweise auch mal regnen.
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3: Und das sind die längeren Staus ab 7 Kilometer Zeitverlust. Die A1 Köln-Euskirchen zwischen Hürth und dem Kreuz Bliesheim. 4 Kilometer Stau, ihr braucht hier 7 Minuten länger. Die A2 Oberhausen-Dortmund zwischen dem Kreuz Oberhausen und Bottrop. 3 Kilometer Stau, 9 Minuten plus. Die A2 Dortmund-Oberhausen zwischen dem Dreieck Bottrop und Oberhausen-Königshardt. 3 Kilometer Stau, 9 Minuten Zeitverlust. Die A44 Dortmund-Kassel zwischen Erwitte-Anröchte und Büren. 3 Kilometer Stau, ihr müsst hier 19 Minuten mehr einplanen. Und die A44 Dortmund-Kassel zwischen Marsberg und Warburg. 2 Kilometer Stau, 8 Minuten plus. Gute Fahrt!
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3: Und unsere große Ticket-Verlosungswoche geht weiter und es ist echt toll, wie ihr euch ins Zeug legt, um hier Tickets zu gewinnen. Gestern hat mir zum Beispiel Monique ein Ständchen gesungen.
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3: Ja, da musste ich ihr einfach die Tickets geben für Blue. Und ihr wisst es ja schon, wir hauen ja die ganze Woche Tickets raus für ganz viele Events. Amy McDonald war dabei, Moby, Kaya Jana, Let's Dance, Herbert Grönemeyer, unser Comedy Camp, Disney in Concert. Und jetzt gleich geht es um Tickets Tickets für Mario Basler und seine Show Basler Ballert. Da gibt es ganz viele Anekdoten aus der Kabine, Einblicke in die Welt des Fußballs in den 90ern und heute. Das wird richtig gut. Die Tickets dafür könnt ihr gleich hier gewinnen in einem Viertelstündchen. Hier bei mir sage ich euch, wie es geht. Ich bin

0: So, habt ihr Bock auf Insider über Otto Rehhagel oder Lothar Matthäus? Dann ab zu Basler Ballard. Ihr könnt jetzt hier 2 Tickets gewinnen für Mario Baslers Show. Da gibt es dann Anekdoten und Einblicke in die Welt des Fußballs. Es wird richtig, richtig geil. Das sagt der Chef auch selbst.
1: Es sind hauptsächlich Bremer Geschichten mit Uli Borowka und Thorsten Legert, die ich erlebt habe. Natürlich auch von Bayern mit Oliver Kahn. Gibt es ja auch die eine oder andere Geschichte, also von daher. Es ist so ein bunter Mix zwischen Bremen und Bayern München, weil ich da die meisten und die schönsten Geschichten erlebt habe.
0: Also, Mario Basler sagt, das wird super. Wenn ihr die Tickets haben wollt, meldet euch jetzt kostenlos unter der 0800 50 80 550. 0800 50 80 550. 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

0: Sam.
1: Britney Spears um mittlerweile 11:30.
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1: Mit Charin Brinkmann, schönen guten Tag. Hitze und Trockenheit sorgen gerade für viele Probleme. Unter anderem gibt es bei uns in NRW mehrere schlimme Waldbrände. In der Eifel rückt ein Waldbrand immer näher an ein Wohngebiet heran. In der Gemeinde Hürtgenwald mussten deshalb über 2000 Menschen ihre Häuser und Wohnungen verlassen. Wegen der vielen Waldbrände in Deutschland plädiert die SPD für die Schaffung einer Bundesfeuerwehr. Bei großen Bränden könne sie die örtlichen Einsatzkräfte unterstützen, sagte Fraktionsvize Limbacher der Rheinischen Post. Die Einheit könne auch besondere Fähigkeiten haben, die nicht jeder Landkreis und jedes Bundesland selbst aufbauen kann. Zum Beispiel eine Waldbrandbekämpfung aus der Luft. Und jetzt die Nachrichten für den Kreis Soest. Seit Tagesanbruch ist die Feuerwehr wieder aktiv damit beschäftigt, den Waldbrand am Möhnesee zu löschen. Etwa 100 bis 120 Einsatzkräfte seien gerade vor Ort, sagte uns Feuerwehrsprecher Marc Schlunz.
3: Die Feuermöhnesee und die Feuerwehr sind jetzt gerade im Einsatz da. Die sind jetzt dabei, den Waldboden nach und nach aufzugraben.
1: Autofahrer sollten den Bereich rund um das Südufer vom Möhnesee weiträumig meiden. Ein Teil der B229 ist auch weiter gesperrt. Seit gestern läuft der Feuerwehreinsatz am Möhnesee. Der Waldbrand hat sich auf eine Fläche von rund 8 Fußballfeldern ausgebreitet. Seit dem späten Abend ist das Feuer unter Kontrolle. Bis jetzt läuft es bei der Reit-WM in Aachen für Katharina Hemmer aus Erbitte. Heute möchte sie nochmal nachlegen. Am Mittwoch hatte die 32-Jährige mit dem deutschen Dressurteam gewonnen und bei ihrer ersten Weltmeisterschaft eine persönliche Bestleistung hingelegt. Heute geht's weiter im Grand Prix Special. Das ist eine der schwersten internationalen Dressurprüfungen im Reitsport mit festem Ablauf und vorgeschriebenen Lektionen. Katharina Hemmer tritt mit ihrem Pferd Denoir an. Die beiden waren bisher aber noch nicht dran. Und jetzt das Hellweg-Radio-Wetter. Das ist heute nochmal heiß und sonnig. 35 Grad bekommen wir in der Spitze. Jetzt gerade sind es schon 31 bei euch in Möhnesee-Brüllingsen zum Beispiel und 30 Grad in Rüdenkallenhardt. Morgen wird es dann wieder um die 30 Grad geben mit so ein paar mehr Wolken vielleicht. Gegen Abend sind außerdem auch mal Gewitter bzw. Schauer möglich. Und das kühlt uns dann so ein bisschen runter. Der Sonntag sind dann um die 23 Grad angekündigt. Dazu ein Sonne-Wolken-Mix.
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1: Hier ist der schnellste Verkehrsservice zwischen Lippe und Möhne. Es wird geblitzt und zwar in Warstein-Suttrop in Richtung Kallenhardt auf der Kreisstraße direkt am Forsthaus. Danke nochmal an Thomas fürs Bescheid sagen. Außerdem die kurze Info. Bitte meidet den Bereich rund ums Südufer am Möhnesee. Es gibt auch Sperrungen an der B229 wegen des Feuerwehreinsatzes. Fahrt so weit wie möglich drumrum. Außerdem noch ein Stau laut ADAC auf der A44 Dortmund Richtung Kassel zwischen Erbitte-Anröch und Büren. 4 Kilometer dauert ca. 20 Minuten länger. Und wenn euch sonst noch irgendwas auffällt, gerne Bescheid sagen, kostenlos unter der 0800 377 8080 oder per WhatsApp. Euch eine gute Fahrt.
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4: Einen guten Tag zusammen an diesem irre heißen Freitag hier bei uns in NRW. Und an so einem Hitzetag, da muss man es entspannt angehen, oder? Und das machen wir jetzt auch musikalisch gleich mit Musik von Patrick Swayze, She's Like the Wind. Und den Anfang macht Lewis Capaldi mit Forget Me. Und ich bin Laura Potting. Hi!

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0: Wir haben ja richtig, richtig, richtig viele Tickets rausgehauen diese Woche. Wahnsinn. Für, ich überlege, Amy McDonald und Moby und Kaya Jana, Let's Dance, unser Comedy Camp, Disney in Concert, Blue. Und wir konnten schon ganz viele von euch glücklich machen. Und ich habe es eben versprochen, aktuell geht es um Tickets für Mario Basler. Wir gucken mal, mit wem spreche ich jetzt?
1: Mit Edith Strothmann.
0: Hallo. Alles okay bei dir? Wie geht's dir?
1: Ganz gut. Ich komme gerade etwas abgekämpft vom Einkaufen. Ich bin mit dem Fahrrad gefahren.
0: Du bist mit dem Fahrrad gefahren? Du bist ja krass.
1: Ja, klar. Ja, warum nicht?
0: Alter Schwede, bei dem Wetter?
1: Ja, klar.
0: Boah, ich bin stolz auf dich.
1: Ich auch.
0: Kannst du dich denn jetzt am Wochenende von den Hitzestrapazen ein bisschen erholen?
1: Ich hoffe das. Wir sind morgen eingeladen auf einer Gartenparty. Ich denke mal, das wird ganz nett werden.
0: Ja.
1: Dass die da auch irgendwie einen Pool aufgebaut haben oder ähnliches. Mal schauen.
0: Ansonsten musst du dich mit kühlen Getränken abkühlen von innen.
1: Ja, genau. Das werde ich auch machen.
0: Sehr gut. Du rufst an wegen der Mario Basler Tickets. Warum willst du dahin?
1: Ach, ich würde gerne meinen Mann damit überraschen.
0: Ja.
1: Und ihm eine Freude machen.
0: Oh, das ist aber lieb von dir.
1: Genau.
0: Ist dein Mann Mario Basler-Fan oder grundsätzlich einfach Fußball begeistert?
1: Der ist grundsätzlich total Fußball begeistert. Von der Kindheit an und verfolgt sämtliche Spiele. Ja, und da habe ich gedacht, das ist doch mal was für ihn.
0: Und warum hat das denn dein Mann jetzt so verdient? Was denkst du? Ist das so ein netter Mann?
1: Ja,
0: ja?
1: Total.
0: Okay.
1: Ja, also ja. Richtig netter Mann.
0: Ja, weißt du was? Dann komm, dann liebe Grüße an den netten Mann. Ihr geht zu Mario Basler.
1: Oh, super. Das ist ja geil.
0: Herzlichen Glückwunsch.
1: Ja, super. Vielen Dank.
0: Okay, bis dann und schönes Wochenende. Tschüss.
1: Ja, danke schön, euch auch. Tschüss.
0: Und ganz zu Ende sind wir noch nicht mit unserer großen Ticketwoche. Ein paar Tickets haben wir noch. Und wenn wir die verlosen, erfahrt ihr das hier im Programm. Also bleibt am besten dran.
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1: Mit Malte Albrecht. Guten Tag. Der Waldbrand in Hürtgenwald im Kreis Düren breitet sich weiter aus. Dafür ist vor allem der Wind verantwortlich. Der sorgt inzwischen auch dafür, dass die Anlaufstelle für Evakuierte nochmal verlegt werden muss. Im Ortsteil Straß sei die Rauchentwicklung zu groß geworden, heißt es. Infos von Marc Weiß.
2: Es ist durchaus beunruhigend, was aktuell passiert. Rund 1.800 Menschen mussten heute um 4 Uhr morgens ihre Häuser in Hürtgenwald-Gai verlassen, weil die Flammen nur noch wenige hundert Meter von der Ortschaft entfernt waren. Die Menschen waren dann in einer Schule in Straß untergekommen, die jetzt nur wenige Stunden später wegen der Rauchentwicklung ebenfalls als nicht mehr sicher gilt. Landrat Nolten sagt trotzdem, dass sich die Lage ab jetzt stabilisiere. Weitere Evakuierungen seien aktuell nicht geplant. Das gelte auf jeden Fall, solange der Wind nicht auffrische. Inzwischen stehen rund 300 Hektar Waldfläche in Flammen, teilt der Kreis mit. Seit Ausbruch des Feuers sind rund 300 Kräfte im Einsatz. Auch die Bundeswehr ist vor Ort mit 2 Panzern. 3 Löschhubschrauber sollen den Einsatz aus der Luft unterstützen. Erschwert wären die Löscharbeiten auch durch Munition aus dem Zweiten Weltkrieg. Immer wieder sind Explosionen zu hören. In der Region gab es Ende des Zweiten Weltkriegs heftige Kämpfe. Einige Blindgänger und auch Munition, die seit Jahrzehnten im Boden stecken, gehen jetzt offenbar hoch.
1: Und nun weitere Themen in der Zusammenfassung. Im Krieg gegen den Iran deutet sich ein Strategiewechsel der USA an. Statt weiterer Militärangriffe droht Washington Teheran jetzt mit massiven Wirtschaftssanktionen. Der Iran werde eine wirtschaftliche Isolation erleben, wie sie die Welt noch nicht gesehen habe, kündigte US-Finanzminister Bessent an. Vizepräsident Vance nannte außerdem einen niedrigen Ölpreis als wichtigstes Kriegsziel. Im Hafen von Konstanz am Bodensee ist ein Katamaran gegen eine Hafenmauer geprallt. Dabei wurden mindestens 12 Menschen verletzt. Sie werden laut einem Polizeisprecher vor Ort medizinisch versorgt. Wie schwer sie verletzt sind und wie es zu dem Unfall kam, ist noch unklar. Der Schiffsverkehr im Hafen läuft weiter. Leichtes Durchatmen in der deutschen Wirtschaft. Im Mai ist die Zahl der Firmenpleiten zum ersten Mal seit Februar wieder gesunken. Laut dem Statistischen Bundesamt gab es 2% weniger Insolvenzen als im Mai vor einem Jahr. Experten sprechen aber noch nicht von einer Trendwende. Einfach mal am Strand liegen und nicht alle 5 Minuten aufs Handy gucken. Das fällt vielen nicht leicht, aber einige nehmen sich das zumindest fest vor. Gut jeder 5. plant dieses Jahr im Sommerurlaub bewusst eine digitale Auszeit von Smartphone, Social Media und Co. Das zeigt eine Umfrage des Digitalverbands Bitkom. Im Schnitt bleibt das Handy dann knapp 3 Tage komplett aus. Spitzenreiter beim Digital Detox sind die über 65-Jährigen. Fast jeder 3. von ihnen will mal abschalten. Am wenigsten Lust auf eine Pause von digitalen Geräten haben die Jüngeren. Unter den 16- bis 29-Jährigen wollen nur 17% zeitweise darauf verzichten. Und das waren die Nachrichten mit Malte Albrecht.
3: Das Wetter.
4: Und es wird richtig, richtig heiß heute wieder, bis zu 38 Grad. Dazu viel Sonne und es ist weiter viel, viel, viel zu trocken bei uns im Land. Morgen dann mehr Wolken. Da kann es auch mal regnen oder ein Gewitter geben mit Starkregen, Hagel und Sturmböen. Dazu bis 34 Grad. Und der Sonntag weiter wechselhaft. Stellenweise Regen möglich und es kühlt ab bis 27 Grad.
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4: Und das sind die längeren Staus ab 7 Minuten Zeitverlust. Die A1 Köln-Euskirchen, da steht ihr zwischen Hürth und dem Kreuz Bliesheim im Stau 5 Kilometer lang. Ihr braucht 7 Minuten länger. Die A2 Oberhausen-Dortmund zwischen dem Kreuz Oberhausen und Bottrop 4 Kilometer Stau, 10 Minuten plus. Die A2 Dortmund-Oberhausen zwischen dem Dreieck Bottrop und Oberhausen-Königshardt 3 Kilometer Stau, 8 Minuten plus. Die A4 Aachen-Köln zwischen dem Kreuz Köln-West und Köln-Eiffeltor 3 Kilometer Stau, 12 Minuten. Und die A44 Dortmund-Kassel zwischen Erwitter-Anröchte und dem Kreuz Wünnenberg-Haaren 4 Kilometer Stau, 19 Minuten plus. Gute Fahrt!
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4: Hallo zusammen und die Brände in NRW beschäftigen uns natürlich weiter. Ihr habt es natürlich schon in unseren Nachrichten gehört. Die Waldbrandgefahr bei uns im Land ist sehr hoch. Die Landesregierung hat die Menschen inzwischen dazu aufgerufen, Wälder nicht zu betreten, weil sich die Brände einfach extrem schnell ausbreiten können und dann Fluchtwege versperrt sind. Und außerdem entstehen viele Brände eben auch einfach durch menschliches Fehlverhalten. Unsere Reporter sind aktuell in der Gemeinde Hürtgenwald unterwegs. Dort mussten ja über 1000 Menschen evakuiert werden. Wie da die aktuelle Lage ist, das hört ihr gleich bei uns in einem Viertelstündchen. Ich bin Laura Potting. Hallo zusammen.

0: Da klingelt dein Handy wie sonst was, aber es ist nicht irgendwie der Wecker oder jemand, der anruft, sondern die Warn-App. Fast 2000 Menschen wurden heute im Kreis Düren von ihren Handys aus dem Bett geworfen. Ein Waldbrand, der immer näher kommt. Ein Ortsteil der Gemeinde Hürtgenwald, ihr habt es bei uns in den Nachrichten gehört, musste komplett evakuiert werden. Laut den Behörden seien auch alle in Sicherheit gebracht worden. Die Polizei Köln hat die Koordination übernommen. Christoph Gillis von der Polizei Köln über die aktuelle Situation.
1: Wir haben mehrere

0: Einsatzortes und auch in der Nähe von Guy, der Ort, der evakuiert werden musste. Da wurde, ist ja in der Nacht der Wind gedreht, deswegen das Feuer immer mehr auf das Örtchen zukam. Mittlerweile ist da alles evakuiert. Die 1800 Menschen sind in Düren jetzt untergebracht. Hier aktuell ist eine Anlaufstelle für alles und wirklich jeden. Also Feuerwehr steht hier, hier steht THW, hier stehen die Panzer der Bundeswehr. Hier kommen Traktoren, die durchfahren. Hier wird Verpflegung für die Einsatzkräfte gesammelt. Und hier, man hört es vielleicht im Hintergrund, die Hubschrauber, die kommen hier auch an und fliegen weg. Hier sind diese kleinen Pools, wo die immer ihr Wassernachschub holen. Und hier im wirklich Halbminutentakt fliegen etliche. Ich sehe gerade 1, 2, 3. Da hinten ist noch einer, 4 Stück, die hier auf jeden Fall hinfliegen in Richtung der schwarzen Rauchwolke. Es sieht aus, als wäre es bewölkt hier am anderweitig blauen Himmel. Ist es aber nicht. Es ist eben diese schwarze Rauchwolke.
1: Danke, Niklas. Jetzt tickt die Uhr, denn selbst wenn das Feuer irgendwann gelöscht ist, müssen die Hauptglutnester gefunden und gelöscht werden. Im Laufe des Nachmittags könnte sich wegen des Wetters das Feuer neu entfachen, so der Dürener Landrat. Wir haben das Ganze also weiter für euch im Blick.

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0: Wir begleiten euch durch diesen Freitagmittag und wir haben es jetzt 12:30.
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0: Mit Charin Brinkmann, schönen guten Tag. Der Hitzesommer macht allen zu schaffen. Auf dem Rhein fahren kaum noch Schiffe, weil die Pegelstände immer weiter sinken. Die Landwirte in Süddeutschland befürchten komplette Ernteausfälle. Selbst drastische Maßnahmen sind kein Tabu mehr. Claudia Wächter berichtet für Hellweg Radio.
2: Auf den Feldern verbrennt das Gras und Tierfutter wird knapp. Im schlimmsten Fall müssen wir früher schlachten als geplant, befürchten Landwirte im Süden. Vor allem dort hat es viel zu wenig geregnet. Auch Kartoffeln und Maiskolben sind mickrig. Die Lage ist brutal angespannt, sagt der Bauernpräsident. Und auf dem Rhein fahren nur noch wenige Frachtkähne und das nur mit geringer Ladung. Für die Unternehmer steigen deshalb die Kosten. Vieles wird teurer.
0: Außerdem gibt es mehrere schwere Waldbrände in NRW. In einem Ort in der Eifel mussten sogar 1800 Menschen aus ihren Wohnungen und Häusern, weil die Flammen so nah gekommen waren. Und jetzt die Nachrichten für den Kreis Soest. Hitze, Trockenheit, Starkregen, extremes Wetter wird durch den Klimawandel immer häufiger, auch bei uns im Kreis. Die Stadt Soest hat deshalb eine Kampagne zur Vorsorge gestartet. Wenn's kommt, dann kommt's drauf an. Auf der Projektseite mitwirken-soest.de bündelt die Stadt dabei Informationen, Karten und konkrete Handlungsmöglichkeiten. Das solle den Menschen keine Angst machen, sondern sie vielmehr dazu ermutigen, sich schlau zu machen, Risiken besser abzuschätzen und sich um das Thema Vorsorge zu kümmern. Denn schon kleine Maßnahmen wie ein Regenfass oder eine begrünte Dachfläche könnten dazu beitragen, dem Klimawandel etwas entgegenzusetzen, so die Stadt Soest. Seit einigen Stunden ist die Feuerwehr wieder aktiv damit beschäftigt, den Waldbrand am Möhnesee zu löschen. Etwa 100 bis 120 Einsatzkräfte seien gerade vor Ort, sagte uns Feuerwehrsprecher Marc Schlunz. Autofahrer sollten den Bereich rund um das Südufer vom Möhnesee weiträumig meiden. Ein Teil der B229 ist auch weiter gesperrt. Seit gestern Nachmittag läuft der große Feuerwehreinsatz am Möhnesee. Der Waldbrand hat sich auf eine Fläche von rund 8 Fußballfeldern ausgebreitet. Seitdem späten Abend ist das Feuer unter Kontrolle. Und jetzt das Hellweg-Radio-Wetter. Das ist vor allem heiß heute und sonnig. 35 Grad bekommen wir in der Spitze. Gerade sind es 32 Grad bei euch in Möhnesee-Delicke. 32 Grad auch in Barstein-Sichtig vor. Und morgen werden es dann auch wieder um die 30 Grad. Mit so ein paar mehr Wolken. Und gegen Abend sind dann auch mal Gewitter oder Schauer möglich. Die kühlen das Ganze auch ordentlich runter. Der Sonntag ist fast schon kühl mit Werten um die 23 Grad. Dazu gibt es dann den Sonne-Wolken-Mix. Hier ist der schnellste Verkehrsservice zwischen Lippe und Möhne. Nochmal die kurze Info. Die B229 ist wegen des Waldbrandeinsatzes gerade im Bereich Möhnesee, Südufer und Breitenbruch gesperrt. Umfahrt das Ganze am besten weiträumig, wenn ihr da nicht unbedingt lang müsst, weil der Feuerwehreinsatz kann auch noch mehrere Stunden dauern. Außerdem noch ein Stau auf der A1 Köln Richtung Dortmund zwischen Hagen-West und dem Westhofener Kreuz. 4 Kilometer stockender Verkehr laut ADAC, dauert 5 Minütchen länger. Und wenn euch sonst noch irgendwas begegnen sollte, dann meldet euch sehr gerne. Ist kostenlos unter der 0800 377 8080 oder per WhatsApp. Euch eine gute Fahrt.
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3: Hallo zusammen an diesem Freitagmittag. Ist das eine Hitze? Wahnsinn! Haltet durch! Und kommt gut durch den Tag. Passt auf euch auf. Ich bin Laura Potting. Hi.

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1: Da kannst du eigentlich nur noch unter einer Klimaanlage vor dich hin existieren heute. Wahnsinn, es ist richtig heiß bei uns im Land. Passend dazu ist heute auch noch Tag des Wassereises. Comedian Hannes Höfer erzählt uns, woher das Eis stammt. Achtet mal drauf, ob ihr alle Eissorten in Hannes Geschichte raushört.
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3: Woher kommt eigentlich das Eis? Dazu gibt's eine schöne Geschichte, die ich mir gerade ausgedacht habe. Zwei Brüder, Ben und Jerry Ferrero, zusammen mit ihren Kindern Rocher und Raffaello, reisten durch Italien. Sie wollten nach Capri, wurden aber auf dem Weg von der Polizei angehalten. Haben sie eine Vinetta? Brauchen wir die noch? Es ist doch schon After Eight. Doch, wenn sie über die Dolomiti wollen, dann brauchen sie die. Er wollte gerade zahlen, dann hörte der Polizist Bum Bum. Es war ein brauner Bär, der einen Kaktus umgeworfen hatte. Solero wir weiterfahren? Fragte der Ferrero. Nein, sagte der Polizist. Cornetto sie mit. Er zog vorsichtshalber seine Magnum, ganz klassik, aus dem Halfter. Beinahe rutschte sie durch seine Flutschfinger. Alle anderen blieben im Wagen, denn da waren auch die Kinder bueno. Am besten wir split uns, dann kann uns nichts passieren. Wir sind viel schöller als der braune Bär. Der Bär zog sich zurück und Ferrero war erleichtert. Hoffentlich macht er keinen Twister und kommt zurück. Noggerschock vertrag ich nicht. Also immer dran denken, egal wie lang Nese es manchmal dauert. Ruhe bewahren ist immer noch das Nestle.
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1: Und habt ihr fleißig die Eissorten in Hannes Geschichte mitgezählt? Es sind tatsächlich 21 Sorten. Gern geschehen.

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1: Mit Sarah Heinz. Guten Tag. Der große Waldbrand bei Hürtgenwald breitet sich im Moment nicht dramatisch weiter aus. Es seien auch keine weiteren Evakuierungen geplant, sagte Dürens Landrat Nolten. Entscheidend sei jetzt, ob der Wind wieder auffrische. Thorsten Adolfs aus dem News-Team, die Einsatzkräfte vor Ort sind seit gestern ja im Dauereinsatz.
2: Ja, die Löscharbeiten laufen weiter auf Hochtouren. Hunderte Kräfte, Löschhubschrauber, Polizei, Wasserwerfer und sogar Panzer der Bundeswehr sind im Einsatz. Der Ortsteil Gai wurde evakuiert. Mehr als 1800 Menschen sind davon betroffen. Dort wurde mittlerweile ein kontrolliertes Gegenfeuer entzündet. So soll erreicht werden, dass die Flammen ins Leere laufen und sich nicht weiter ausbreiten können. Weil der Hürtgenwald ein ehemaliges Kampfgebiet aus dem Zweiten Weltkrieg ist, müssen die Helfer extrem vorsichtig sein. Im Boden liegt dort noch viel alte Munition, die durch die Hitze explodieren kann. Deshalb wird es auch noch einige Zeit dauern, bis Entwarnung gegeben werden kann. Die Menschen in mehreren Stadtteilen von Düren wurden aufgefordert, in ihren Häusern zu bleiben, weil mit dem Qualm Ruß und Asche zu Boden sinken. Und wenn man die feinen Partikel einatmet, dann kann das zu Gesundheitsproblemen führen. Nicht nur im Hürtgenwald brennt es, sondern auch am Möhnesee, in Sundern, im Sauerland und in einem Ort an der Grenze zu Hessen, der zu Marsberg gehört. Die Flammen konnten an allen drei Orten aber unter Kontrolle gebracht werden. Die Nachlöscharbeiten werden aber wohl noch einige Zeit dauern.
1: Danke, Thorsten, für die Infos. Mehr Meldungen sind das jetzt in der Zusammenfassung. Nach Bundesumweltminister Schneider fordert auch der Chef des Umweltbundesamts Messner jetzt, dass Hitzeschutz im deutschen Grundgesetz verankert wird. Das würde sinngemäß ein Signal dafür senden, dass wir Gesellschaft und Wirtschaft vor den Folgen des Klimawandels schützen wollen, genau wie die Gesundheit der Menschen. In Lettland haben Kampfflugzeuge der NATO in der Nacht eine Drohne abgeschossen. Die Drohne sei wegen Russlands elektronischer Kampfführung in den lettischen Luftraum geraten, teilte die lettische Armee mit. Es könnte sich demnach um eine abgewehrte ukrainische Drohne gehandelt haben. Am Düsseldorfer Flughafen haben die Zollbeamten ein eher ungewöhnliches Souvenir entdeckt. Im Gepäck einer niederländischen Familienmutter fanden sie eine Taschenlampe, die auch als Elektroschocker genutzt werden konnte. Laut eigenen Angaben wollte ihre Tochter dieses Gerät wohl haben. Der Elektroschocker wurde sichergestellt, gegen die Frau wurde ein Strafverfahren eingeleitet. Vor der Sonnenfinsternis wurde eigentlich sehr eindringlich davor gewarnt, seine Augen gut genug zu schützen, weil das ungeschützte Hineinsehen in die Sonne die Netzhaut schädigen kann. Offenbar haben sich viele aber nicht daran gehalten. Viele Menschen sind wegen Beschwerden wie Schwindel, schmerzende Augen oder Flecken im Sichtfeld ins Krankenhaus gegangen. Allein in Berlin, Mannheim, Stuttgart und Freiburg haben sich Dutzende Patientinnen und Patienten in den Notaufnahmen gemeldet. Von medizinischer Seite gibt es aber Entwarnung. In den meisten Fällen sollten die Beschwerden wieder spurlos verschwinden. Und das waren die Nachrichten mit Sarah Heinz.
3: Das Wetter.
4: Es ist weiter viel zu trocken bei uns im Land. Kein Regen in Sicht heute, dazu irre heiß bis 38 Grad. Morgen dann aber auch mal ein Gewitter möglich mit Starkregen und Hagel, 34 Grad maximal. Der Sonntag bis 27 Grad, dazu wechselhaft, da kann es stellenweise auch mal regnen.
0: NRW Verkehr.
4: Und das sind die Staus ab 12 Minuten Zeitverlust. Die A1 Münster-Osnabrück. Zwischen Münster-Nord und Greven 7 Kilometer Stau. Ihr braucht hier 13 Minuten länger. Die A2 Oberhausen-Dortmund. Zwischen dem Kreuz Oberhausen und Bottrop 4 Kilometer Stau, 12 Minuten plus. Die A4 Aachen-Köln. Zwischen dem Kreuz Köln-West und Köln-Eiffeltor 4 Kilometer Stau, 16 Minuten. Die A59 Duisburg-Dienstlaken. Zwischen Duisburg-Zentrum und Duisburg-Meiderich 3 Kilometer Stau, 19 Minuten. Und die A61 Koblenz-Mönchengladbach zwischen Rheinbach und Erftstadt 7 Kilometer Stau, eine Viertelstunde plus. Gute Fahrt!
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4: Wir starten gemeinsam ins Wochenende. Hallo zusammen. Gleich gibt's für euch eine wundervolle Nummer von 99, The Goo Goo Dolls mit Iris. Ein wunderschöner Song. Denn vorher der großartige Kamerad noch. Das ist das Beste von heute mit Hug Yourself. Laura Potting ist hier. Hi.

Es ist wahnsinnig heiß heute bei uns im Land und während einige bei diesem Wetter sich aufs Atmen und Existieren konzentrieren, wollen andere ja trotz extremer Hitze nicht auf Sport verzichten. Das ist auch völlig okay, ihr müsst da nur ein bisschen auf euch aufpassen. Am besten, ihr trainiert in klimatisierten Studios oder ihr geht

0: Sport klarkommt, dann solltet ihr bitte direkt aufhören. Wenn ihr trotzdem nicht auf den Sport verzichten wollt bei solchen Temperaturen wie gerade, dann lasst es langsam angehen und versorgt euren Körper mit dem, was er braucht.
1: Wichtig ist, ausreichend zu trinken und für einen ausreichenden Flüssigkeitszufuhr garantieren oder dafür sorgen. Und das kann man ganz gut ausprobieren, indem man einfach mal guckt, wie viel Flüssigkeit habe ich denn durch mein Training verloren. Das heißt, man wiegt sich vorher, nachher und das, was dann eben auch, oder die Differenz ist dann das verlorene Wasser, der verlorene Schweiß.
0: Also der nächste Streckenrekord, der kann bitte warten und ab morgen wird es ja dann auch wieder etwas kühler, zumindest ein bisschen kühler und am Sonntag wird es dann richtig angenehm.

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1: Mit Lars Kosmehl, guten Tag. Ein Großbrand in der Nordeifel hält die Feuerwehr im Dauereinsatz und hat eine ganze Gemeinde in Alarmzustand versetzt. Alle 1800 Bewohner des Ortsteils Hürtgenwald-Gai hätten ihre Häuser und Wohnungen verlassen, teilte eine Sprecherin des Kreises Düren mit. Mehr zum Waldbrand hier im Kreis Soest gleich. Der Rechtspopulist Nigel Farage kehrt als Abgeordneter ins britische Unterhaus zurück. Der Chef der Partei Reform UK gewann eine von ihm ausgelöste Nachwahl im Wahlkreis Clacton. Und jetzt die Nachrichten für den Kreis Soest. Seit Tagesanbruch ist die Feuerwehr wieder aktiv damit beschäftigt, den Waldbrand am Möhnesee zu löschen. Zwischen 80 und 120 Einsatzkräfte sind dort dauerhaft im Einsatz, sagte uns Kreisbrandmeister Thomas Wienicke. Die Kräfte kommen aus dem ganzen Kreis Soest und werden wegen der hohen Temperaturen immer wieder ausgetauscht. Die Feuerwehr habe die Brandstelle eingedämmt, aber nach wie vor komme es in dieser Fläche noch zu Bränden, die auflodern. Man setze auch schweres Gerät ein, so Wienicke. Ständig würden auch Drohnenbilder übermittelt. Seit gestern Nachmittag läuft der große Feuerwehreinsatz am Möhnesee. Der Waldbrand hat sich auf eine Fläche von rund 8 Fußballfeldern ausgebreitet. Zwischenzeitlich waren fast 500 Einsatzkräfte vor Ort. Autofahrer sollten den Bereich rund um das Südufer vom Möhnesee weiträumig meiden. Ein Teil der B229 ist weiter gesperrt. Ab dem Abzweig zum Südufer im Bereich des Campingplatzes bleibt die Bundesstraße gesperrt. Die Stadt Soest hat eine neue Kampagne zur Vorsorge bei extremem Wetter gestartet. Es geht um Hitze und Trockenheit, aber auch um Starkregen. Die Kampagne heißt, wenn es kommt, dann kommt es drauf an. Charlene Brinkmann aus der Hellweg Radio Nachrichtenredaktion mit den Details.
2: Auf der Projektseite mitwirken-soest.de bündelt die Stadt Informationen, Karten und konkrete Handlungsmöglichkeiten im Fall der Fälle. Neu ist eine Checkliste zur Klimafolgenanpassung, um die Risiken am eigenen Wohnort abzuschätzen. Die Stadt verweist auch auf ihre Starkregen-Hinweiskarte. Das alles solle keine Angst machen, sondern die Menschen dazu ermutigen, sich schlau zu machen und rechtzeitig mit der Vorsorge zu starten. Viele mögliche Maßnahmen im Umgang mit Extremwetterlagen würden nämlich direkt am eigenen Haus oder im eigenen Garten starten, heißt das von der Stadt Soest.
1: Am Dienstag hat sich der Soester Hochspringer Falk Wendrich bei der Leiter der DDGM für das Finale qualifiziert. 3 Tage musste er jetzt warten. Heute Abend ist es endlich wieder soweit. Dann startet das Finale im Hochsprung. Falk ist optimistisch.
3: Ich fühle mich mittlerweile recht erholt. Ich habe mich gestern ein bisschen bewegt, bin wieder zu meinem neuen Lieblingsbasketballplatz hier in England gewandert, habe ein paar Körbe geworfen und jetzt baue ich so langsam wieder Spannung auf, weil noch ist ja noch ein bisschen Zeit. Zu früh Spannung aufbauen, das ist nichts. Die kann man dann nicht halten und dann ist sie nicht mehr vorhanden, wenn sie wirklich benötigt wird.
1: Im Finale hat er 11 Konkurrenten. Los geht's um 21 Uhr. Und das waren die Nachrichten mit Lars Kosmehl, das Wichtigste aus dem Kreis Soest. 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
4: Das Wetter. Heiß, heißer NRW. Bis zu 38 Grad werden es heute. Dazu kein Regen in Sicht weiterhin. Es bleibt viel zu trocken. Morgen kann es dann auch mal gewittern. Da kann es auch Starkregen und Hagel geben bei bis zu 34 Grad. Am Sonntag viele Wolken, stellenweise Regen möglich bis 27 Grad.
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4: Hier kommen die längeren Staus ab 13 Minuten Zeitverlust. Die A1 Münster-Osnabrück zwischen Münster-Nord und Greven. 8 Kilometer Stau, 22 Minuten Zeitverlust. Die A3 Frankfurt-Köln. Zwischen Siebengebirge und dem Kreuzborn Siegburg 6 Kilometer Stau, 18 Minuten plus. Die A3 Köln-Oberhausen zwischen Duisburg-Wedau und Oberhausen-Lierich 4 Kilometer Stau, 14 Minuten plus. Die A4 Aachen-Köln zwischen dem Kreuz Köln-West und Köln-Eifeltor 4 Kilometer Stau, 13 Minuten. Und die A42 Kamp-Lintfort-Dortmund zwischen Gelsenkirchen-Schalke und Herne-Krange 3 Kilometer Stau, 18 Minuten plus. Gute Fahrt!
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4: Und wir gucken natürlich immer wieder auf die Lage der Waldbrände hier in NRW. Hallo zusammen, an mehreren Stellen brennt es im Land. Ihr habt es bei uns in den Nachrichten schon gehört. Beim Großbrand in der Nordeifel mussten unter anderem alle 1800 Bewohner eines Ortsteils der Gemeinde Hürtgenwald ihre Häuser und Wohnungen verlassen.
6: Gefühl ist schwer zu beschreiben. Unsere eigenen Pläne sind natürlich erstmal bei Lage abwachen, gucken, wie sich das Feuer ausbreitet, ob natürlich das schnell sich legt. Wir wohnen direkt Waldrandlage. Also es ist nicht weit vor unserer Haustür.
4: Ja, wir schalten gleich nochmal rüber zu unserem Reporter vor Ort. Mein Name ist Laura Potting. Hallo.

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0: Hallo zusammen und wir schauen nochmal auf die Waldbrände bei uns in NRW. Feuerwehr und andere Hilfsorganisationen haben die Brände im Sauerland zwar unter Kontrolle gebracht, aber komplett gelöscht sind sie weiterhin nicht. Am Möhnesee und in Sundern werden die Nachlöscharbeiten wohl noch den Tag über dauern. Auch bei Marsberg im Hochsauerlandkreis läuft die Brandbekämpfung noch. Und wir schauen jetzt mal auf die Lage im Hürtgenwald. Rund 1.800 Menschen wurden dort in der Eifel in Sicherheit gebracht. Die Rettungskräfte sind im Dauereinsatz. Da ist jetzt auch ein Spezialfahrzeug des Landesbetriebs Wald und Holz im Einsatz, der sogenannte Firefighter. Der kann sich mit 10.000 Litern Löschwasser den Weg durch schwieriges Gelände bahnen. Dazu gehören zum Beispiel auch steile Hänge. Unser Reporter Niklas Lünebach ist schon den ganzen Vormittag im Hürtgenwald vor Ort. Niklas, es gibt auch Medienberichte, dass die Flammen nur noch 10 Meter vom Ort weg seien. Stimmt das?
1: Ja, das kann ich nicht bestätigen. Die Feuerwehr und der Kreis Düren, die sprechen von 150 bis 200 Metern, die Flammen noch entfernt sind von dem Örtchen Gai. Das wurde ja schon evakuiert. Aktuell, wir hören es hier im Hintergrund, die ganze Zeit im Minutentakt kommen hier Hubschrauber und holen Wasser ab. Das steht hier direkt auf dem Feld und fliegen wieder zurück in Richtung schwarzer Rauchwolke. 4 Helikopter sind im Einsatz. Gleich kommen noch mehr von der Bundeswehr. Die schickt noch welche hinterher.
0: Jetzt sind Feuerwehr und Koda ja schon viele, viele Stunden bei der Arbeit. Wie sieht's vor Ort mit der Versorgung aus?
1: Hier stehen ja ganz, ganz viele, also hunderte Einsatzkräfte von Feuerwehr über Deutsches Rotes Kreuz, das THW und. Und es ist auch für Versorgung gesorgt. Also hier gibt es Trinken, hier gibt es Essen und vielleicht muss ich gleich auch mal eine Schale Nudeln essen.
0: Pass auf jeden Fall auf dich auf. Danke, Niklas, für die Infos. Und unsere Reporter sind noch den ganzen Tag im Einsatz und versorgen euch mit Infos zur Lage vor Ort.
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1: Mit Sarah Heinz, guten Tag. In Hörtgenwald im Kreis Düren brennen aktuell über 300 Hektar Wald. Das 1800 Einwohnerdorf Gai wurde schon in der Nacht evakuiert. Im Moment kämpfen hunderte Einsatzkräfte gegen die Flammen. Im Ort Großhau auf einem Feld wurde eine Anlaufstation für alle Einsatzkräfte aufgebaut. Kollege Niklas Lünebach ist vor Ort. Niklas, wie ist denn die aktuelle Lage?
2: Ja, die Lage ist ein bisschen schwierig zu durchblicken für alle. Es gibt ganz verschiedene, unterschiedliche Berichte. In manchen Medien wird davon gesprochen, dass noch 10 Meter bis zu irgendwelchen Häusern sind die Flammen. Das kann hier keiner bestätigen. Weder der Kreis Düren noch die Feuerwehr, deren letzter Stand ist, dass die Flammen so 150 bis 200 Meter weg sind vom Örtchen Gai, was ja schon evakuiert wurde. An sich ist jetzt auch Unterstützung von der Bundeswehr gekommen. Die haben noch Helikopter geschickt, weitere. Wir hören es gerade im Hintergrund, da ist wieder einer, der sich mit Wasser belädt und jetzt gleich wieder in Richtung der schwarzen Rauchwolke fliegt. Ansonsten warten wir auf Updates. Um 14 Uhr gibt es eine neue Lagebesprechung mit allen wichtigen Personen. Da ist dann der Landrat zum Beispiel dabei. Der soll um 15 Uhr nochmal ein Statement geben vor der Presse, wie die aktuelle Lage aussieht.
1: Danke, Niklas, für die Infos vor Ort bei Hürtgenwald. Mehr Infos sind das jetzt im Überblick. Weil der Rheinpegel niedrig ist, werden Tankstellen in Ostfrankreich mit weniger Sprit beliefert. Knapp 14% der Tankstellen sind betroffen, im Elsass und in den Vogesen sogar bis zu 50%. Schiffe können kaum noch fahren und sind mit deutlich weniger Ladung unterwegs. Deshalb erreicht der Kraftstoff nicht mehr den Hafen von Straßburg. Bei einem Ryanair-Flug im Juli wäre ein Passagier fast aus dem Flugzeug gesogen worden. Jetzt ist klar, warum. Laut einer vorläufigen Analyse der US-Flugsicherheitsbehörde brach ein Teil im Triebwerk ab und schlug gegen den Rumpf, was den Druckverlust auslöste. Der Mann hing mit Kopf und Schultern schon aus dem beschädigten Fenster, bevor andere Passagiere ihn zurückzogen. Er kam verletzt ins Krankenhaus. Der BVB gibt offenbar auf. Borussia Dortmund will Said Elmallah vom 1. FC Köln wohl nicht mehr holen. Köln hatte mindestens 50 Millionen Euro gefordert. Das letzte Angebot des BVB soll ungefähr diese Summe erreicht haben, aber die Kölner lehnten ab. Gute Freundschaften sind nicht nur für die Seele gut, sondern auch für unseren Körper. Das zeigt eine aktuelle Studie aus der Türkei. In der hat ein Forschungsteam die Aussagen von mehr als 200.000 Erwachsenen auf der ganzen Welt ausgewertet und das Ergebnis ist klar. Wer gute Freundschaften pflegt und enge soziale Bindungen hat, dem geht es sowohl psychisch als auch körperlich besser. Auch eine gute Beziehung zu den Eltern in der Kindheit hat laut Studie einen Einfluss, aber einen schwächeren. Die Forschenden sagen, das soziale Umfeld verändere sich im Laufe unseres Lebens und gute soziale Beziehungen seien dabei eine universelle Säule des Wohlbefindens. Und das waren die Nachrichten mit Sarah Heinz.
3: Vielen Dank. 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Wetter, sonnig, trocken und heiß ist es heute Nachmittag bei uns im Kreis Soest. Aktuell haben wir 34 Grad in Anröchte-Mellrich, 35 Grad haben wir in Ense-Bremen. Es bleibt weiter trocken. Die Nacht bringt 18 Grad. Morgen dann Sonne, Wolken, trocken, maximal 29 Grad. Am Sonntag dann viele Wolken, etwas Sonnenschein. Am frühen Sonntagmorgen ist etwas Regen möglich. Die Temperaturen liegen in der Spitze am Sonntag bei 23 Grad.
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3: Hier ist der schnellste Verkehrsservice zwischen Lippe und Möhne. Soweit ist alles gut. Staus und Blitzer meldet ihr kostenfrei unter 0800 377 80 80 oder über WhatsApp.
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3: Die große Hitze haben wir heute Nachmittag bei uns im Kreis Soest. Da ist doch ein Eis genau das Richtige. Was ist eure Lieblingseissorte?
5: Zitrone, weil das halt im Sommer schön frisch ist.
6: Stracciatella, weil der Geschmack ganz gut ist und man hat noch ein bisschen Crunch wegen der Schokostückchen.
7: Meine Lieblingseissorte ist Erdbeere. Vor allen Dingen deswegen, wenn man weiß, dass die Erdbeeren auch frisch im Grunde genommen eingearbeitet werden.
5: Zitrone, weil das halt im Sommer schön frisch ist.
8: Milch heißt Zimt, weil die mich immer so an meine Kindheit erinnert. Weil meine Oma das oft gekocht hat. Für mich. Es erinnert einen daran, ja.
3: Ich persönlich stehe ja voll auf Amarena-Eis. Schön mit Kirsche. Einfach lecker. Euch einen schönen Start ins Wochenende. Ich bin Philipp Böckmann.

Freitagnachmittag, Hellweg Radio ist hier. Ihr habt es gehört, noch immer sind die Einsatzkräfte im Bereich Möhnesee-Torhaus damit beschäftigt, einen Waldbrand zu löschen, wie auch an anderen Stellen in NRW. Der Wald sonst rückt

0: führen. Zudem könnten sich Brände gerade rasant schnell ausbreiten und Fluchtwege abschneiden.
1: Ja, man muss es vielleicht nochmal deutlich sagen, es sind meist Menschen, die diese Brände verursachen, oft auch unabsichtlich.
0: Manche stellen ihre Autos auf trockenem Laub oder Gras ab. Durch heiße Auspuffanlagen oder Katalysatoren können Brände verursacht werden. Dann, und das müsste man aber eigentlich wissen, im Wald gilt ein striktes Verbot zu rauchen, zu grillen oder offenes Feuer zu machen. Aber auch so etwas wird manchmal ignoriert, sagt zum Beispiel auch die Stadt Warstein jetzt in einer Mitteilung. Und auch um Einsatzkräfte nicht zu behindern, sollte man gerade einen Bogen um Wälder machen.
1: Also das sind für Rettungskräfte gerade herausfordernde Zeiten. Informationen waren das von Holger Wacker aus der Hellweg-Radio-Redaktion. Dankeschön.

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2: Mit Lars Kosmehl, guten Tag. Ein Großbrand in der Nordeifel hält die Feuerwehr im Dauereinsatz und hat eine ganze Gemeinde in Alarmzustand versetzt. Alle 1800 Bewohner des Ortsteils Hürtgenwald-Gai hätten ihre Häuser und Wohnungen verlassen, teilte eine Sprecherin des Kreises Düren mit. Mehr zum Waldbrand hier im Kreis Soest gleich. Der Rechtspopulist Nigel Farage kehrt als Abgeordneter ins britische Unterhaus zurück. Der Chef der Partei Reform UK gewann eine von ihm ausgelöste Nachwahl im Wahlkreis Clacton. Und jetzt die Nachrichten für den Kreis Soest. Seit Tagesanbruch ist die Feuerwehr wieder aktiv damit beschäftigt, den Waldbrand am Möhnesee zu löschen. Zwischen 80 und 120 Einsatzkräfte sind dort dauerhaft im Einsatz, sagte uns Kreisbrandmeister Thomas Wienicke. Die Kräfte kommen aus dem ganzen Kreis Soest und werden wegen der hohen Temperaturen immer wieder ausgetauscht. Die Feuerwehr habe die Brandstelle eingedämmt, aber nach wie vor komme es in dieser Fläche noch zu Bränden, die auflodern. Man setze auch schweres Gerät ein, so Wienicke. Ständig würden auch Drohnenbilder übermittelt. Seit gestern Nachmittag läuft der große Feuerwehreinsatz am Möhnesee. Der Waldbrand hat sich auf eine Fläche von rund 8 Fußballfeldern ausgebreitet. Zwischenzeitlich waren fast 500 Einsatzkräfte vor Ort. Autofahrer sollten den Bereich rund um das Südufer vom Möhnesee weiträumig meiden. Ein Teil der B229 ist weiter gesperrt. Ab dem Abzweig zum Südufer im Bereich des Campingplatzes bleibt die Bundesstraße gesperrt. Die Stadt Soest hat eine neue Kampagne zur Vorsorge bei extremem Wetter gestartet. Es geht um Hitze und Trockenheit, aber auch um Starkregen. Die Kampagne heißt, wenn's kommt, dann kommt's drauf an. Charlene Brinkmann aus der Hellweg Radio Nachrichtenredaktion mit den Details.
3: Auf der Projektseite mitwirken-soest.de bündelt die Stadt Informationen, Karten und konkrete Handlungsmöglichkeiten im Fall der Fälle. Neu ist eine Checkliste zur Klimafolgenanpassung, um die Risiken am eigenen Wohnort abzuschätzen. Die Stadt verweist auch auf ihre Starkregen-Hinweiskarte. Das alles solle keine Angst machen, sondern die Menschen dazu ermutigen, sich schlau zu machen und rechtzeitig mit der Vorsorge zu starten. Viele mögliche Maßnahmen im Umgang mit Extremwetterlagen würden nämlich direkt am eigenen Haus oder im eigenen Garten starten, heißt das von der Stadt Soest.
2: Am Dienstag hat sich der Soester Hochspringer Falk Wendrich bei der Leiter der DDGM für das Finale qualifiziert. 3 Tage musste er jetzt warten. Heute Abend ist es endlich wieder soweit. Dann startet das Finale im Hochsprung. Falk ist optimistisch.
4: Ich fühle mich mittlerweile recht erholt. Ich habe mich gestern ein bisschen bewegt, bin wieder zu meinem neuen Lieblingsbasketballplatz hier in England gewandert, habe ein paar Körbe geworfen und jetzt baue ich so langsam wieder Spannung auf, weil noch ist ja noch ein bisschen Zeit. Zu früh Spannung aufbauen, das ist nichts. Die kann man dann nicht halten und dann ist sie nicht mehr vorhanden, wenn sie wirklich benötigt wird.
2: Im Finale hat er 11 Konkurrenten. Los geht's um 21 Uhr. Und das waren die Nachrichten mit Lars Kosmehl. Das Wichtigste aus dem Kreis Soest findet ihr auf hellwegradio.de und in unserer App.
0: Dankeschön, Lars. Hier ist das Hellweg Radio Wetter. Schön sonnig und heiß ist es heute Nachmittag bei uns im Kreis Soest. Aktuell haben wir 34 Grad in Geseke, Störmede. 35 Grad haben wir am Möhnesee in Delicke. Es bleibt weiter trocken. In der Nacht geht's runter auf 18 Grad. Morgen am Samstag Sonne, Wolken, trocken, maximal 29 Grad. Am Sonntag viele Wolken, etwas Sonnenschein. Am frühen Sonntagmorgen ist etwas Regen möglich. Die Temperaturen liegen am Sonntag in der Spitze bei 23 Grad. Hier ist der schnellste Verkehrsservice zwischen Lippe und Möhne. Die A1 Köln-Münster zwischen Hagen-Nord und dem Kreuz Dortmund-Unna. 9 Kilometer stocken plus 10 Minuten. Und die 44 Dortmund-Kassel zwischen dem Kreuz Dortmund-Unna und Unna-Ost. 1 Kilometer Stau plus 5 Minuten, zeigt die Hellweg-Radio Echtzeitmessung. Staus Blitzer 0800 377 80 80 oder über WhatsApp.
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0: Das müsst ihr euch unbedingt anhören. Neue Musik von Flo, Leak It, kommt gleich hier bei Hellweg Radio. Vorher geht's jetzt für mehr Abwechslung ins Jahr 1998 mit Blondie und Maria. Ich bin Philipp Böckmann, schönes Wochenende.

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0: Der Freitagnachmittag im Kreis Soest. Klasse, dass ihr Hellweg Radio eingeschaltet habt. Am Dienstag hat sich der Soester Hochspringer Falk Wendrich bei der Leichtathletik EM für das Finale qualifiziert. 3 Tage musste er jetzt warten. Heute Abend ist es jetzt endlich soweit. Um 21 Uhr startet das Finale im Hochsprung. Wichtig ist natürlich, wie geht's?
1: Ich fühle mich mittlerweile recht erholt. Ich habe mich gestern ein bisschen bewegt, bin wieder zu meinem neuen Lieblingsbasketballplatz hier in England gewandert, habe ein paar Körbe geworfen und jetzt baue ich so langsam wieder Spannung auf, weil noch ist ja noch ein bisschen Zeit. Zu früh Spannung aufbauen, das ist nichts. Die kann man dann nicht halten und dann ist sie nicht mehr vorhanden, wenn sie wirklich benötigt wird.
0: Wir sind alle ganz gespannt, verfolgen alles und vieles drumherum spielt sich ja mittlerweile auch auf Social Media ab. Da drücken viele aus ganz Deutschland, auch aus seiner Heimat heute Abend die Daumen. Bekommt Falk das denn mit?
1: Doch. Also normalerweise bisher war ich nicht so viel bei Social Media aktiv, aber jetzt passiert das irgendwie alles ganz harmonisch und organisch, ohne dass das für mich wie eine Belastung wirkt. Und das ist auch eine Sache, wie man so ein bisschen die lange Zeit jetzt rumbekommt. Mal hier ein bisschen schauen, dort zurückschreiben, so nach und nach, ohne dass das irgendwie in Stress ausartet. Ansonsten würde ich das Handy sofort weglegen.
0: Ja, das klingt vernünftig. Und heute Abend geht's gegen 11 Konkurrenten. Wie sehen da die Ziele aus?
1: Also konkrete Vorstellung, ich will genau diese Höhe erreichen. Oder ich will jetzt eine Medaille oder Top 8, darüber habe ich mir keine Gedanken gemacht. Sondern geht mehr um eine technische Sache und darum, das nächste Intensitätslevel freizuschalten. Ich habe das Gefühl, von den körperlichen Fähigkeiten steckt da noch mehr in mir. Und dementsprechend ist mein Fokus, die Leichtigkeit meiner Sprünge mit richtig viel Energie aufzuladen. Alles andere, wenn es so kommt, entwickelt sich im Wettkampf.
0: Also da schauen wir uns an, der Soester Hochspringer Falk Wendrich. Ab 21 Uhr im Finale der Leichtathletik-EM. Die Daumen sind gedrückt. Das Ganze sehen wir heute Abend live im Ersten. Hellweg Radio ist hier.

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1: Mit Sarah Heinz. Guten Tag. In der Eifel bleibt die Lage durch den Waldbrand bei Hürtgenwald sehr angespannt. Die Flammen kommen dem Ortsteil Gai gefährlich nahe. Das Feuer ist mittlerweile bis auf wenige hundert Meter an die Häuser herangerückt. Thorsten Adolfs aus dem News-Team, es gibt aber einen Hoffnungsschimmer.
2: Genau, denn noch schlagen die Flammen nicht in die Baumkronen ein und sind deshalb einigermaßen kontrollierbar. Die Einsatzkräfte arbeiten mit Hochdruck daran, den Brand zu stoppen. Löschhubschrauber sind in der Luft, Wasserwerfer am Boden im Einsatz und sogar Panzer haben Schneisen in den Wald geschlagen, damit sich das Feuer nicht weiter ausbreiten kann. Dürrens Landrat Nolden sagt, die nächsten Stunden würden zeigen, ob das Feuer erfolgreich eingedämmt werden kann. Auch die NRW-Landesregierung hat sich zum Thema geäußert und die Bürger aufgefordert, die Wälder wegen der hohen Brandgefahr nicht zu betreten. Wenn irgendwo Rauch oder Flammen zu sehen sind, dann sollte sofort die 112 gewählt werden.
1: Wie sieht es in Deutschland denn generell mit dem Brandschutz aus bei solch großen Feuern?
2: Im Prinzip ganz gut. In Deutschland gibt es ein engmaschiges Feuerwehrsystem. Das heißt, es gelingt, sehr viele Feuer klein zu halten, weil immer genug Kräfte in der Nähe sind. Insgesamt sieht der Deutsche Feuerwehrverband aber Optimierungsbedarf, vor allem bei der Ausbildung der Feuerwehrleute, die auf diese Art der Brandbekämpfung nicht gezielt genug vorbereitet werden. Es gehe darum, die Taktiken bei solchen großen Vegetationsbränden weiterzuentwickeln, heißt es. Und der Verband sagt auch, wenn Luftunterstützung angefordert wird, dann dauert es oft zu lange, bis die Kräfte von Polizei oder Bundeswehr vor Ort seien, weil erst Genehmigungen für solche Einsätze erteilt werden müssen.
1: Danke, Thorsten, für die Infos. Mehr Meldungen jetzt im Überblick. Auch in Südeuropa kämpfen die Einsatzkräfte weiter gegen die Flammen. An der kroatischen Küste wurden inzwischen schon mehr als 2000 Menschen evakuiert. Der Feuerwehrchef vor Ort sprach von einem der schlimmsten Waldbrände in der Geschichte Kroatiens. Auch in Griechenland brennt es, unter anderem in einer Urlaubsregion. Fast 500 Touristen wurden dort mit Notfallbooten über das Meer in Sicherheit gebracht. Mitten in der Pleitewelle gibt es jetzt etwas Entspannung bei deutschen Firmen. Im Mai ist die Zahl der Insolvenzen seit Februar zum ersten Mal etwas gesunken, auf etwas unter 2000 Anträge. Laut dem Statistischen Bundesamt waren das 2% weniger als im Vorjahresmonat. Experten sehen da aber noch keine Trendwende. Knapp eine Woche nach dem Ätna-Ausbruch auf Sizilien hat sich die Lage noch nicht komplett beruhigt. Der Flugverkehr in Catania, dem größten Flughafen der Insel, liegt immer noch lahm bis mindestens Samstag 2 Uhr nachts. Das hat auch Folgen für den Tourismus auf Sizilien. Immer mehr Urlauber stornieren ihre geplante Reise dorthin. Gut, jeder Fünfte will im Sommerurlaub in diesem Jahr einen digitalen Detox machen, also eine Pause von Smartphone, Social Media und Co. einlegen. Das hat eine neue Bitkom-Umfrage gezeigt. Im Schnitt bleibt das Handy deswegen demnach knapp 3 Tage komplett aus. Spitzenreiter beim Digital Detox sind die über 65-Jährigen. Fast jeder Dritte von ihnen will mal abschalten. Bei den 16- bis 29-Jährigen ist der Anteil wesentlich geringer, aber auch hier ist es fast jeder Sechste. Laut den Studienmachern sei der Urlaub eine gute Gelegenheit, um sich die eigenen Nutzungsgewohnheiten bewusst zu machen und zu hinterfragen. Und das waren die Nachrichten mit Sarah Heinz.
3: Vielen Dank, hier ist das Hellweg Radio. Wetter, Sonne, Sonne und nochmal Sonne. Dazu ist es heiß. 34 Grad haben wir in Bad Westernkotten, 35 haben wir in Lippstadt. Es bleibt weiter trocken. Die Nacht bringt Temperaturen um 18 Grad. Morgen dann Sonne, Wolken, trocken, maximal 29 Grad. Am Sonntag sind viele Wolken unterwegs. Da gibt es nur wenig Sonnenschein. Am frühen Sonntagmorgen ist ein bisschen Regen möglich. Die Temperaturen liegen am Sonntag in der Spitze bei 23 Grad. Hier ist der schnellste Verkehrsservice zwischen Lippe und Möhne. Die B229 ist wegen des Waldbrandeinsatzes ab dem Abzweig zum Südufer im Bereich des Campingplatzes noch gesperrt. Das Südufer selbst ist befahrbar. Stausplitzer 0800 377 80 80 oder über WhatsApp.
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3: Es geht ins Jahr 1999 mit Christina Aguilera und Genie in a Bottle. Kommt gleich vor, jetzt das Beste von heute. Hier ist Tiffany Harris und Vertigo. Schönes Wochenende im Kreis Soest. Philipp Böckmann ist mein Name.

0: 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Schönen Freitagnachmittag, schönen Start ins Wochenende mit Hellweg Radio. Im Kurpark Bad Westernkotten ist an diesem Wochenende wieder Lampignon-Fest. Rund 500 Lampignons und 5 Meter Lichterketten leuchten um die Wette. Ich war letztes Jahr da. Was ist das für ein schönes Ambiente im Kurpark? Einfach mega. Andrea Stillecke vom Salinenverein.
1: Es ist eine unbeschreibliche Atmosphäre, wenn dann abends im Dunkeln hier der Kurpark illuminiert ist. Viele Lampignons, viele Lichterketten leuchten. Die Stimmung ist wirklich einmalig und es ist ein Fest, wo man den Kurpark einfach mal in einer ganz besonderen Atmosphäre erlebt und das, wie gesagt, bei Live-Musik, bei guter Verpflegung und das ist so das, was das Fest eigentlich ausmacht.
0: Es ist die größte Veranstaltung, die der Kurpark im Jahr zu bieten hat. Darum ist es für Veranstalter Mike Bernasco vom Heilbad Bad Westernkotten noch was ganz Besonderes, das Lampignon-Fest.
2: Für mich ist das ein Highlight-Moment fürs ganze Jahr und ich sehe das nicht nur beruflich, sondern vor allen Dingen auch privat als ein absolutes Muss für mich und deswegen bin ich natürlich auch die beiden Tage voll mit dabei und freue mich auf das Spektakel, was wir hier erleben werden.
0: Und neben schöner Beleuchtung gibt es auch eine Menge Programm. Morgen ist zum Beispiel ein Zauberer da, am Abend gibt es Live-Musik von der Band Strike und noch später, wenn es dunkel ist, da gibt es die beliebte Lasershow wieder. Neu in diesem Jahr ist, dass es 2 kürzere Shows werden, damit die Kinder auch was davon haben. Die können sich die erste Show anschauen, das Ganze mitnehmen und dann entspannt nach Hause ins Bett. Am Sonntag ist dann unter anderem Kinderliedermacher Herr H. am Start. 15.30 Uhr am Sonntag im Kurpark. Das Lampignon-Fest an diesem Wochenende in Bad Westernkotten. Das komplette Programm findet ihr auf hellwegradio.de. Schönes Wochenende.
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0: Welch sympathisches Lachen hier. Michael Jackson mit Thriller. Schöner Klassiker hier bei Hellweg Radio. Schönes Wochenende.
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0: Schönen Freitagnachmittag im Kreis Soest, Hellweg Radio. Es ist 3:30.
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2: Mit Lars Kosmehl, guten Tag. Die Kritik an der 12-Uhr-Regel beim Tanken reißt nicht ab. Jetzt fordern die freien Tankstellen, dass die Regel abgeschafft wird. In einer Umfrage des Branchenverbands BFT sprachen sich gut 2/3 für eine vollständige Abschaffung aus. Finanzminister Klingbeil will einen Steuervorteil abschaffen, der gilt, wenn Arbeitnehmer mit Rabatt Produkte des eigenen Unternehmens kaufen. Das geht aus einem Gesetzentwurf für die geplante Steuerreform hervor. Der Staat würde damit 240 Millionen Euro im Jahr einsparen. Und jetzt die Nachrichten für den Kreis Soest. Noch immer sind die Einsatzkräfte im Bereich Möhnesee-Torhaus damit beschäftigt, einen Waldbrand zu löschen, wie auch an anderen Stellen in NRW. Der Wald, sonst Rückzugsort für viele Spaziergänger und Wanderer, ist gerade vielleicht nicht das beste Ausflugsziel. Holger Wackerzapp aus der Hellweg Radio Redaktion. Es gibt jetzt sogar einen Appell, Wälder gerade nicht zu betreten.
3: Ja, Innenminister Herbert Reul und Forstministerin Silke Gorissen richten sich mit einem gemeinsamen Appell an die Bevölkerung und rufen dringend dazu auf, sich von den Bränden fernzuhalten, um nicht die Löscharbeiten zu behindern. Zudem bitten sie gerade grundsätzlich keine Wälder zu betreten, denn so sagen sie, die meisten Waldbrände sind auf menschliches Fehlverhalten zurückzuführen. Zudem könnten sich Brände gerade rasant schnell ausbreiten und Fluchtwege abschneiden.
2: Vielen Dank, Holger Wackerzapp. Und wir schauen zum Möhnesee. Dort sind wegen des Waldbrandes weiter zwischen 80 und 120 Einsatzkräfte im Einsatz, sagte uns Kreisbrandmeister Thomas Wienecke. Die Kräfte kommen aus dem ganzen Kreis Soest und werden wegen der hohen Temperaturen immer wieder ausgetauscht. Die Feuerwehr habe die Brandstelle eingedämmt, aber nach wie vor komme es auf dieser Fläche noch zu einzelnen Bränden, die auflodern. Die Feuerwehr setzt auch schweres Gerät ein. Ständig würden auch Drohnenbilder übermittelt. Seit gestern Nachmittag läuft der große Feuerwehreinsatz am Möhnesee. Der Waldbrand hat sich auf eine Fläche von rund 8 Fußballfeldern ausgebreitet. Wie lange der Einsatz noch andauert, ist offen. Ab dem Abzweig zum Südufer im Bereich des Campingplatzes bleibt die B229 in Richtung Torhaus vorerst weiter gesperrt. Für einen Abend nur Frauen erlaubt. Heute findet im Waldfreibad Anröchte eine Ladies Night statt. Mädchen und Frauen ab 16 Jahre dürfen das Freibad exklusiv besuchen. Grund dafür ist kein besonderes Ereignis, sagt die Gleichstellungsbeauftragte von Anröchte, sondern man wolle Frauen, die sich oft nicht ins Freibad trauen, einen sicheren Ort bieten. Ebenfalls wird das Personal auch nur aus Frauen bestehen. Zum Programm am Abend wird nicht nur Schwimmen angeboten, sondern auch eine Yoga- und Aqua-Aerobic-Einheit. Der Eintritt kostet dann 4 Euro. Das Waldfreibad Anröchte hat dann für Frauen heute von 19.30 Uhr bis 23 Uhr geöffnet. Und das waren die Nachrichten mit Lars Kosmehl. 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
0: Dankeschön, Lars. Hier ist das Hellweg Radio Wetter. Es ist heiß. 34 Grad haben wir zurzeit in Bad Sassendorf. 35 Grad haben wir in Niederense. Es bleibt weiter trocken. Die Nacht bringt 18 Grad. Morgen am Samstag mal Sonne, mal Wolken, kein Regen, maximal 29 Grad. Am Sonntag kann es dann vor allem morgens so ein kleines bisschen Regen geben. Ansonsten bringt der Sonntag viele Wolken und etwas Sonnenschein bei maximal 23 Grad.
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0: Hier ist der schnellste Verkehrsservice zwischen Lippe und Möhne. Die A1 Köln-Münster zwischen Hagen-West und dem Kreuz Dortmund-Unna. 6 Kilometer stocken plus 8 Minuten zeigt die Hellweg-Radio Echtzeitmessung. Die A1 Münster-Dortmund zwischen Hamberg-Kamen und Kamen-Zentrum. 4 Kilometer Stau plus 13 Minuten. Die 44 Dortmund-Kassel zwischen dem Kreuz Dortmund-Unna und Unna-Ost. 1 Kilometer Stau plus 4 Minuten. Und die A46 Richtung Neheim zwischen Arnsberg-Altstadt und Neheim-Süd. 1 Kilometer Stau plus 7 Minuten. Die B229 ist wegen des Waldbrandeinsatzes ab dem Abzweig zum Südufer im Bereich des Campingplatzes noch gesperrt. Das Südufer selbst ist befahrbar. Staus und Blitzer meldet ihr kostenfrei unter 0800 377 8080 oder über WhatsApp.
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0: Wie wär's denn mit Live-Musik heute Abend? Das Lippstadt Open Air geht in die nächste Runde. Thema in 11 Minuten hier bei Hellweg Radio. Ich bin Philipp Böckmann. Schönes Wochenende.

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Freitagnachmittag, Hellweg Radio ist hier, euch einen schönen Start ins Wochenende und heute Abend geht's in Lippstadt wieder ab. Das Lippstadt Open Air geht in die nächste Runde auf dem Rathausplatz, gratis und draußen. Und es ist ja ein besonderes Musikfestival, weil hier eben absichtlich keine Mainstream-Acts spielen, sondern Bands, die man erst noch entdecken darf. Ihr könnt also neue Musik kennenlernen, bevor sie jeder kennt. Und den Abend eröffnet heute Abend um 7:15 Bruchbude, große Gefühle und rohe Energie, das ist die Formel der Band. Live soll bei ihnen wortwörtlich alles möglich sein, zwischen Publikumsnähe und echtem Schweiß. Selbst beschreiben sie es so, sie geben alles auf der Bühne und mittendrin im Publikum, auch wenn sie mal ruhigere Töne anspielen.

Ab 20.30 Uhr ist dann Kochkraft durch KMA an der Reihe. Die Band aus Duisburg ist im Indie-Punk-Kosmos praktisch überall mal aufgetaucht mit Touren mit Bands wie Ketka oder auch Lumpenpack. Mit der Single Ehrlich kündigen sie gerade ihr neues Album Hardcore Never Dies an. Ja, und Kochkraft durch KMA klingen so.

Zwei Bands, ein Abend, ein toller Sound und das Ganze gratis heute Abend ab 19 Uhr auf dem Rathausplatz in Lippstadt. 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
1: Mit Sarah Heinz. Guten Tag. Bundeskanzler Merz hat auf der Plattform X den Einsatzkräften gedankt, die die vielen Waldbrände in Deutschland bekämpfen. Der größte Brand in NRW lodert immer noch in Hürtgenwald im Kreis Düren. Vor Ort konnten wir mit Peter Berndgen von der Feuerwehr im Kreis Düren sprechen. Er hat uns gesagt, dass der Wind gerade wieder zum Problem wird.
2: Eine ungünstige Windkonstellation und Entwicklung ist in der Tat denn eingetreten. Das sind halt einfach Situationen, die mögen wir als Feuerwehrleute bei Waldbränden nicht so gerne, weil sie befördern einfach beschleunigen Brandausbreitung und dergleichen. So eine Phase haben wir jetzt gerade in Teilbereichen wieder. Ne? Sehen Sie ja auch an der Rauchentwicklung, die nimmt dann wieder zu. Die Windrichtung ändert sich sehr dynamisch, sehr schnell immer mal wieder. Heißt, die Rauchausbreitung zieht dann auch nochmal auf andere Dörfer zu.
1: Den evakuierten Ortsteil Gai, in dem eigentlich mehr als 1800 Menschen leben, haben die Flammen aber noch nicht erreicht.
2: Den versuchen wir natürlich zu halten. Im Moment ist das Feuer auch noch nicht dadurch und wir haben jede Menge präventive Maßnahmen, die jetzt da laufen. Wir bereiten Löschangriffe vor, wir halten Wasser davor. Da sind 4 Wasserwerfer der Polizei im Einsatz, die massiv da auch schon eingreifen. Wir grubbern Felder, also wir führen eine mechanische Brandbekämpfung durch in dem Bereich.
1: Es brennt in Hürtgenwald mittlerweile auf einer Fläche von mehr als 300 Hektar. Auch im Oberbergischen Kreis wird inzwischen vor dem Rauch gewarnt. Der Kreis Düren hat für alle, die helfen wollen, eine zentrale Anlaufstelle eingerichtet. Über ein Formular kann man sich auf der Webseite des Kreises registrieren. Wegen der vielen Anfragen könne die Bearbeitung aber etwas dauern, heißt es. Mehr Meldungen sind das jetzt kurz und kompakt. CDU-Generalsekretärin Hoppermann hält nichts davon, Hitzeschutz ins Grundgesetz aufzunehmen. Der RP sagte sie, dass das in der Sache nichts bringen würde. Zuletzt war auch das Umweltbundesamt für eine Grundgesetzänderung, auch mit Blick auf die über 2000 hitzebedingten Tode bei uns allein in diesem Jahr. Bei der Debatte rund um die Organspende in Deutschland gibt es wieder Bewegung. Eine Gruppe von Abgeordneten hat im Bundestag jetzt die sogenannte Widerspruchslösung vorgeschlagen. Dann würde jeder als Spender gelten, es sei denn, man widerspricht aktiv. In Düsseldorf wurde die Betreiberin der Initiative Free Our Sisters wegen Unterstützung der Terrorgruppe Islamischer Staat zu 2 Jahren und 9 Monaten Haft verurteilt. Sie soll laut Oberlandesgericht Düsseldorf inhaftierten IS-Terroristen in Deutschland, Österreich und Frankreich verschleierte Spendengelder geschickt haben. In Schweden gelten Jugendliche bald nicht mehr ab 15, sondern schon ab 14 Jahren als strafmündig. Das hat das Parlament in Stockholm beschlossen. Außerdem wird die Strafmilderung für Jugendliche gestrichen. Das heißt, dass sie zu Gefängnisstrafen von bis zu 18 Jahren verurteilt werden können. Die Mitte-Rechts-Regierung hat schon mehrere ähnliche Maßnahmen auf den Weg gebracht. Schweden kämpft seit Jahren gegen immer mehr Bandengewalt. Immer öfter werden Minderjährige dort für schwere Straftaten rekrutiert, weil ihnen bisher keine Haftstrafe drohte. Und das waren die Nachrichten mit Sarah Heinz.
3: Vielen Dank. 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Wetter sonnig und heiß ist es heute Nachmittag bei uns im Kreis Soest. 36 Grad haben wir zurzeit am Möhnesee in Günne. 36 Grad haben wir ebenso in Welver-Schwefe. Es bleibt weiter trocken. Die Nacht bringt dann 18 Grad. Morgen am Samstag Sonne, Wolken, trocken, maximal 29 Grad. Am Sonntagmorgen ist etwas Regen möglich. Ansonsten bringt der Sonntag viele Wolken und nur etwas Sonnenschein. Die Temperaturen liegen in der Spitze am Sonntag bei 23 Grad.
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3: Hier ist der schnellste Verkehrsservice zwischen Lippe und Möhne. Die A1 Münster-Köln zwischen Kamen-Zentrum und Schwerte 5 Kilometer stocken plus 6 Minuten. Und die A44 Dortmund-Kassel zwischen dem Kreuz Dortmund-Unna und Unna-Ost 1 Kilometer Stau plus 4 Minuten, zeigt die Hellweg-Radio Echtzeitmessung. Die B229 ist wegen des Waldbrandeinsatzes ab dem Abzweig zum Südufer im Bereich des Campingplatzes noch gesperrt. Das Südufer des Möhnesees ist befahrbar. Staus Blitzer 0800 377 8 80 oder über WhatsApp.
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3: Das Beste von heute kommt gleich von Shabusi, A Bar Song Tipsy. Vorher geht's jetzt in die 90er. Und dieser Song ist wirklich sowas von 90er. Coco Jumbo von Mr. President. Schönes Wochenende. Philipp Böckmann ist hier.

0: Freitagnachmittag, Hellweg Radio ist hier. Ihr habt es gehört, noch immer sind die Einsatzkräfte im Bereich Möhnesee, Torhaus damit beschäftigt, einen Waldbrand zu löschen, wie auch an anderen Stellen in NRW. Der Wald, sonst Rückzugsort für viele Spaziergänger und Wanderer, ist gerade vielleicht nicht das beste Ausflugsziel. Holger Wackerzapp aus der Hellweg Radio Redaktion, es gibt ja sogar einen Appell, Wälder gerade nicht zu betreten.
1: Ja, Innenminister Herbert Reul und Forstministerin Silke Gorissen richten sich mit einem gemeinsamen Appell an die Bevölkerung und rufen dringend dazu auf, sich von den Bränden fernzuhalten, um nicht die Löscharbeiten zu behindern. Zudem bitten sie, gerade grundsätzlich keine Wälder zu betreten, denn so sagen sie, die meisten Waldbrände sind auf menschliches Fehlverhalten zurückzuführen. Zudem könnten sich Brände gerade rasant schnell ausbreiten und Fluchtwege abschneiden.
0: Ja, man muss es vielleicht nochmal deutlich sagen, es sind meist Menschen, die diese Brände verursachen, oft auch unabsichtlich.
1: Manche stellen ihre Autos auf trockenem Laub oder Gras ab. Durch heiße Auspuffanlagen oder Katalysatoren können Brände verursacht werden. Dann, und das müsste man aber eigentlich wissen, im Wald gilt ein striktes Verbot zu rauchen, zu grillen oder offenes Feuer zu machen. Aber auch so etwas wird manchmal ignoriert, sagt zum Beispiel auch die Stadt Warstein jetzt in einer Mitteilung. Und auch um Einsatzkräfte nicht zu behindern, sollte man gerade einen Bogen um Wälder machen.
0: Also das sind für Rettungskräfte gerade herausfordernde Zeiten. Informationen waren das von Holger Wackerzapp aus der Hellweg Radio Redaktion. Dankeschön.

Hier ist Hellweg Radio am Mittwochnachmittag. Das ist ganz aktuell. Stichwort Waldbrand. Die B229 bleibt an der betreffenden Stelle noch bis mindestens morgen früh gesperrt. Der Einsatz dauert bis mindestens morgen Nachmittag. Das als Information für euch. 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

0: Miley Cyrus bei Hellweg Radio. Euch ein schönes Wochenende.
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0: Hellweg Radio ist hier am Freitagnachmittag. Wir freuen uns aufs Wochenende. Es ist 16:30.
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2: Mit Lars Kosmehl, guten Tag. Die Kritik an der 12-Uhr-Regel beim Tanken reißt nicht ab. Jetzt fordern die freien Tankstellen, dass die Regel abgeschafft wird. In einer Umfrage des Branchenverbands BFT sprachen sich gut 2/3 für eine vollständige Abschaffung aus. Finanzminister Klingbeil will einen Steuervorteil abschaffen, der gilt, wenn Arbeitnehmer mit Rabatt Produkte des eigenen Unternehmens kaufen. Das geht aus einem Gesetzentwurf für die geplante Steuerreform hervor. Der Staat würde damit 240 Millionen Euro im Jahr einsparen. Und jetzt die Nachrichten für den Kreis Soest. Noch immer sind die Einsatzkräfte im Bereich Möhnesee-Torhaus damit beschäftigt, einen Waldbrand zu löschen, wie auch an anderen Stellen in NRW. Der Wald, sonst Rückzugsort für viele Spaziergänger und Wanderer, ist gerade vielleicht nicht das beste Ausflugsziel. Holger Wackerzapp aus der Hellweg Radio Redaktion. Es gibt jetzt sogar einen Appell, Wälder gerade nicht zu betreten.
3: Ja, Innenminister Herbert Reul und Forstministerin Silke Gorissen richten sich mit einem gemeinsamen Appell an die Bevölkerung und rufen dringend dazu auf, sich von den Bränden fernzuhalten, um nicht die Löscharbeiten zu behindern. Zudem bitten sie, gerade grundsätzlich keine Wälder zu betreten, denn so sagen sie, die meisten Waldbrände sind auf menschliches Fehlverhalten zurückzuführen. Zudem könnten sich Brände gerade rasant schnell ausbreiten und Fluchtwege abschneiden.
2: Vielen Dank, Holger Wackerzapp. Und wir schauen zum Möhnesee. Rund 130 Kräfte von Feuerwehr, Rettungsdienst, Hilfsorganisationen, THW und Polizei sind dort weiter im Einsatz. Betroffen ist eine Fläche von etwa 60.000 Quadratmetern. Das entspricht etwa 8 Fußballfeldern. In der Nacht hat der Wind das Feuer noch einmal etwas angefacht. Trotzdem ist der Brand weiter unter Kontrolle, heißt es von der Feuerwehr Möhnesee. Hilfe kommt von Spezialfahrzeugen vom Landesbetrieb Wald und Holz. Die Fahrzeuge löschen auch dort, wo Einsatzkräfte nicht gefahrlos hinkommen. Im Wald ist die Arbeit schwer, dazu kommen Temperaturen von deutlich mehr als 30 Grad, sagt Einsatzleiter Christian Bödecker von der Feuerwehr Möhnesee. Der Einsatz dauert nach Angaben der Feuerwehr wohl noch bis mindestens Samstagnachmittag. Die B229 bleibt ab dem Abzweig zum Südufer mindestens bis morgen früh gesperrt. Die Feuerwehr bittet darum, Absperrungen zu beachten. Auch Spaziergänge und Radtouren im Wald sollten unterbleiben. Wege und Flächen müssen für die Einsatzfahrzeuge frei bleiben. Für einen Abend nur Frauen erlaubt. Heute findet im Waldfreibad Anröchte eine Ladies Night statt. Mädchen und Frauen ab 16 Jahre dürfen das Freibad exklusiv besuchen. Grund dafür ist kein besonderes Ereignis, sagt die Gleichstellungsbeauftragte von Anröchte, sondern man wolle Frauen, die sich oft nicht ins Freibad trauen, einen sicheren Ort bieten. Ebenfalls wird das Personal auch nur aus Frauen bestehen. Zum Programm am Abend wird nicht nur Schwimmen angeboten, sondern auch eine Yoga- und Aquaerobik-Einheit. Der Eintritt kostet dann 4 Euro. Das Waldfreibad Anröchte hat dann für Frauen heute von 19.30 Uhr bis 23 Uhr geöffnet. Und das waren die Nachrichten mit Lars Kosmehl. Das Wichtigste für den Kreis Soest findet ihr auch auf hellwegradio.de und in unserer App.
0: Dankeschön, Lars. Hier ist das Hellweg Radio. Wetter, Sonne, Sonne und nochmal Sonne. Heiße 35 Grad haben wir zurzeit in Wickede-Wiehagen. 33 Grad haben wir in Warstein sichtig vor. Es bleibt weiter trocken. Die Nacht bringt dann 18 Grad. Morgen am Samstag Sonne, Wolken, trocken, maximal 29 Grad. Am Sonntag sind dann viele Wolken unterwegs. Ein bisschen Sonnenschein gibt es aber auch immer mal wieder. Am frühen Sonntagmorgen ist ein bisschen Regen möglich. Warten wir es mal ab. Hier ist der schnellste Verkehrsservice zwischen Lippe und Möhne. Die A1 Köln-Münster zwischen Hagen-Nord und dem Kreuz Dortmund-Unna 7 Kilometer stocken plus 12 Minuten, zeigt die Hellweg-Radio-Echtzeitmessung. Die A2 Hannover-Dortmund ist zwischen Beckum und Hamm-Üntrop nach einem Unfall gesperrt. Und die A44 Dortmund-Kassel zwischen dem Kreuz Dortmund-Unna und Unna-Ost 1 Kilometer Stau plus 4 Minuten. Die B229 ist wegen des Waldbrandeinsatzes ab dem Abzweig zum Südufer Möhnesee im Bereich des Campingplatzes gesperrt. Noch bis mindestens morgen früh. Das Südufer ist allerdings befahrbar. Der Einsatz dauert bis mindestens morgen Nachmittag. Das ist die aktuelle Information. Staus Blitzer 0800 377 80 80 oder über WhatsApp.
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0: Nena, schöner Klassiker, irgendwie, irgendwo, irgendwann aus den 80ern kommt. Gleich, es gibt neue Musik von Jennifer Lopez und David Guetta, Save Me Tonight. Jetzt das Beste von heute, Teddy Swims mit Bad Dreams. Schönes Wochenende im Kreis Soest mit Hellweg Radio. Ich bin Philipp Böckmann.

0: Freitagnachmittag. Hellweg Radio ist hier. Euch ein schönes Wochenende. Ihr hattet doch auch mal bestimmt so eine Dino-Phase. Die sind ja auch viel spannender als die heutigen Tiere. So groß, so laut. Und Jurassic Park, das war ja damals der absolute Kracher. 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
1: Mit Sarah Heinz, guten Tag. Die aktuellen Brände in NRW und vor allem der in Hürtgenwald zeigen, die Waldbrandgefahr ist im Moment extrem hoch. In vielen Regionen gilt die höchste Warnstufe. Thorsten Ados aus dem News-Team, das liegt ja vor allem an der Trockenheit.
2: Ja, alles bis in tiefere Bodenschichten ist komplett ausgetrocknet, weil es seit langer Zeit kaum geregnet hat. Dann kann eine einzige weggeworfene Zigarettenkippe oder ein Funke reichen, um riesige Brände auszulösen, die sich rasend schnell ausbreiten. Die Thermik bei den hohen Temperaturen dient als Brandbeschleuniger und auch der Wind spielt oft eine Rolle. Der Deutsche Wetterdienst sagt deshalb, bitte in der Nähe von Wäldern nichts Brennbares liegen lassen und erst recht kein Feuer machen. Das Wetter schafft die perfekte Grundlage für solche Brände. Ausgelöst werden sie aber in fast allen Fällen von uns Menschen.
1: Wie ungewöhnlich ist die aktuelle Entwicklung denn und was hat das Ganze mit der Klimakrise zu tun?
2: Ja, laut Experten erleben wir mittlerweile ein Feuerverhalten, das für unsere Region sehr untypisch ist und eher an Kalifornien erinnert. Das Thünen-Institut für Waldökosysteme sagt, dass durch den Klimawandel die Zahl der Tage mit hoher Brandgefahr massiv gestiegen ist. Sie hat sich in den letzten Jahrzehnten fast verdoppelt. Da entsteht dann ein Teufelskreis. Die Dürre begünstigt die Brände, die setzen jede Menge CO2 frei und das heizt den Klimawandel weiter an. Die Zahlen zeigen das deutlich. Im vergangenen Jahr brannten riesige Waldflächen ab, was weit über dem langjährigen Durchschnitt lag. Wir müssen uns also darauf einstellen, dass diese gefährlichen Phasen durch die Klimaveränderungen in Zukunft leider zunehmen werden.
1: Danke, Thorsten, für die Infos. Noch mehr Meldungen hört ihr jetzt kurz und kompakt. Durch die Trockenheit befürchtet die Landwirtschaft deutlich kleinere Ernten. In manchen Regionen drohen sogar Totalausfälle. Laut Bauerpräsident Ruckwied ist die Lage vor allem in Süddeutschland kritisch. Teilweise müssen die Landwirte auch ihre Tiere früher schlachten, weil das Tierfutter knapp wird, hieß es. Moskau hat den türkischen Vorschlag einer Waffenruhe zwischen Russland und der Ukraine im Schwarzen Meer abgelehnt. Das würde der Ukraine nur eine Atempause zur Nachrüstung verschaffen, hieß es aus Moskau. In den letzten Wochen haben sich die gegenseitigen Angriffe auf Schiffe und Häfen im Schwarzen Meer verstärkt. In der deutschen Autoindustrie gehen aktuell so viele Jobs verloren wie in keiner anderen Industriebranche. Für das erste Halbjahr meldet das Statistische Bundesamt noch rund 690.000 Beschäftigte. Das sind 5,8% weniger als im Jahr davor. Auf Social Media ist eine neue Rassismusdebatte aufgeflammt. In einem Berliner Freibad sollte heute eigentlich eine Schwimmveranstaltung exklusiv für Kinder und Jugendliche der schwarzen Community stattfinden. Der Veranstalterverein Each One Teach One hatte das Event gestern dann aber abgesagt, wegen Sicherheitsbedenken aufgrund massiver rassistischer Hetze und Drohmails. Befeuert haben dürfte das auch eine viral gegangene CDU-Kommunalpolitikerin. Sie sagte in einem Video, es sei ein diskriminierendes Gefühl, dass sie nicht ins Freibad dürfe, weil sie weiß sei. Linke und Grüne in Berlin nannten den Vorfall unerträglich und beschämend. Das Freibad habe Menschen, die von Rassismus betroffen seien, sinngemäß einen Schutzraum ermöglicht. Das als Diskriminierung zu bezeichnen, lasse tief blicken, hieß es. Und das waren die Nachrichten mit Sarah Heinz.
3: Vielen Dank, hier ist das Hellweg-Radio. Wetter, 35 Grad haben wir zurzeit in Anröchte, 36 Grad haben wir in Lippstadt. Sonne pur haben wir heute Nachmittag bei uns im Kreis Soest. Es bleibt weiter trocken. Die Nacht bringt 18 Grad. Morgen dann Sonne, Wolken, trocken, maximal 29 Grad. Am Sonntag gibt es viele Wolken und etwas Sonnenschein. Am frühen Sonntagmorgen ist ein bisschen Regen möglich. Die Temperaturen steigen am Sonntag auf maximal 23 Grad. Hier ist der schnellste Verkehrsservice zwischen Lippe und Möhne. Die A2 Hannover-Dortmund ist zwischen Beckum und Hamm-Üntrop nach einem Unfall mit mehreren Lkw gesperrt. Die A44 Dortmund-Kassel zwischen dem Kreuz Dortmund-Unna und Unna-Ost 1 Kilometer Stau plus 5 Minuten zeigt die Hellweg-Radio-Echtzeitmessung. Und die B229 ist wegen des Waldbrandeinsatzes ab dem Abzweig zum Südufer Möhnesee im Bereich des Campingplatzes noch gesperrt. Das Südufer selbst ist befahrbar. Und der aktuelle Stand, die B229, bleibt an der Stelle noch bis mindestens morgen früh gesperrt. Der Einsatz dauert bis mindestens morgen Nachmittag. Staus Blitzer 0800 377 80 80 oder über WhatsApp.
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3: Der Freitagnachmittag im Kreis Soest. Schönen Start ins Wochenende. Philipp Böckmann ist hier.

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0: Der Freitagnachmittag im Kreis Soest. Klasse, dass ihr Hellweg Radio eingeschaltet habt. Am Dienstag hat sich der Soester Hochspringer Falk Wendrich bei der Leichtathletik EM für das Finale qualifiziert. 3 Tage musste er jetzt warten. Heute Abend ist es jetzt endlich soweit. Um 21 Uhr startet das Finale im Hochsprung. Wichtig ist natürlich, wie geht's?
1: Ich fühle mich mittlerweile recht erholt. Ich habe mich gestern ein bisschen bewegt, bin wieder zu meinem neuen Lieblingsbasketballplatz hier in England gewandert, habe ein paar Körbe geworfen und jetzt baue ich so langsam wieder Spannung auf, weil noch ist ja noch ein bisschen Zeit. Zu früh Spannung aufbauen, das ist nichts. Die kann man dann nicht halten und dann ist sie nicht mehr vorhanden, wenn sie wirklich benötigt wird.
0: Wir sind alle ganz gespannt, verfolgen alles und vieles drumherum spielt sich ja mittlerweile auch auf Social Media ab. Da drücken viele aus ganz Deutschland, auch aus seiner Heimat heute Abend die Daumen. Bekommt Falk das denn mit?
1: Doch. Also normalerweise bisher war ich nicht so viel bei Social Media aktiv, aber jetzt passiert das irgendwie alles ganz harmonisch und organisch, ohne dass das für mich wie eine Belastung wirkt. Und das ist auch eine Sache, wie man so ein bisschen die lange Zeit jetzt rumbekommt. Mal hier ein bisschen schauen, dort zurückschreiben, so nach und nach, ohne dass das irgendwie in Stress ausartet. Ansonsten würde ich das Handy sofort weglegen.
0: Ja, das klingt vernünftig. Und heute Abend geht's gegen 11 Konkurrenten. Wie sehen da die Ziele aus?
1: Also konkrete Vorstellung, ich will genau diese Höhe erreichen oder ich will jetzt eine Medaille oder Top 8, darüber habe ich mir keine Gedanken gemacht, sondern geht mehr um eine technische Sache und darum, das nächste Intensitätslevel freizuschalten. Ich habe das Gefühl, von den körperlichen Fähigkeiten steckt da noch mehr in mir und dementsprechend ist mein Fokus, die Leichtigkeit meiner Sprünge mit richtig viel Energie aufzuladen. Alles andere, wenn es so kommt, entwickelt sich im Wettkampf.
0: Also da schauen wir uns an, der Soester Hochspringer Falk Wendrich, ab 21 Uhr im Finale der Leichtathletik EM. Die Daumen sind gedrückt. Das Ganze sehen wir heute Abend live im Ersten. Hellweg Radio ist hier.

0: Was für eine Nummer. Nothing's Gonna Stop Us Now von Starship aus den 80ern hier bei Hellweg Radio. Euch einen schönen Start ins Wochenende.
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0: Schönen Freitagnachmittag im Kreis Soest. Es ist 5:30.
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2: Mit Lars Kosmehl, guten Tag. Der Waldbrand im Hürtgenwald im Kreis Düren ist nach Einschätzung der Landesregierung der größte in der Geschichte von Nordrhein-Westfalen. Das sagte NRW-Landwirtschaftsministerin Gorissen bei einem Besuch der Einsatzkräfte. Mehr als 1000 Menschen wurden evakuiert. Die Kritik an der 12-Uhr-Regel beim Tanken reißt nicht ab. Jetzt fordern die freien Tankstellen, dass die Regel abgeschafft wird. In einer Umfrage des Branchenverbandes BFT sprachen sich gut 2/3 für eine vollständige Abschaffung aus. Und jetzt die Nachrichten für den Kreis Soest. Noch immer sind Einsatzkräfte im Bereich Möhnesee-Torhaus damit beschäftigt, einen Waldbrand zu löschen. Und das wird auch bis mindestens morgen Nachmittag andauern, so der aktuelle Stand. Die meisten Waldbrände sind auf menschliches Fehlverhalten zurückzuführen. Deswegen rufen Innenminister Herbert Reul und Forstministerin Silke Gorissen mit einem gemeinsamen Appell dazu auf, Wälder nicht zu betreten. Holger Wackerzapp aus der Hellweg Radio Redaktion. Man muss es vielleicht nochmal deutlich sagen. Es sind meist Menschen, die diese Brände verursachen, oft auch unabsichtlich.
3: Manche stellen ihre Autos auf trockenem Laub oder Gras ab. Durch heiße Auspuffanlagen oder Katalysatoren können Brände verursacht werden. Dann, und das müsste man aber eigentlich wissen, im Wald gilt ein striktes Verbot zu rauchen, zu grillen oder offenes Feuer zu machen. Aber auch so etwas wird manchmal ignoriert, sagt zum Beispiel auch die Stadt Warstein jetzt in einer Mitteilung. Und auch um Einsatzkräfte nicht zu behindern, sollte man gerade einen Bogen um Wälder machen.
2: Vielen Dank, Holger Wackerzapp. Und wir schauen noch mal genauer auf den Einsatz am Möhnesee. Rund 130 Kräfte von Feuerwehr, Rettungsdienst, Hilfsorganisationen, THW und Polizei sind vor Ort. Betroffen vom Waldbrand ist eine Fläche von etwa 60.000 Quadratmetern. Das entspricht etwa 8 Fußballfeldern. In der Nacht hat der Wind das Feuer noch einmal etwas angefacht. Trotzdem ist der Brand weiter unter Kontrolle, heißt es von der Feuerwehr Möhnesee. Hilfe kommt von Spezialfahrzeugen vom Landesbetrieb Wald und Holz. Die Fahrzeuge löschen auch dort, wo Einsatzkräfte nicht gefahrlos hinkommen. Im Wald ist die Arbeit schwer, dazu kommen Temperaturen von deutlich mehr als 30 Grad, sagt Einsatzleiter Christian Bödecker von der Feuerwehr Möhnesee. Der Einsatz dauert nach Angaben der Feuerwehr wohl bis mindestens morgen Nachmittag. Die B229 bleibt ab dem Abzweig zum Südufer mindestens bis morgen früh gesperrt. Die Feuerwehr bittet darum, Absperrungen zu beachten. Auch Spaziergänge und Radtouren im Wald sollten unterbleiben. Wege und Flächen müssen für die Einsatzfahrzeuge frei bleiben. In Bad Westernkotten könnt ihr euch bald an 2 weiteren Orten trauen bzw. trauen lassen. Das Standesamt Hellweg hat sein Angebot erweitert. Möglich sind Trauungen jetzt auch in der Kurhalle und im Kurpark. Die Kurhalle steht ganzjährig zur Verfügung. Heiraten im Kurpark unter freiem Himmel ist von April bis Oktober möglich. Morgen und Sonntag präsentiert sich das Standesamt auch beim Lampionfest in Bad Westernkotten. Da könnt ihr euch genauer über die neuen Locations zum Heiraten informieren. In Erwitte gibt es viele schöne Orte, um ja zu sagen, unter anderem auch das Schloss oder den Schlosspark und den Außenbereich der Schäferkemper Wassermühle in Bad Westernkotten. Eine Liste hat das Standesamt Hellweg online. Live-Musik kostenlos direkt in der Innenstadt. Das gibt's heute und morgen wieder auf dem Lippstädter Rathausplatz. Das Lippstadt Open Air geht ins zweite von 3 Wochenenden. Heute Abend ab 19.15 Uhr spielt erst die Indie-Pop-Band Bruchbude. Danach gibt's Indie-Punk von Kochkraft durch KMA. Morgen Abend ist die Kombi dann Indie-Punk von Mina Richmann und Bluesrock von der Andrea Stielmann-Band. Und am nächsten Wochenende sind wieder andere Musikrichtungen dran. Ganz bewusst, sagt Kulturmanagerin Ina Lange aus Lippstadt.
4: Was wir anders gemacht haben dieses Jahr ist, dass wir noch um ein paar Zielgruppen erweitert haben.
2: Unter anderem steigen nächste Woche auch ein Kinderkonzert und eine Silent Disco. Das Lippstadt Open Air gibt es schon zum 2. Mal. Und das waren die Nachrichten mit Lars Kosmehl. Das Wichtigste aus dem Kreis Soest findet ihr auch auf hellwegradio.de und in unserer App.
0: Dankeschön, Lars. Hier ist das Hellweg Radio Wetter. 36 Grad haben wir in Lippetal-Herzfeld. 35 Grad haben wir am Möhnesee in Günne. Die Sonne ist richtig gut mit dabei. Es bleibt weiter trocken. Die Nacht bringt 18 Grad. Morgen dann Sonne, Wolken, trocken. Maximal 29 Grad. So wird es morgen am Samstag. Am Sonntag gibt es viele Wolken und etwas Sonnenschein. Am frühen Sonntagmorgen ist ein bisschen Regen möglich. Warten wir es mal ab. Die Temperaturen liegen in der Spitze am Sonntag bei 23 Grad.
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0: Hier ist der schnellste Verkehrsservice zwischen Lippe und Möhne. Die A2 Hannover-Dortmund ist zwischen Beckum und Hamm-Üntrop nach einem Unfall mit mehreren Lkw gesperrt. Und die B229 ist wegen des Waldbrandeinsatzes ab dem Abzweig zum Südufer Möhnesee im Bereich des Campingplatzes weiterhin gesperrt. Bis mindestens morgen früh noch. Das Südufer ist allerdings befahrbar. Stausblitzer 0800 377 80 80 oder über WhatsApp.
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0: Gleich noch Mercy aus den 90ern. Where do you go? Vor jetzt das Beste von heute. Sombra mit Homewrecker. Schönen Start ins Wochenende mit Hellweg Radio. Philipp Böckmann ist hier.

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0: Freitagnachmittag. Hellweg Radio ist hier und den kennen wir doch.
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0: Ja, ich glaube, jeder, der kleine Kinder hat, kennt diesen Mann. Das ist der Lippstädter Kinderliedermacher Herr H. Und er ist am Sonntag um 15.30 Uhr beim Lampion-Fest in Bad Westernkotten dabei. Der Kurpark leuchtet 2 Tage lang abends mit Lampions und Lichterketten morgen und übermorgen. Der sieht total schön aus und es gibt dazu viel Programm drumherum. Veranstalter Mike Bernasco vom Heilbad Bad Westernkotten.
2: Wir haben Zauberkünstler mit dabei, wir haben Live-Musik, die Band Strike wird hier sein. Wir haben am Sonntag Herrn H. hier, der seinen Live-Auftritt und anschließend Autogrammstunde geben wird. Wir haben eine Brautmodenschau, also wir haben wirklich sehr, sehr gut gefülltes Programm.
0: Ein Highlight ist morgen Abend die große Lasershow. Da gibt es eine Neuerung. In diesem Jahr wird es nicht eine lange Show geben, sondern 2 kürzere, damit auch die Kids was davon haben, die dann auch irgendwann mal ins Bett müssen. 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

0: Es ist 18 Uhr.
1: Mit Sarah Heinz, guten Abend. In Hürtgenwald im Kreis Düren brennen immer noch über 300 Hektar Waldfläche. Seit dem frühen Morgen sind die Einsatzkräfte vor Ort und versuchen, den Brand in den Griff zu kriegen. Laut Landrat sei schon alles unternommen worden, um den Brand einzudämmen, außer einzelne Feuerwehrleute in den Wald zu schicken. Durch alte Weltkriegsmunition, die dort immer noch liegt, sei das zu gefährlich. Kollege Niklas Lünebach, du warst für uns den Tag über vor Ort an der mobilen Einsatzzentrale. Die mussten jetzt aber den Standort wechseln.
2: Ja, genau, da kam dann doch der Rauch, die ganzen Rauchschwaden ein bisschen sehr nah an uns ran. Das lag aber vor allem am Wind, der sich eben gedreht hatte und dann alles mehr ein bisschen zu uns rübergeblasen hat. Liegt jetzt nicht unbedingt daran, dass das Feuer näher kommt. Generell die Lage weiterhin dynamisch, aber es gibt ein leichtes kurzes Aufatmen, vor allem auch was das kleine Örtchen Gai angeht, was eben evakuiert werden musste. Da ist jetzt aber trotzdem immer noch die Problematik der Wind. Das kann sein, dass der sich nochmal dreht und die Flammen dann wieder mehr in Richtung des Örtchens schiebt. Das wird jetzt also in der nächsten Zeit nochmal spannend bleiben. Ansonsten sind die Löschhubschrauber weiterhin im Einsatz. Die erweisen sich auch als sehr hilfreich, heißt es. Aber die können nur bis zur Dunkelheit fliegen. Dann muss man sich da was Neues überlegen. Also unterm Strich ein leichtes, angespanntes Aufatmen. Trotzdem, die Lage bleibt sehr dynamisch, vor allem wegen des Windes.
1: Danke, Niklas, für die Infos. Noch mehr Meldungen sind das jetzt in der Zusammenfassung. In Deutschland werden immer mehr Stimmen nach einem besseren Hitzeschutz laut. Die Grünen haben jetzt zum Beispiel gefordert, Schulen und Kitas künftig besser zu schützen. Die Gebäude seien oft nicht für die extreme Hitze ausgelegt, hieß es aus der Partei. Das würde alle vor Ort belasten und auch guten Unterricht nur schwer möglich machen. Der Ausbruch des Ätnas auf Sizilien sorgt weiter für Flugausfälle. Wegen der Vulkanasche in der Luft sind keine Starts und Landungen möglich. Die Sperrung des Flughafens Catania wurde deshalb bis mindestens Samstag 2 Uhr nachts verlängert. Der US-KI-Riese OpenAI will offenbar präsenter bei uns in Deutschland werden. Laut Firmenchef Altman soll nach München noch ein zweiter Standort in Berlin eröffnet werden. Das sagte er in einem Interview mit dem Handelsblatt. Das geplante Social-Media-Verbot für unter 15-Jährige in Frankreich ist vom Tisch. Der Verfassungsrat hat das Gesetz heute gekippt. Ein solches Verbot greife unverhältnismäßig stark in die Meinungs- und Kommunikationsfreiheit der Jugendlichen ein, hieß es. Eigentlich sollte das Gesetz ab September in Kraft treten und hätte die Nutzung von Diensten wie TikTok, Snapchat oder Instagram für Kinder eingeschränkt. Der Verfassungsrat sagt zwar, dass Kinder geschützt werden müssen, er kritisiert aber, dass das Verbot viel zu allgemein gefasst war. Damit bleiben Apps und soziale Netzwerke für unter 15-Jährige in Frankreich wie bisher erreichbar. Und das waren die Nachrichten mit Sarah Heinz.
3: Das Wetter. In Sachen Brände da zumindest ein bisschen Hoffnung. Es wird nach und nach kühler, wenn auch nur langsam. Morgen haben wir noch 34 Grad maximal, je nach Region dann aber auch mit ordentlich Regen und Gewitter. Und übermorgen am Sonntag dann nur noch 27 Grad maximal. Und die ganze nächste Woche durch konstant deutlich kühler. In der Nacht, da landen wir dann später bei Tiefstwerten von 14 bis 21 Grad.
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3: Die Staus ab 7 Minuten. Ziemlich unschön sieht's aus auf der A2 Hannover-Dortmund zwischen Herzebrock-Klarholz und Hamm-Üntrop. 5 Kilometer, 1 Stunde Wartezeit aktuell. A3 Frankfurt Richtung Köln zwischen Bad Honnef-Linz und Kreuzborn-Siegburg. 4 Kilometer, 10 Minuten. A3 Köln-Oberhausen zwischen Duisburg-Wedau und Oberhausen-Lierich. 2 Kilometer, ist eine knappe Viertelstunde. Und A45 Aschaffenburg Richtung Gießen zwischen Gambacher Kreuz und Gießener Südkreuz. 4 Kilometer, 7 Minuten. Haltet durch und kommt gut an.

Hallo, Sebastian Pulli hier am Abend des heißesten Tages. Das bedeutet, das Gröbste ist immerhin geschafft in Sachen Hitze. Das Gröbste auch geschafft in Sachen Arbeit vielleicht. Oh, und wer klopft denn da? Es wird das Wochenende sein. Herzlich willkommen. Profis erkennen nur an dem Bassdrum-Sound hier sofort, welcher Song das ist. Klingt nämlich wie keine zweite. Das Wham-Do Project, King of My Castle. Einen schönen Abend euch.

0: Thüringen brennen immer noch über 300 Hektar Waldfläche. Seit dem frühen Morgen sind die Einsatzkräfte vor Ort und versuchen, den Brand in den Griff zu kriegen. Laut Landrat sei schon alles unternommen worden, um den Brand einzudämmen, außer einzelne Feuerwehrleute in den Wald zu schicken. Durch alte Weltkriegsmunition, die dort immer noch liegt, sei das zu gefährlich. Kollege Niklas Lünebach, du warst für uns den Tag über vor Ort an der mobilen Einsatzzentrale. Die mussten jetzt aber den Standort wechseln.
1: Ja, genau, da kam dann doch der Rauch, die ganzen Rauchschwaden, ein bisschen sehr nah an uns ran. Das lag aber vor allem am Wind, der sich eben gedreht hatte und dann alles mehr ein bisschen zu uns rübergeblasen hat. Liegt jetzt nicht unbedingt daran, dass das Feuer näher kommt. Generell die Lage weiterhin dynamisch, aber es gibt ein leichtes kurzes Aufatmen, vor allem auch was das kleine Örtchen Gai angeht, was eben evakuiert werden musste. Da ist jetzt aber trotzdem immer noch die Problematik der Wind. Das kann sein, dass der sich nochmal dreht und die Flammen dann wieder mehr in Richtung des Örtchens schiebt. Das wird jetzt also in der nächsten Zeit nochmal spannend bleiben. Ansonsten sind die Löschhubschrauber weiterhin im Einsatz. Die erweisen sich auch als sehr hilfreich, heißt es. Aber die können nur bis zur Dunkelheit fliegen. Dann muss man sich da was Neues überlegen. Also unterm Strich ein leichtes, angespanntes Aufatmen. Trotzdem, die Lage bleibt sehr dynamisch, vor allem wegen des Windes.
0: Danke, Niklas, für die Infos. Noch mehr Meldungen sind das jetzt in der Zusammenfassung. In Deutschland werden immer mehr Stimmen nach einem besseren Hitzeschutz laut. Die Grünen haben jetzt zum Beispiel gefordert, Schulen und Kitas künftig besser zu schützen. Die Gebäude seien oft nicht für die extreme Hitze ausgelegt, hieß es aus der Partei. Das würde alle vor Ort belasten und auch guten Unterricht nur schwer möglich machen. Der Ausbruch des Ätnas auf Sizilien sorgt weiter für Flugausfälle. Wegen der Vulkanasche in der Luft sind keine Starts und Landungen möglich. Die Sperrung des Flughafens Catania wurde deshalb bis mindestens Samstag 2 Uhr nachts verlängert. Der US-KI-Riese OpenAI will offenbar präsenter bei uns in Deutschland werden. Laut Firmenchef Altman soll nach München noch ein zweiter Standort in Berlin eröffnet werden. Das sagte er in einem Interview mit dem Handelsblatt. Das geplante Social-Media-Verbot für unter 15-Jährige in Frankreich ist vom Tisch. Der Verfassungsrat hat das Gesetz heute gekippt. Ein solches Verbot greife unverhältnismäßig stark in die Meinungs- und Kommunikationsfreiheit der Jugendlichen ein, hieß es. Eigentlich sollte das Gesetz ab September in Kraft treten und hätte die Nutzung von Diensten wie TikTok, Snapchat oder Instagram für Kinder eingeschränkt. Der Verfassungsrat sagt zwar, dass Kinder geschützt werden müssen, er kritisiert aber, dass das Verbot viel zu allgemein gefasst war. Damit bleiben Apps und soziale Netzwerke für unter 15-Jährige in Frankreich wie bisher erreichbar. Und das waren die Nachrichten mit Sarah Heinz.
2: Das Hellwig-Radio-Wetter. Heute dreht der Sommer nochmal richtig auf. 35 Grad sind zum Moment in Lippetal-Hovestadt und Erwitte-Eickelo. Am Wochenende wird es etwas kühler, wobei das etwas hier definitiv groß geschrieben wird. Morgen werden es nochmal bis zu 30 Grad, aber immer wieder können kräftige Schauer und auch teilweise Gewitter reinfunkeln. Sonntag bleibt es dann trocken, dafür ziehen viele Wolken durch und die Werte sinken dann auf bis zu 24 Grad ab. Hier ist der schnellste Verkehrsservice zwischen Lippe und Möhne und da werden uns gerade keine Staus oder Störungen gemeldet. Da wo es geht, gute Fahrt.
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2: 2 Stunden Schützenfest Warm-Up sind vor uns. Starten wir direkt rein mit eurem Party-Mix für den Freitagabend. Mein Name ist Robin Linnemann. Schön, dass ihr dabei seid.

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1: Ey. Auch diese Woche gibt's einen großen Sieger unseres Hellwig Radio Schützenfest Votings. Der Schützenverein in Lemkerholz, Lemkerberg, hat sich die meisten Stimmen gesichert und wandert damit in den Lostopf um den großen Titel und den Hauptgewinn von 5.000 Euro. Herzlichen Glückwunsch.
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1: Letzte Woche ging der Sieg nach Kappel und das nicht ohne Grund, denn das Schützenfest wird bei vielen Kappelern groß geschrieben. So groß, dass manche sogar nach 25 Jahren dafür extra zurück ins Dorf kommen. So wie Jubelkönigin Marita Mönikes.
3: Ich bin im letzten Jahr an die Ostsee gezogen, aber ich habe es mir echt nicht nehmen lassen, jetzt diese 400 Kilometer zu fahren, hier hinzukommen und mit allen zusammen das Schützenfest zu feiern. Für mich ist es eine Ehre, dann jetzt auch heute hier zu sein.
1: Und Marita ist nicht die Einzige, die Jubiläum feiert. Willi und Maria Sonntag haben vor 40 Jahren als Königspaar in Kappel gefeiert. Und seitdem hat sich einiges getan, sagt Willi.
4: Ja, das hat sich schon verändert. Einmal ist der Verein von der Mitgliederzahl gewachsen und wir sind in den Jahren mindestens 5-mal in verschiedenen Hofstaaten gewesen, haben viel erlebt, viel gefeiert, viele Leute kennengelernt. War alles eine Topzeit.
1: Und deswegen ist es auch 4 Jahrzehnte später immer noch was ganz Besonderes für die beiden, erzählt Maria.
5: Ich freue mich jetzt auch auf 3 schöne Tage. Aufgeregt bis zum geht nicht mehr. Also es ist einfach ein Erlebnis. Man kann das auch alles gar nicht in Worte fassen.
1: In Kappeln wird gefeiert und das egal ob jung oder alt. Und dank des Wochensiegs bei unserem Hellwig Radio Schützenfest Voting hat der Verein in diesem Jahr noch einen Grund mehr zu feiern. Apropos feiern, hier bei Hellwig Radio geht's jetzt weiter mit eurem Lieblingspartymix. Ich bin Robin Lindemann. Horrido!
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0: Dieses Wochenende gibt's keinen gestaffelten Fahrplan. Nein, dieses Mal drücken gleich 4 Schützenfeste im Kreis Soest zur selben Zeit den Startknopf.
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0: Ebbinghausen, Lipperbruch, Westereiden und Lemkerholz-Lemkerberg legen alle morgen gleichzeitig los und feiern dann bis Montag durch. Im Idealfall zumindest. Ob ihr nun von Fest zu Fest tingelt oder euch gemütlich an einem Ort niederlasst und die Beine hochlegt, während andere marschieren, das bleibt natürlich euch überlassen. Uniform fix bügeln, Tanzschuhe klar machen und rein ins Wochenende. Gläser hoch, hier ist das Hellweg Radio Schützenfest-Warm-up. Ich bin Robin Lindemann. Horrido!

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0: Der Freitagabend hier beim Hellwegradio Schützenfest Warm-Up.
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3: Die Woche 17. Und wir gehen so ganz, ganz langsam in die Schützenfest-Grade. Wir haben diese Woche einiges wieder an Schützenfesten und ich finde, wir sollten mal wieder Disco Fox tanzen. Somit diese Woche ein Schützenfest-Song der Woche zum klassischen Disco Fox. Nicht mal eine Stunde heißt der Titel und er ist perfekt dafür, seinen Tanzpartner tief in die Augen zu schauen und ihm einfach mal zu sagen, wie gern man ihn hat und wie toll es ist, mit ihm jetzt gerade dieses Schützenfest zu feiern. Also, Woche 17, Schützenfest-Song der Woche vom DJ Captain Käse, Mike Leon Gosch. Nicht mal eine Stunde. Viel Spaß beim Disco Fox-Tanzen bei euch in eurem Schützenfest-Zelt und auf eurem Schützenfest. Bis dann, der Käse.

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1: Mit Sarah Heinz. Guten Abend. Das Feuer in Hürtgenwald ist nach Ansicht der Landesregierung das bisher größte in der Geschichte von NRW. Hier sei kein Waldbrand bekannt, der daran herangereicht hätte, sagte Landeswirtschaftsministerin Gorrissen. Sie hat am Nachmittag die Einsatzkräfte vor Ort besucht. Thorsten Adolfs aus dem News-Team. Den ganzen Tag schon kämpfen die Retter ja gegen die Flammen. Wie ist denn der aktuelle Stand?
2: Also am Nachmittag hat der Wind gedreht und das macht es für die Einsatzkräfte besonders schwer, die Flammen einzudämmen. Es geht immer noch darum, ein Übergreifen auf den Ortsteil Gai zu verhindern. Neben hunderten Einsatzkräften am Boden sind nach Angaben des Kreises Düren parallel permanent mindestens 3 Löschhubschrauber in der Luft. Dass die rund 1800 Einwohner, die in Sicherheit gebracht wurden, bald in ihre Häuser zurück dürfen, ist im Moment nicht absehbar. Man versucht offenbar gerade, sie über Nacht an anderen Orten unterzubringen.
1: Jetzt ist das Feuer im Hürtgenwald aber ja nicht das einzige in der Region.
2: Nee, mittlerweile brennt es auch in Rheinland-Pfalz im Kreis Main-Koblenz. Dort müssen die Einwohner von 2 Ortschaften wohl ihre Sachen packen. Davon sind rund 900 Menschen betroffen. Auch in Belgien im Hohen Venn ist ein Feuer ausgebrochen. Das liegt ungefähr 50 Kilometer von Hürtgenwald entfernt. Der Rauch zieht in Richtung südliche Eifel. Die Brände am Möhnesee, bei Marsberg und bei Sundern sind dagegen unter Kontrolle. Da laufen aber noch Nachlöscharbeiten. NRW-Landwirtschaftsministerin Gorrissen sagt, im Moment sollten alle rausbleiben aus den Wäldern, egal ob es dort brennt oder nicht. Alle Waldbrände seien menschengemacht. Das passiere oft aus Versehen, aber dieses Risiko müsse bei der aktuell höchsten Waldbrandwarnstufe minimiert werden.
1: Danke, Thorsten. Mehr Themen jetzt im Überblick. CDU-Generalsekretärin Hoppermann ist nicht dafür, den Hitzeschutz ins Grundgesetz aufzunehmen. Der EP sagte sie, dass das in der Sache nichts bringen würde. Mit Blick auf die über 12.000 hitzebedingten Todesfälle in Deutschland in diesem Jahr hatte sich unter anderem das Umweltbundesamt zuvor für eine solche Grundgesetzänderung ausgesprochen. In Japan sind bei Fluten durch extrem Starkregen mindestens 5 Menschen gestorben. Seit dem späten Donnerstagabend hat es in der Region in und rund um Tokio sinnflutartig geregnet, so die Behörden vor Ort. Dutzende Häuser wurden überschwemmt. Auch am Flughafen Tokio Narita saßen tausende Menschen fest, weil ihre Flüge nicht starten konnten. Im ersten Halbjahr wurden in Deutschland wieder deutlich mehr neue Betriebe gegründet. Laut dem Statistischen Bundesamt ist die Zahl um über 8% gewachsen auf ungefähr 352.000. Auch bei den Firmenpleiten gab es zum ersten Mal seit Februar wieder eine positive Entwicklung. Im Mai wurden fast 2000 Insolvenzen weniger gezählt als im Vorjahresmonat. Die EU will mehr tun, um Plastik- und Verpackungsmüll zu reduzieren. Deswegen gilt in allen EU-Ländern seit dieser Woche eine neue Verpackungsverordnung. Vom deutschen Handel gibt es dafür jetzt Kritik. Der Branchenverband HDE unterstütze die Ziele zwar, die Regeln dürften aber nicht dazu führen, dass Unternehmen unverhältnismäßig belastet würden, zum Beispiel durch mehr Bürokratie. Wer Waren in mehrere EU-Länder verkaufen will, muss sich künftig nämlich überall einzeln registrieren. Der HDE fürchtet ein großes Durcheinander und fordert die Kommission in Brüssel deswegen dazu auf, die Verordnung nachzubessern. Und das waren die Nachrichten mit Sarah Heinz.
3: Heute ist Endgegner-Level-Hitze angesagt. Die Sonne knallt auch heute Abend noch echt ordentlich. 34 Grad sind es im Moment in Soestampen und Lippstadt-Herringhausen. Morgen wird es dann nochmal ordentlich heiß mit bis zu 30 Grad. Allerdings kann Regen immer mal wieder dazwischen funken. Am Nachmittag sind auch Gewitter und kräftigere Schauer möglich. Sonntag bleibt es dann trocken, aber viele Wolken machen sich breit und die Höchstwerte fallen dann auf bis zu 24 Grad zurück. Hier ist der schnellste Verkehrsservice zwischen Lippe und Möhne und da werden uns gerade keine Staus oder Störungen gemeldet. Da wo es geht, gute Fahrt.
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3: Es ist noch nicht selbstverständlich, dass Frauen bei Schützenfesten genauso viel machen dürfen wie Männer. In Möhnesee ist das jetzt aber anders. Regina Mattenklotz hat sich dafür eingesetzt, dass Frauen aktiv schießen dürfen und jetzt auch ihren ersten Damenzug angeführt. Mehr dazu hört ihr gleich hier im Schützenfest-Warm-up mit Robin Lehmann. Schön, dass ihr dabei seid.

0: Schützenfest, das war ja jahrelang ganz klare Sache. Die Männer marschieren und die Frauen stehen am Straßenrand und klatschen. Fertig. Beim Schützenverein St. Michael in Möhnesee-Völlinghausen ist das jetzt aber anders.
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0: Zum allerersten Mal in der Vereinsgeschichte ist beim großen Umzug ein kompletter Damenzug mitmarschiert. 16 Frauen, eine Woche Vorbereitung und ganz vorne mit dabei war Regina Mattenklotz. Seit 48 Jahren ist sie im Verein und diesen Samstag hat sie als Zugführerin Geschichte geschrieben.
2: Weil wir damals als Mädels uns immer alles erkämpfen mussten, da haben sogar einige gesagt, wenn jetzt hier Damen schießen, dann trete ich aus dem Verein aus. Und seit 2019 ist es ja so, dass der Verein, um die Allgemeinnützigkeit nicht zu verlieren, müssen sie auch Damen aktiv zulassen. Eine Woche vorher haben wir das organisiert und damit war das der erste Damenzug in der Vereinsgeschichte.
0: Ja, früher durften Frauen im Verein nicht mehr aktiv mitschießen. Heute ist es ein ganzer Zug, der geschlossen mitläuft. Was das für Regina bedeutet, das merkt man sofort, wenn man sie erzählen hört.
2: Und ich fand es total spannend. Ich fand es richtig, richtig schön, weil wir auch von allen Menschen, die am Straßenrand gestanden haben, die haben alle applaudiert. Alle.
0: Ja, man merkt richtig, wie sie das immer noch berührt. Und weil ja einmal bekanntlich keinmal ist, hat Regina auch schon die nächsten Pläne im Kopf.
2: Unbedingt. Wir wollen als Damenzug weiterlaufen. Und unser Ziel ist es, wir haben in 3 Jahren, also 29, haben wir ein großes Jubiläum, 100 Jahre. Und da möchte ich gerne, dass wir einen richtig großen Umzug haben. Einen richtig großen Damenzug mit vielleicht 40 Damen. Ich finde es richtig, richtig schön, wenn wir Damen da einfach uns auch selber präsentieren dürfen.
0: Wir hoffen natürlich, dass das klappt. Regina Mattenklotz vom Schützenverein St. Michael in Möhnesee-Völlinghausen hat Vereinsgeschichte geschrieben. Sie hat sich für die Frauen im Verein eingesetzt und vor 2 Wochen den ersten Damenzug angeführt. Gehört habt es hier im Schützenfest Warm-Up bei Hellweg Radio. Ich bin Robin Lindemann. Wünsche euch weiterhin einen schönen Start ins Schützenwochenende.

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0: Ihr hört das Hellwig-Radio Schützenfest-Warm-Up am Freitag. Ich bin Robin Lindemann und ohne Umschweife machen wir hier direkt weiter mit dem besten Party-Mix für euren Start ins Schützenfest-Wochenende. Horrido!
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0: 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Ihr habt wieder entschieden, das Schützenfest in Lemkerholz-Lemkerberg holt sich diese Woche den Sieg. Herzlichen Glückwunsch.
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0: Letzte Woche durfte sich der Kappeler Schützenverein freuen, denn auch für ihn bedeutet der Gewinn die Chance auf den großen Hauptgewinn von 5.000 Euro. Wenn man mit den Kappelern spricht, dann merkt man schnell, Schützenfest ist für viele mehr als nur 3 Tage stumpf feiern. Für Tim ist der Verein zum Beispiel schon lange ein Teil von seinem Zuhause.
2: Kappel Schützenfest, das war schon immer Heimat, das ist ein Glücksgefühl. All deine Freunde, Familie, alle sind hier, das ist einfach Gemeinschaft. Und das Vogelschießen, da du fieberst mit, weil es gibt immer jemanden, der abschießen will. Alle wollen, alle haben Lust. Alles gibt's eigentlich nicht.
0: Und vor allem Tradition wird in Kappel besonders groß geschrieben. Das macht den Verein einfach besonders, sagt auch Finn.
3: Ja, der Verein ist einfach top. Hier viele Schützen, die antreten. Es ist immer, du kennst den jeden und irgendwie ist ja noch alles ein bisschen anders als bei anderen Vereinen. Ein bisschen strikter und es macht immer Bock hier.
0: Deswegen war auch das Abstimmen bei unserem Voting für alle selbstverständlich, sagt Dirk Schneider. Er ist der Schützenkönig vom letzten Jahr.
4: Das ist eine Ehrensache für die Leute aus dem Verein selbst, dass sie mit abstimmen. Und dann kommen schnell viele Leute zusammen. Und dementsprechend haben wir das Voting auch gewonnen.
0: Hat funktioniert, der Wochensieg ist euch sicher. Jetzt heißt es nur noch Daumen drücken für den Titel und den großen Hauptgewinn. Wenn ihr eurem Lieblingsschützenverein auch zum Wochensieg verhelfen wollt, dann stimmt ab für euren Verein in der Helwig Radio App. Das geht wieder ab Montag für die Schützenfeste am kommenden Wochenende. Alle Infos dazu gibt's auch nochmal bei helwigradio.de. Und das war's dann auch schon wieder vom Helwig Radio Schützenfest Warm-up für diese Woche. Mein Name ist Robin Lindemann. Ich wünsche euch jetzt noch ein tolles Wochenende auf den Schützenfesten hier im Kreis Soest. Horri!

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1: Ich bin Jan-Henner Reitze. Ein Waldbrand bedroht die Eifelgemeinde Hürtgenwald im Kreis Düren in Nordrhein-Westfalen. Der Ortsteil Gai mit seinen 2300 Bewohnern wurde evakuiert.
2: Die Bundeswehr hilft mit Panzern und Hubschraubern. Landwirte pflügen ihre trockenen Äcker um. Die Hilfe im kleinen Eifelort ist groß. Die Bewohner harren seit dem frühen Morgen in Notunterkünften oder bei Bekannten aus und bangen um ihre Häuser. Die Löscharbeiten sind schwer, weil sich der Wind dreht und die Böden extrem trocken sind. Auch in anderen Regionen Deutschlands brennen an diesem heißen Tag die Wälder. Kanzler Merz bedankt sich bei allen Rettungskräften für ihren unermüdlichen Einsatz, der oft bis zur Erschöpfung reiche. Thomas Bremser, Redaktion.
1: Bei dem Waldbrand in Hürtgenwald in der Eifel sind bisher mindestens 5 Menschen verletzt worden. Unter anderem litten Einsatzkräfte unter Kreislaufproblemen. Die EU-Grenzschutzbehörde Frontex hat an den Außengrenzen weniger illegale Einreisen registriert. In den ersten 7 Monaten des Jahres waren es 61.000, ein Rückgang von 37%. Nicht in diesen vorläufigen Zahlen enthalten ist, dass Ende Juli zehntausende Menschen in die spanische Exklave Ceuta gelangten. Einen Rückgang gab es vor allem bei Fluchtrouten über das Mittelmeer nach Italien und Griechenland. Wer gute Freundschaften pflegt und enge soziale Bindungen hat, dem geht es körperlich wie auch psychisch besser. Zu diesem Ergebnis kommt die Studie einer Universität in der Türkei.
3: Positive Beziehungen zu den Eltern in der Kindheit haben ebenfalls einen Einfluss, allerdings schwächer. Die Forscher betonen, das soziale Umfeld verändert sich im Laufe des Lebens. Freundschaften, Partnerschaften und andere Beziehungen können deshalb frühere Erfahrungen verstärken, aber auch abmildern. Gute soziale Beziehungen seien eine universelle Säule des Wohlbefindens, heißt es in der Studie. David Riemer, Nachrichtenredaktion.
1: Nach 4 Tagen und mehr als 200 Kilometern im Wasser hat Extremschwimmerin Nathalie Pohl ihr Ziel am Kölner Rheinufer erreicht. Sie war am Dienstag im Main in Frankfurt losgeschwommen, nicht durchgehend, sondern mit Pausen. Mit ihrer Aktion wollte die 31-Jährige für sicheres Schwimmen werben. Sie hat auch Geld gesammelt, bisher gut 600.000 Euro für Schwimmausbildung und ähnliche Projekte. Und das waren die Nachrichten mit Jan-Henner Reitze.
4: Das Wetter. Morgen endlich wieder Regen möglich, allerdings je nach Region auch eine ganze Menge. Gewitter auch dazu. Immer noch bei maximal 34 Grad morgen. Sonntag dann maximal 27 und nächste Woche dann konstant unter 25 plus immer mal wieder Regen. Das ist doch schön. Leichte Abkühlung erstmal heute Nacht, daran später Tiefstwerte von 14 bis 21 Grad.
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4: Die Staus ab einer Viertelstunde Wartezeit. Wir legen los auf der A1 Köln Richtung Dortmund zwischen Wuppertal-Ronsdorf und Kreuz Wuppertal-Nord. 2 Kilometer 16 Minuten. A1 Köln Richtung Münster zwischen Westhofener Kreuz und Unna. 3 Kilometer ist eine knappe halbe Stunde. A2 Hannover Richtung Dortmund. Da hat er sich inzwischen deutlich beruhigt. Zwischen Oelde und Hamm-Üntrop nur noch 1 Kilometer Stau. Wohl immer noch 22 Minuten. Und abschließend A61 Koblenz-Venlo zwischen Mönchengladbach-Holt und Kreuz Mönchengladbach. 3 Kilometer 21 Minuten. Kommt gut an.
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4: Sebastian Pulli hier und um mal wenigstens eine positive Sache zu nennen, was ja wirklich wieder beeindruckend zu sehen ist, wie gerade Hilfe von überall kommt im Katastrophenfall zum Waldbrand nach Düren. Etliche Feuerwehren aus dem Umland sind da, Bauern helfen mit, die Bundeswehr, die ja mit Panzern zum Beispiel Schneisen in den Wald schlagen, um da zu verhindern, dass das Feuer weiter überspringt. Also das alles wirklich ganz, ganz toll und da nochmal ein Riesenrespekt und ein Riesendankeschön an alle, die mithelfen. Allerdings ein Ende ist noch lang nicht in Sicht und die Menschen aus dem evakuierten Dorf, die werden wohl definitiv heute Nacht noch nicht in ihre Häuser zurückkehren können, Stand jetzt. Alles Wichtige zum Thema weiter immer wieder bei uns, allen im Rahmen der Möglichkeiten zumindest einen schönen Freitagabend.

0: Na? Lust auf ein lecker Eis?
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0: So ein brauner Bär oder so ein Ed von Schleck oder so ein Flutschfinger? Weiß ich auch nicht, warum Eissorten der 80er sehr oft klingen wie die Künstlernamen von Pornodarstellern. Er hier hat noch ein paar Sorten mehr.
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3: Woher kommt eigentlich das Eis? Dazu gibt's eine schöne Geschichte, die ich mir gerade ausgedacht habe. Zwei Brüder, Ben und Jerry Ferrero, zusammen mit ihren Kindern Rocher und Raffaello, reisten durch Italien. Sie wollten nach Capri, wurden aber auf dem Weg von der Polizei angehalten. Haben sie eine Vinetta? Brauchen wir die noch? Es ist doch schon After Eight. Doch, wenn sie über die Dolomiti wollen, dann brauchen sie die. Er wollte gerade zahlen, dann hörte der Polizist Bum Bum. Es war ein brauner Bär, der einen Kaktus umgeworfen hatte. Solero, wir weiterfahren? Fragte der Ferrero. Nein, sagte der Polizist. Cornetto sie mit. Er zog vorsichtshalber seine Magnum, ganz klassik, aus dem Halfter. Beinahe rutschte sie durch seine Flutschfinger. Alle anderen blieben im Wagen, denn da waren auch die Kinder bueno. Am besten wir split uns, dann kann uns nichts passieren. Wir sind viel schöller als der braune Bär. Der Bär zog sich zurück und Ferrero war erleichtert. Hoffentlich macht er keinen Twister und kommt zurück. Noggerschock vertrag ich nicht. Also immer dran denken, egal wie lang Nese es manchmal dauert. Ruhe bewahren ist immer noch das Nestle.
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0: Das Wetter.
1: Das Gröbste haben wir hinter uns bei den Temperaturen. Ab jetzt wird's Tag für Tag kühler. Morgen immer noch 34 Grad maximal. Dann aber mit Regen, je nach Region auch mal stärkerer möglich. Gewitter sind auch drin. Und am Sonntag dann schon nur noch 27 Grad maximal. Und die nächste Woche durchgehend noch mal kühler. In der Nacht jetzt, da kriegen wir einen kleinen Vorgeschmack, da Tiefstwerte von 14 bis 21 Grad.
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1: Hier und da immer noch einiges los. Jetzt die Staus ab 14 Minuten Wartezeit. A1 Köln-Münster zwischen Westhofener Kreuz und Unna 5 Kilometer, 35 Minuten mehr. A1 Osnabrück-Bremen zwischen Osnabrück-Hafen und Osnabrück-Nord 1 Kilometer, ist eine Viertelstunde obendrauf. A2 Hannover-Dortmund zwischen Oelde und Beckum 1 Kilometer, 17 Minuten und A61 Koblenz-Venlo zwischen Mönchengladbach-Holt und Kreuz Mönchengladbach 3 Kilometer, knappe Viertelstunde. Eine gute Fahrt.
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1: Sebastian Pulli hier, der Weg ins Wochenende hat einen sehr guten Soundtrack, sofern ihr bei uns bleibt. Jennifer Lopez gleich Let's Get Loud, Big in Japan haben wir Alphaville, aber erstmal ein Song, der vollbringt das kleine Wunder, gleichzeitig wahnsinnig zerbrechlich zu sein und auch wahnsinnig kraftvoll. Ja, inzwischen auch große Friedens- und Freiheitshymne, Tom Odell, Another Love. Einen schönen Freitagabend euch.

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0: Abend. Im besten Fall liegt ihr bereits. Wir hätten ja was Schönes fürs Sofa-Wochenende.
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0: Und zwar eine Streaming-Empfehlung von unserem Serienexperten Jörg Albrecht. Was haben wir da Schönes?
2: Ja, zum Beispiel schon wieder was Neues vom wohl fleißigsten Serienproduzenten, den es gibt, nämlich Ryan Murphy. Auf dessen Konto gehen Serien wie American Horror Story oder auch die True-Crime-Serie Monster über berühmte Kriminalfälle wie den Serienkiller Ed Gein. Und beim Stichwort Serienkiller sind wir auch schon direkt bei Murphys neuester Serie The Shards.
3: Ich finde es unheimlich, dass immer wieder Jugendliche in dieser Stadt verschwinden.
4: Vielleicht steckt der Trawler dahinter.
3: Wer?
4: Der Serienmörder, der in dieser Gegend unterwegs ist.
2: Der Trawler sorgt Anfang der 1980er Jahre in L.A. und Umgebung für Schlagzeilen mit seinen brutalen Taten. Und der 17-jährige Brad, der auf eine Elite-Schule geht, der hat jetzt den Verdacht, dass der mysteriöse Neuzugang Robert etwas mit diesen Morden zu tun hat.
0: Ah ja, die Monsterreihe hast du ja eben erwähnt. Das ist ja nach echten Verbrechen. Das in dem Fall hier klang auch echt, ist es aber nicht, oder?
2: Nee, The Shards ist keine True-Crime-Serie. Der Trawler, der ist reine Erfindung, nicht aber die Hauptfigur, der Schüler Brad. Der soll nämlich Brad Easton Ellis sein, der amerikanische Kultautor, der American Psycho geschrieben hat. Auch wenn, wie oft bei Ryan Murphy-Produktionen in letzter Zeit, vieles komplett drüber ist und manche Figuren eher Karikaturen sind, The Shards unterhält bestens. Zum Cast gehören auch Homer Gear und Kea Gerber. Die beiden, die haben berühmte Eltern, nämlich Richard Gear und Cindy Crawford.
0: Ach, guck mal an, The Shards, S-H-A-R-D-S. Wenn ihr es gucken mögt, gibt's jetzt ganz neu auf Disney+.

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1: Ich bin Jan-Henner Reitzer. In der Gemeinde Hürtgenwald im Landkreis Düren in der Eifel in Nordrhein-Westfalen bekämpft die Feuerwehr einen Waldbrand, der den Ortsteil Gai bedroht. Unterstützung kommt unter anderem von der Bundeswehr. Mehr als 2000 Bewohner mussten ihre Häuser verlassen. Es ist noch nicht absehbar, dass die Flammen unter Kontrolle gebracht werden können. Die Landesregierung spricht vom größten Waldbrand in der Geschichte NRWs. Landwirte in Deutschland erwarten wegen Trockenheit in diesem Sommer Einbußen bei der Ernte. Teils drohen sogar Totalausfälle. Das sagte Bauernpräsident Joachim Ruckwied dem Redaktionsnetzwerk Deutschland. Betroffen sei vor allem Süddeutschland.
2: Die lange Dürre trifft Weizen, Raps, Mais und Kartoffeln und schlägt damit hart auf die Ernte durch. Viele Höfe im Süden haben kaum noch Futter für ihre Tiere und schlachten sie deshalb früher als geplant. Die Branche fordert Millionenhilfen wegen einer brutal angespannten Lage. Agrarminister Alois Rainer betont zwar, man lasse die betroffenen Betriebe nicht alleine, doch zuständig für Hilfszahlungen sind die Bundesländer. Der Bauernverband fordert auch, die Dieselsteuern zu senken. Die Regierung hatte die Landwirte schon Anfang des Jahres steuerlich entlastet. Thomas Bremser, Redaktion.
1: Neue Kritik an der 12-Uhr-Regel beim Tanken. Freie Tankstellen fordern, dass die Regel abgeschafft wird. In einer Umfrage ihres Branchenverbands sprachen sich gut 2/3 für eine vollständige Abschaffung aus.
3: Weitere Befragte sind dafür, dass die Regel zumindest gründlich überarbeitet wird. Denn sie sorge nicht für mehr Wettbewerb, sondern nur für künstliche Spitzen und ansonsten Leerlauf. Denn die Kunden hätten schnell begriffen, worauf es ankommt. Vor 12 wird getankt, danach gewartet. Kritik kommt auch vom ADAC, der sieht die 12-Uhr-Regel eher als Preistreiber. Und auch die Umsetzung sorgt für Probleme. Viele Tankstellenbetreiber berichten, dass es schwierig ist, immer exakt Punkt 12 an der Preisschraube zu drehen. Und dann drohen Bußgelder. Thomas Brock, Nachrichtenredaktion.
1: Auf einem Ryanair-Flug von Thessaloniki nach Memmingen ist Anfang Juli ein Fenster zu Bruch gegangen. Ein Passagier wurde schwer verletzt. Er wurde mit dem Oberkörper aus dem Fenster gesogen. Eine Untersuchung hat jetzt ergeben, Teile eines ausgefallenen Triebwerks haben die Scheibe durchschlagen. Es soll noch genauer herausgefunden werden, wie es dazu kommen konnte. Das waren die Nachrichten mit Jan-Henner Reitze.
4: Das Wetter. In Sachen Brände da zumindest ein bisschen Hoffnung. Es wird nach und nach kühler, wenn auch nur langsam. Morgen haben wir noch 34 Grad maximal, je nach Region dann aber auch mit ordentlich Regen und Gewitter. Und übermorgen am Sonntag dann nur noch 27 Grad maximal. Und die ganze nächste Woche durch konstant deutlich kühler. In der Nacht, da landen wir dann später bei Tiefstwerten von 14 bis 21 Grad.
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4: Wichtiger Hinweis für die A61, die ist gesperrt und zwar München-Gladbach Richtung Koblenz zwischen Kreuzkerpen und Thürnich nach einem Unfall. Dann haben wir noch die Staus ab 10 Minuten Wartezeit A1 Köln-Dortmund zwischen Wuppertal-Langerfeld und Kreuz-Wuppertal-Nord 1 Kilometer 10 Minuten. A1 Köln-Münster zwischen Westhofener-Kreuz und Unna 5 Kilometer 40 Minuten und A2 Hannover-Dortmund zwischen Oelde und Hamm-Üntrop 1 Kilometer 20 Minuten. Gute Fahrt, kommt gut durch.
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4: Sebastian Pulli hier und es fehlt eigentlich noch eine Verschwörungstheorie zu Egon Wellenbrink. Den Mittelalten, besser bekannt als Militärmann, die kultige Werbefigur. Denn er ist ja wirklich ungewöhnlich mächtig. Er war ja überall. War Schauspieler in Serien und Filmen, war Komponist für Fernsehmusik. So, und selbst jetzt, wo er schon 81 Jahre alt ist, hat er es ja geschafft, seinen Sohn zu einem der gefragtesten Popmusiker der deutschen Szene zu machen, der eben da auch gefühlt überall ist. Hier ist er, praktisch direkt aus den Lenden des Militärmannes. Nico Santos. Schönen Freitagabend.

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0: Michael Schulte, guten Abend.
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0: Es ist leider wenig überraschend, aber ja trotzdem sehr schwer zu fassen, was da gerade bei uns in NRW passiert in Sachen Waldbrände. Heute ja gleich mehrere, Kollege Kevin Zimmer, allen voran natürlich der, mit dem die Einsatzkräfte vor Ort auch gerade immer noch kämpfen im Kreis Düren.
2: Sicherlich ist das aktuell der schwerste Brand bei uns in NRW. Fast 2000 Menschen mussten ihre Häuser und Wohnungen verlassen. Der Ort Gai drohte, Opfer der Flammen zu werden, so die Einsatzkräfte heute vor Ort.
3: Also es war natürlich für die eine Überraschung, weil wir gestern Abend noch davon ausgegangen sind, dass wir nicht evakuieren müssen. Aber sie haben es gut aufgenommen, weil ich glaube, jedem ist klar, wir tun das für die Sicherheit der Leute. Und deswegen war das Verständnis auch groß. Und das hat auch die Polizei mit Feuerwehr sehr professionell gemacht.
2: Flächendeckend in NRW steht die Waldbrandgefahr im roten Bereich. Also überall in NRW ist die Gefahr eines Waldbrands hoch.
0: Ja, merken wir. Also es ist ja, wie gesagt, nicht nur der Einsatz in Düren.
2: Neben der Eifel ist auch das Sauerland betroffen. Ein Waldgebiet von etwa 100 Hektar bei Marsberg haben gebrannt. Der Brand wurde unter Kontrolle gebracht. Auch am Möhnesee hat ein Waldstück gebrannt. In beiden Fällen wird die Feuerwehr noch über Tage mit den Nachlöscharbeiten beschäftigt sein. Auch um zu verhindern, dass der Waldbrand wieder aufflammt. In Marsberg war dieser Brand übrigens der größte Feuerwehreinsatz der letzten Jahrzehnte, heißt es von der Feuerwehr.
0: Wahnsinn. In der Region Aachen gab es auch noch viel kleinere Brände, die sind aber schnell gelöscht worden. Im Oberbergischen noch ein größerer Brand bei Lindlar. 20.000 Quadratmeter Waldfläche, die da in Flammen standen. Unfassbar. Also wir drücken weiter die Daumen, gerade mit Blick nach Düren, dass sie da die Lage unter Kontrolle kriegen, hört ihr natürlich regelmäßig bei uns.

0: Das Wetter.
1: Nächste Woche ab Montag sind wir sehr entspannt in den mittleren 20ern unterwegs bei der Temperatur und es gibt immer mal wieder Regen. Auch schon morgen, je nach Region, auch ziemlich ordentliche Schauer und Gewitter möglich. Das Ganze bei bis 34 Grad noch dann. Jetzt über den Abend und die Nacht da immerhin kleine Pause. Tiefstwerte später bei 14 bis 21 Grad.
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1: Hier und da braucht ihr noch ein bisschen mehr Geduld. Einmal die Staus ab 5 Minuten Wartezeit. A1 Köln-Dortmund zwischen Wuppertal-Langerfeld und Kreuz Wuppertal-Nord 1 Kilometer 11 Minuten. A1 Köln-Münster zwischen Schwerte und Unna 4 Kilometer ist eine halbe Stunde plus. A2 Hannover-Dortmund zwischen Oelde und Beckum 1 Kilometer eine Viertelstunde. Und A30 Osnabrück Richtung Rheine, da haben wir zwischen Ibbenbüren-West und Rheine-Kanalhafen ein bisschen dichteren Verkehr. Das sind 6 Minuten obendrauf. Eine gute Fahrt, kommt gut an.
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1: Sebastian Pulli hier. So, legendäre TV-Auftritte von Musikern. Wirklich absolut legendäre. Durchbruch der Beatles in der Ed Sullivan Show. Profis wissen Bescheid. Queen bei Live Aid gilt ja bis heute als eins der besten Live-Konzerte überhaupt. Nirvana Unplugged. So, und jetzt denken wir mal ans deutsche Fernsehen, nur ans deutsche Fernsehen. Ich weiß nicht, wie es euch geht, aber mir fällt nur exakt ein Auftritt ein, der als wirklich legendär gilt. Und das ist 1995 bei Wetten, dass hoch oben auf der Hebebühne in Wind und Nebel Michael Jackson mit dem Earth Song. Den gibt's gleich hier. Schönen Abend euch. Erstmal Tiffany Harris.

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0: Nach Ed Sheeran ganz neue Musik jetzt.
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0: Und zwar von dem Kollegen hier. Das ist Iggy Kelly natürlich, hat einen ganz frischen Song, ist heute erst rausgekommen. Aber liebe Annick Manoukian aus der Musikredaktion, du hast ja schon vor 3 Wochen sagen können, den müssen wir bitte unbedingt spielen.
2: Genau, weil vor 3 Wochen, da war ich ja mit Iggy Kelly bei seinem Produzenten, um zusammen an unserem Lichtblicke-Song zu arbeiten. Mhm. Und da war Iggy auch noch an einem anderen Song dran, eben Miracle.
0: Das heißt, du hast da echt viel von der Entwicklung mitbekommen.
2: Ja, der Song an sich, der stand schon, aber es ging dann eben noch um Details, was der Song jetzt noch braucht, ob da vielleicht noch Chöre drauf sollen oder nicht. Dann haben wir da auch echt zusammen rumprobiert und aufgenommen und es hat so, so viel Spaß gemacht und es war so spannend, damit dabei zu sein und jetzt heute das Ergebnis zu hören, nachdem man miterlebt hat, welche Ideen und wie viel Kreativität da im Spiel waren, das ist einfach magisch.
0: Dann dürfen wir doch jetzt alle mal hören. Ganz, ganz frisch, heute erst raus, Miracle von Iggy.

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1: Ich bin Dirk Zeitler. In Nordrhein-Westfalen rückte ein großer Waldbrand immer näher an die Gemeinde Hürtgenwald in der Eifel heran. Mehr als 2000 Menschen mussten ihre Häuser verlassen. Bundesinnenminister Dobrindt zeigte sich schockiert und lobte den Einsatz der Helfer.
2: Verheerend nennt Dobrindt die Bilder aus dem Brandgebiet. Alle Einsatzkräfte würden unter schwierigsten Bedingungen Herausragendes leisten. Neben Feuerwehren, Landespolizei und Bundeswehr ist auch die Bundespolizei mit ihrer Fliegerstaffel im Einsatz. Auch das THW hilft. Viel hängt nun davon ab, wie die Nacht verläuft. Die evakuierten Menschen konnten noch nicht in ihre Häuser zurückkehren. Thomas Brock, Nachrichtenredaktion.
1: In Düsseldorf ist eine Frau wegen Unterstützung der Terrororganisation IS zu 2 Jahren und 9 Monaten Haft verurteilt worden. Die 43-Jährige hatte unter anderem Spenden für IS-Terroristen gesammelt, die in Österreich, Deutschland oder Frankreich in Haft sitzen. Damit wollte sie erreichen, dass die Inhaftierten dem IS treu bleiben. Anfang Juli hatte es einen dramatischen Zwischenfall auf einem Ryanair-Flug von Thessaloniki ins bayerische Memmingen gegeben. Dabei war einer der Passagiere schwer verletzt worden, als er in einem beschädigten Kabinenfenster feststeckte. Jetzt hat sich die US-amerikanische Behörde zur Untersuchung von Verkehrsunfällen in einem Bericht zu den Hintergrund des Unglücks geäußert.
3: Es waren Teile eines ausgefallenen Triebwerks, die den Rumpf der Boeing 737 durchschlagen haben. In 5 Kilometern Höhe habe es eine Warnung gegeben. Die Piloten hörten einen lauten Knall. Dann hätten alle Sauerstoffmasken aufsetzen müssen. Die Flugbegleiter hätten dann gemerkt, dass einer der Passagiere in einem Fenster feststeckte, das größtenteils fehlte. Passagiere mussten den Verletzten zurück in die Kabine ziehen. Was aber führte dazu, dass Teile des Triebwerks abrissen? Erwähnt werden Hinweise auf Vogelschlag und Materialermüdung. Ein finales Ergebnis steht aber noch aus. Aus New York, Anne Pollmann.
1: Zum Sport. Eintracht Frankfurt hat nach dem furiosen Saisonstart einen Dämpfer bekommen. Eine Woche nach dem 6:1 beim 1. FC Magdeburg mussten sich die Niedersachsen in der 2. Fußball-Bundesliga daheim dem VfL Bochum mit 0:1 geschlagen geben. Im anderen Freitagsspiel trennten sich Holstein Kiel und der FC St. Pauli unentschieden 2:2. Und das waren die Nachrichten mit Dirk Zeitler.
4: Das Wetter. Bei kühl sind wir lange noch nicht angekommen, aber wir sind jetzt immerhin auf dem Weg dahin. Morgen 34 Grad maximal, dann auch Regen, auch mal stärkerer möglich und Gewitter je nach Region. Pflanzen freuen sich. Sonntag dann 27 Grad noch maximal und die nächste Woche durch konstant im Bereich 25 Grad oder drunter und immer mal wieder nass. Das ist doch toll. In der Nacht kühlt es jetzt auch runter auf 14 bis 21 Grad.
0: NRW Verkehr.
4: Nichts richtig Wildes, aber hier und da noch ein bisschen mehr los. Die Staus ab 4 Minuten Wartezeit. A1 Köln-Dortmund zwischen Wuppertal-Langerfeld und Kreuz Wuppertal-Nord 1 Kilometer 8 Minuten. A1 Köln-Münster zwischen Schwerte und Unna 2 Kilometer 12 Minuten. A1 Münster-Osnabrück zwischen Greven und Lattbergen, da haben wir 2 Kilometer, sind 4 Minütchen. Und A3 Köln-Oberhausen zwischen Duisburg-Wedau und Oberhausen-Lierich, 2 Kilometer, 11 Minuten obendrauf. Eine gute Fahrt.
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4: Sebastian Pulli hier. Seid ihr noch in dem Alter, in dem man gerne Sport macht, weil man dann auf Instagram gut aussieht, oder in dem, wo man Sport machen muss, damit man sich überhaupt noch bewegen kann? Wir gucken für den letzten richtig heißen Tag morgen nochmal für beide Gruppen drauf, wann wir denn wieder Sport machen dürfen bzw. müssen. Diese halbe Stunde noch Thema. Schönen Freitagabend.

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0: Maximal 34 Grad morgen noch. Das ist natürlich gefährlich mit Sport.
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0: Das stimmt gar nicht, habe ich mir nur persönlich gewünscht. Denn wenn wir Christine Joisten von der Sporthochschule Köln fragen, dann sagt sie, die genaue Gradzahl, um die geht es bei Hitze gar nicht.
2: Und es gibt tatsächlich auch keine echte Temperaturgrenze, aber mit der Kreislauf wird dadurch stärker belastet und von daher sollte man, wenn man körperlich aktiv ist, eher nicht auf Leistung trainieren, sondern vielleicht auch besonders im moderaten Bereich bleiben und es ist sicherlich sinnvoller, das Training vielleicht auch zeitlich zu verändern, das heißt eher in den Morgen- oder in den Abendstunden.
0: Nur eins beachten, und das wird wahrscheinlich keinen überraschen.
2: Wichtig ist, ausreichend zu trinken. Und das kann man ganz gut ausprobieren, indem man einfach mal guckt, wie viel Flüssigkeit habe ich denn durch mein Training verloren. Das heißt, man wiegt sich vorher, nachher und das, was dann eben auch, oder die Differenz ist dann das verlorene Wasser, der verlorene Schweiß.
0: Da kriegen wir doch ein paar Kilo zusammen. Auch beim einfach nur liegen bei maximal 34 Grad. Schönen Freitagabend.

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0: Das Wetter.
1: Das gibt auch ein bisschen Hoffnung in Sachen Waldbrände. Es ist das Ende des heißesten Tages der Woche. Ab jetzt geht's, wenn auch langsam, dann doch abwärts mit den Temperaturen. In der Nacht jetzt schon Tiefstwerte zwischen 14 und 21 Grad später. Morgen dann immer noch 34 Grad maximal. Dafür aber Regen, je nach Region auch mal heftiger. Plus Gewitter, die sind möglich. Und ab Sonntag dann nur noch 27 Grad maximal. Und die ganze nächste Woche durch konstant eine Ecke kühler.
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1: Drei Staus noch, A1 Köln-Dortmund zwischen Wuppertal-Langerfeld und Kreuz Wuppertal-Nord, 1 Kilometer, 11 Minuten. A1 Köln-Münster zwischen Schwerte und Unna, 2 Kilometer, 12 Minuten. Und A3 Köln-Oberhausen zwischen Duisburg-Wedau und Oberhausen-Lierich, 2 Kilometer, 11 Minuten. Gute Fahrt, kommt gut an.
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1: Sebastian Pulli hier, folgender musikalischer Plan. Jetzt zweimal tanzen, einmal kuscheln. Damit bei letzterem auch schon beide gut durchgesuppt sind. Heaven von Bryan Adams, zum Kuscheln gleich. Und davor Meet Me Halfway, die Black Eyed Peas. Und jetzt erstmal Topic, Sorry Puppy.

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0: In Düren, da gehen die Löscharbeiten jetzt auch über den Abend und die Nacht noch weiter.
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0: Beim, wie es ja hieß, vom Land NRW wohl größten Waldbrand in der Geschichte unseres Bundeslandes. Und es war ja nur einer von richtig vielen Waldbränden heute. Ne? Im Bereich Aachen gab es mehrere. Dann hatten wir im Oberbergischen einen bei Lindlar. So ist es jetzt offenbar mit der Trockenheit, mit der Hitze akut eine sehr, sehr hohe Waldbrandgefahr. Deshalb nochmal ganz grundsätzlich, Kollege Stefan Rejek, natürlich erstmal aufpassen mit Zigaretten.
2: Genau, also auf keinen Fall im Wald oder in der Nähe rauchen. Da reicht wirklich schon ein kleiner Funken für eine Katastrophe. Es herrscht ja sowieso zwischen März und Oktober ein Rauchverbot in Wäldern, aber auch abseits davon solltet ihr jetzt wirklich aufpassen, also zum Beispiel auch keine Kippen aus dem Auto werfen. Das vertrocknete Gras am Straßenrand kann sich da nämlich wirklich in Sekundenschnelle entzünden.
0: Dann natürlich grillen da bitte auch nicht, ne?
2: Ja, ist sogar verboten im Wald und im Umkreis von 100 Metern. Da drohen dann auch Strafen und wenn ihr mit dem Auto unterwegs seid, dann bitte auch nicht auf trockenen Wiesen parken. Der warmgefahrene Wagen kann nämlich auch schnell einen Brand verursachen.
0: Okay, das alles vielleicht soweit so offensichtlich, ne? Aber ein Hinweis noch, der vielleicht viel neu ist, wenn ihr im Wald oder in Waldnähe unterwegs seid und auf so Verkehrspylonen stoßt, ne? So Hütchen, die umgekippt sind, dann nichts machen.
2: Ja, beziehungsweise liegen die auf der Seite und da ist es ganz, ganz wichtig, dass man die auf keinen Fall wieder aufstellt, weil nämlich die Spitze von den Dingern in Richtung Einsatzort zeigt, ist eine Orientierung für die Feuerwehr. Ja, und auch Försterin Carla Paul hat jetzt nochmal klare Worte zu der ganzen Sache gefunden.
3: Was mir auch sehr wichtig wäre, ist, dass die Menschen sehr umsichtig im Wald unterwegs sind und wenn sie irgendwo eine Rauchentwicklung entdecken, wirklich sich nicht scheuen, die 112 zu wählen.
2: Also bitte aufmerksam bleiben und wirklich auf alle Arten von Feuer rund um Wälder verzichten.
0: Ja, es sollte eigentlich klar sein, aber es ist einfach noch mal riskanter und wichtiger geworden. Schönen Freitagabend.
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1: Ich bin Dirk Zeitler. In Nordrhein-Westfalen rückt ein großer Waldbrand immer näher an die Gemeinde Hürtgenwald in der Eifel heran. Mehr als 2000 Menschen mussten ihre Häuser verlassen. Bundesinnenminister Dobrindt zeigte sich schockiert und lobte den Einsatz der Helfer.
2: Verheerend nennt Dobrindt die Bilder aus dem Brandgebiet. Alle Einsatzkräfte würden unter schwierigsten Bedingungen Herausragendes leisten. Neben Feuerwehren, Landespolizei und Bundeswehr ist auch die Bundespolizei mit ihrer Fliegerstaffel im Einsatz. Auch das THW hilft. Viel hängt nun davon ab, wie die Nacht verläuft. Die evakuierten Menschen konnten noch nicht in ihre Häuser zurückkehren. Eine reine Vorsichtsmaßnahme, heißt es. Aber es besteht immer die Gefahr, dass der Wind wieder stärker wird und die Richtung wechselt. Thomas Brock, Nachrichtenredaktion.
1: Die EU-Grenzschutzbehörde Frontex hat an den Außengrenzen weniger illegale Einreisen registriert. In den ersten 7 Monaten des Jahres waren es 61.000, ein Rückgang von 27%. Nicht in den vorläufigen Zahlen enthalten ist allerdings, dass Ende Juli zehntausende Menschen in die spanische Exklave Ceuta gelangten. Die Landwirte machen sich wegen der anhaltenden Trockenheit in diesem Sommer auf erhebliche Einbußen bei der Ernte gefasst. Teils drohen sogar Totalausfälle, das sagte Bauernpräsident Ruckwitt dem Redaktionsnetzwerk Deutschland.
3: Die lange Dürre trifft Weizen, Raps, Mais und Kartoffeln und schlägt damit hart auf die Ernte durch. Viele Höfe im Süden haben kaum noch Futter für ihre Tiere und schlachten sie deshalb früher als geplant. Die Branche fordert Millionenhilfen wegen einer brutal angespannten Lage. Agrarminister Alois Rainer betont zwar, man lasse die betroffenen Betriebe nicht alleine, doch zuständig für Hilfszahlungen sind die Bundesländer. Der Bauernverband fordert auch, die Dieselsteuern zu senken. Die Regierung hatte die Landwirte schon Anfang des Jahres steuerlich entlastet. Thomas Bremser, Nachrichtenredaktion.
1: Zum Sport. Emil Aygekum hat über 400 Meter Hürden Silber bei den Leichtathletik-Europameisterschaften in Birmingham gewonnen. Der 27-Jährige musste sich nur dem norwegischen Hürdenstar und Weltrekordhalter Carsten Warholm geschlagen geben. Und noch die Ergebnisse der zweiten Fußball-Bundesliga vom Abend. Braunschweig-Bochum 0:1 und Kiel St. Pauli 2:2. Das waren die Nachrichten mit Dirk Zeitler.
4: Das Wetter. Morgen endlich wieder Regen möglich, allerdings je nach Region auch eine ganze Menge. Gewitter auch dazu. Immer noch bei maximal 34 Grad morgen. Sonntag dann maximal 27 und nächste Woche dann konstant unter 25 plus immer mal wieder Regen. Das ist doch schön. Leichte Abkühlung erstmal heute Nacht, daran später Tiefstwerte von 14 bis 21 Grad.
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4: Hier und da noch ein bisschen was los. A1 Köln-Dortmund zwischen Wuppertal-Langerfeld und Kreuz Wuppertal-Nord 1 Kilometer 11 Minuten. A1 Köln-Münster zwischen Schwerte und Unna 2 Kilometer 11 Minuten. Dann haben wir noch die A2 Hannover-Dortmund zwischen und Hamm, dichter Verkehr, 6 Minuten plus. Und A3 Köln-Oberhausen zwischen Kreuz Kaiserberg und Oberhausen-Lierich, 1 Kilometer, knappe 10 Minuten. Kommt gut an.
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4: Sebastian Pulli hier, leicht fassungslos. Ist dieses Lied für deutsche Ohren nicht tothörbar? Es ist immer noch in den Charts seit jetzt 79 Wochen am Stück und es ist nicht irgendwie auf Platz 80 nach der Zeit. Es ist aktuell immer noch beziehungsweise wieder auf der 11. Ja gut, wir sind hier Dienstleister, wenn ihr das immer noch hören wollt, dann kriegt er das halt. Alex Warren, Ordinary. Durchlauf Nummer 7829. Viel Spaß.
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0: Mariah Carey mit Without You oder wie es in einer bulgarischen Castingshow einmal von einer Kandidatin genannt wurde, Ken Lee.
1: Ja.
0: Ja, offenbar dachte sie, es wäre ein Liebeslied für einen gewissen Ken Lee. So, hier nochmal die absolut legendäre Performance von ihr, von Ken Lee.

0: without you. Kelly, Kelly, made
1: your toll, auch der Text, den wir zwischendrin sehen. Kelly, Libo di Bodaucho. Ist ganz, ganz stark. Jetzt Musik, die gibt's bisher nur im Original. Die ist ganz frisch.
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0: Das Wetter.
1: Das Gröbste haben wir hinter uns bei den Temperaturen. Ab jetzt wird es Tag für Tag kühler. Morgen immer noch 34 Grad maximal. Dann aber mit Regen, je nach Region auch mal stärkere möglich. Gewitter sind auch drin. Und am Sonntag dann schon nur noch 27 Grad maximal. Und die nächste Woche durchgehend noch mal kühler. In der Nacht jetzt, da kriegen wir einen kleinen Vorgeschmack, da Tiefstwerte von 14 bis 21 Grad.
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1: A1 Köln Richtung Dortmund zwischen Wuppertal-Langerfeld und Kreuz Wuppertal-Nord. 1 Kilometer, 5 Minuten plus. 2 Staus noch, die sind ein bisschen länger. A1 Köln-Münster zwischen Schwerte und Kamen-Zentrum. 2 Kilometer, ist eine knappe Viertelstunde. Und A3 Köln-Oberhausen zwischen Duisburg-Wedau und Oberhausen-Lierich. 2 Kilometer, 22 Minuten plus. Eine gute Fahrt.
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1: Sebastian Pulli hier und Einsatzkräfte, Helferinnen, Helfer aus dem ganzen Umland sind da. Feuerwehr, Bundeswehr, Bauern, ganz viele Menschen, die weiterhelfen beim Waldbrand im Kreis Düren. Es wird noch eine lange Nacht. Der Brand ist noch lange, lange nicht gelöscht. Auf der Website des Kreis Düren, da kriegen direkt Betroffene die Infos, an wen ihr euch wenden könnt, wo ihr hin könnt. Auf unserer Homepage gibt's auch Infos. Wir drücken auf jeden Fall weiter die Daumen und hoffen das Beste für alle. Kommt gut durch diese Nacht. Campus.

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0: Für alle, die Ferien haben und deshalb nicht wissen, welcher Wochentag heute ist, Freitag.
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0: Gerade noch so und damit herzlich willkommen im Wochenende. Und weil das ist, nimmt er hier sich jetzt Zeit für die richtig wichtigen Dinge.
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3: Ja, nee, ist klar. Nennt mich Nostradamus. Hab ich es nicht neulich noch gesagt? Sommer ist erst, wenn die Hunziker planschen geht. Und bitteschön, sicher, sie tut es dieses Jahr auf Sardinien. Ja, natürlich nicht alleine. Sie hat, wie üblich, die gesammelten Paparazzi von Bild, Bunte und Frau im Glück eingeladen, um im besten Sundowner-Licht von ihnen ganz unerwartet und zufällig überrascht zu werden. Wie sie mit ihrem aktuellen Summer-Lover-Boy im Mittelmeer sauigelt und planscht. Mit anderen Worten, Michelle hat der Welt ihren neuen Stelzbock präsentiert. Dr. Love. Ja, da ist der Name Programm. Und es sind wieder so schöne Bilder geworden. So schön. Und da sieht man doch mal, dass auch die durchschnittliche Hausfrau wie Michelle, Mutter und Oma, alles in einem nochmal ein Happy End erleben kann. Toi, toi, toi, liebe Michelle, dass es diesmal das große Glück wird für unsere europäische Obermilf. Ja, Leute, wisst ihr was, ich rufe sie gleich mal an und frage nach, wie lange das alles noch so gehen soll und ob sie für den nächsten Sommer 27 schon irgendwo gebucht hat. Ich bin auf jeden Fall beruhigt, weil ich auch gesehen habe, dass der alte Badeanzug von Wetten, das noch passt. Ja, wie eine zweite Haut. Toll. Hoffentlich wurde der mit dem ZDF ordnungsgemäß abgerechnet. Ja, nee, ist klar.
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1: Ich bin Dirk Zeitler. Hunderte Feuerwehrleute kämpfen auch in der Nacht weiter gegen den großen Waldbrand im Hürtgenwald in der Eifel. Die Feuerwehr stelle sich auf einen tagelangen Einsatz ein, sagte ein Sprecher der Feuerwehren im Kreis Düren. Alle 12 Stunden machen sich rund 500 Feuerwehrleute aus NRW auf den Weg zum Schichtwechsel ins Brandgebiet. Die Kritik an der 12-Uhr-Regel beim Tanken reißt nicht ab. Jetzt fordern die freien Tankstellen, dass die Regel abgeschafft wird. In einer Umfrage des Branchenverbands BFT sprachen sich gut 2/3 für eine vollständige Abschaffung aus.
2: Weitere Befragte sind dafür, dass die Regel zumindest gründlich überarbeitet wird, denn sie sorge nicht für mehr Wettbewerb, sondern nur für künstliche Spitzen und ansonsten Leerlauf, denn die Kunden hätten schnell begriffen, worauf es ankommt. Vor 12 wird getankt, danach gewartet. Kritik kommt auch vom ADAC, der sieht die 12-Uhr-Regel eher als Preistreiber. Und auch die Umsetzung sorgt für Probleme. Viele Tankstellenbetreiber berichten, dass es schwierig ist, immer exakt Punkt 12 an der Preisschraube zu drehen und dann drohen Bußgelder. Thomas Brock, Nachrichtenredaktion.
1: Die Landwirte machen sich wegen der anhaltenden Trockenheit in diesem Sommer auf erhebliche Einbußen bei der Ernte gefasst. Teils drohen sogar Totalausfälle, das sagte Bauernpräsident Ruckwitt dem Redaktionsnetzwerk Deutschland.
3: Die lange Dürre trifft Weizen, Raps, Mais und Kartoffeln und schlägt damit hart auf die Ernte durch. Viele Höfe im Süden haben kaum noch Futter für ihre Tiere und schlachten sie deshalb früher als geplant. Die Branche fordert Millionenhilfen wegen einer brutal angespannten Lage. Agrarminister Alois Rainer betont zwar, man lasse die betroffenen Betriebe nicht alleine, doch zuständig für Hilfszahlungen sind die Bundesländer. Thomas Bremser, Nachrichtenredaktion.
1: Zum Sport. Sprinter Owen Unser hat Gold über 200 Meter bei der Leichtathletik-EM in Birmingham gewonnen. 3 Tage nach Bronze über 100 Meter siegte er im Finale mit einer deutschen Bestzeit. Für das deutsche Leichtathletik-Team gab es 2 weitere Medaillen. Diskuswerferin Janice Kraft und Hürdenläufer Emil Agiekum gewannen Silber. Und zum Schluss noch die Ergebnisse der 2. Fußball-Bundesliga. Braunschweig, Bochum 0:1 und Kiel, St. Pauli 2:2.
4: Das Wetter.
5: Es ist weiter warm, auch jetzt nachts und in den frühen Morgenstunden 19 bis 14 Grad. Dazu erst klar, dann ziehen im Laufe der Nacht mehr Wolken auf, es ist trocken. Tagsüber heute dann stellenweise ungemütlich. Schauer und Gewitter sind möglich, bis 34 Grad. Am Sonntag bis 27 Grad und auch hier einzelne Schauer oder Gewitter möglich.
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6: A1 Köln-Münster zwischen Schwerte und Unna. 1 Kilometer Stau, 5 Minuten Zeitverlust. Wir wünschen allen unterwegs gute Fahrt.
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5: Tag zusammen, moin, und wir starten in diese Nacht mit Musik von David Guetta und Sia um 11:45. Das ist Beautiful People. Schönes Wochenende mit uns.

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0: das eine Hitze gestern, oder? Und heute ja auch nochmal Temperaturen bis 34 Grad möglich. Da kannst du eigentlich nur unter einer Klimaanlage vor dich hin existieren und ganz viel Eis essen. Der Comedian Hannes Höfer erzählt uns, woher das Eis stammt. Und achtet mal drauf, ob ihr alle Eissorten in Hannes Geschichte raushört.
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2: Woher kommt eigentlich das Eis? Dazu gibt's eine schöne Geschichte, die ich mir gerade ausgedacht habe. Zwei Brüder, Ben und Jerry Ferrero, zusammen mit ihren Kindern Rocher und Raffaello, reisten durch Italien. Sie wollten nach Capri, wurden aber auf dem Weg von der Polizei angehalten. Haben sie eine Vinetta? Brauchen wir die noch? Es ist doch schon After Eight. Doch, wenn sie über die Dolomiti wollen, dann brauchen sie die. Er wollte gerade zahlen, dann hörte der Polizist Bum Bum. Es war ein brauner Bär, der einen Kaktus umgeworfen hatte. Solero wir weiterfahren? Fragte der Ferrero. Nein, sagte der Polizist. Cornetto sie mit. Er zog vorsichtshalber seine Magnum, ganz klassik, aus dem Halfter. Beinahe rutschte sie durch seine Flutschfinger. Alle anderen blieben im Wagen, denn da waren auch die Kinder bueno. Am besten wir split uns, dann kann uns nichts passieren. Wir sind viel schöller als der braune Bär. Der Bär zog sich zurück und Ferrero war erleichtert. Hoffentlich macht er keinen Twister und kommt zurück. Noggerschock vertrag ich nicht. Also immer dran denken, egal wie lang Nese es manchmal dauert. Ruhe bewahren ist immer noch das Nestle.
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0: Das Wetter.
1: Es kommen jetzt im Verlauf der Nacht ein paar mehr Wolken dazu. Regen bringen die aber erstmal nicht. 19 bis 14 Grad sind drin. Tagsüber heute dann mehr Wolken. Gewitter mit Starkregen und Hagel sind möglich. Bis 34 Grad. Am Sonntag 27 Grad maximal. Auch hier kann es zumindest stellenweise auch mal regnen oder gewittern.
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2: A30 Osnabrück Rheine zwischen Ibbenbüren West und Rheine Kanalhafen. 1 Kilometer Stau, 24 Minuten Zeitverlust. Wir wünschen allen unterwegs gute Fahrt.
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1: Einen schönen Samstag wünsche ich euch. Es ist noch arschfrüh. Ich hoffe, ihr seid gut in dieses Wochenende gestartet. Schön, dass ihr zuhört. Ich habe jetzt Musik für euch von Holly Humberstone. Das ist To Love Somebody.

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1: So richtig abkühlen wird es jetzt auch in der Nacht nicht so richtig. 19 bis 14 Grad noch und tagsüber dann heute wieder so bis zu 34 Grad maximal. Was sollen wir machen? Wir reden über Eis. Natürlich. Was sind eure Lieblingseissorte so?
2: Zitrone, weil das halt im Sommer schön frisch ist.
3: Schweizer Teller, weil der Geschmack ganz gut ist und man hat noch ein bisschen Crunch wegen der Schokostückchen.
4: Meine Lieblingseissorte ist Erdbeere. Vor allen Dingen deswegen, wenn man weiß, dass die Erdbeeren auch frisch im Grunde genommen eingearbeitet werden.
5: Milch heißt Zimt, weil die mich immer so an meine Kindheit erinnert. Weil meine Oma das oft gekocht hat. Für mich. Es erinnert einen daran, ja.
1: Also ich finde, es gibt ja nichts, wirklich gar nichts geht über Joghurt-Eis. Das Beste, auf jeden Fall.
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2: Ich bin Dirk Zeitler. Hunderte Feuerwehrleute kämpfen auch in der Nacht weiter gegen den großen Waldbrand im Hürtgenwald in der Eifel. Man stelle sich auf einen tagelangen Einsatz ein, sagte ein Sprecher der Feuerwehren im Kreis Düren. Alle 12 Stunden machen sich rund 500 Feuerwehrleute aus NRW auf den Weg zum Schichtwechsel ins Brandgebiet. Anfang Juli hatte es einen dramatischen Zwischenfall auf einem Ryanair-Flug von Thessaloniki ins bayerische Memmingen gegeben. Dabei war einer der Passagiere schwer verletzt worden, als er in einem beschädigten Kabinenfenster feststeckte. Jetzt hat sich die US-amerikanische Behörde zur Untersuchung von Verkehrsunfällen in einem Bericht zu den Hintergründen des Unglücks geäußert.
3: Es waren Teile eines ausgefallenen Triebwerks, die den Rumpf der Boeing 737 durchschlagen haben. In 5 Kilometern Höhe habe es eine Warnung gegeben. Die Piloten hörten einen lauten Knall. Dann hätten alle Sauerstoffmasken aufsetzen müssen. Die Flugbegleiter hätten dann gemerkt, dass einer der Passagiere in einem Fenster feststeckte, das größtenteils fehlte. Passagiere mussten den Verletzten zurück in die Kabine ziehen. Was aber führte dazu, dass Teile des Triebwerks abrissen? Erwähnt werden Hinweise auf Vogelschlag und Materialermüdung. Ein finales Ergebnis steht aber noch aus. Aus New York, Anne Pollmann.
2: Die Kritik an der 12-Uhr-Regel beim Tanken reißt nicht ab. Jetzt fordern die freien Tankstellen, dass die Regel abgeschafft wird. In einer Umfrage des Branchenverbands BFT sprachen sich gut 2/3 für eine vollständige Abschaffung aus.
4: Weitere Befragte sind dafür, dass die Regel zumindest gründlich überarbeitet wird, denn sie sorge nicht für mehr Wettbewerb, sondern nur für künstliche Spitzen und ansonsten Leerlauf, denn die Kunden hätten schnell begriffen, worauf es ankommt. Vor 12 wird getankt, danach gewartet. Kritik kommt auch vom ADAC, der sieht die 12-Uhr-Regel eher als Preistreiber. Und auch die Umsetzung sorgt für Probleme. Viele Tankstellenbetreiber berichten, dass es schwierig ist, immer exakt Punkt 12 an der Preisschraube zu drehen und dann drohen Bußgelder. Thomas Brock, Nachrichtenredaktion.
2: Zum Sport. Sprinter Owen Unser hat Gold über 200 Meter bei der Leichtathletik-EM in Birmingham gewonnen. 3 Tage nach Bronze über 100 Meter siegte er im Finale mit einer deutschen Bestzeit. Für das deutsche Leichtathletik-Team gab es 2 weitere Medaillen. Diskuswerferin Shanice Kraft und Hürdenläufer Emil Agiekum gewannen Silber.
5: Das Wetter. 19 bis 14 Grad sind es jetzt nachts und in den frühen Morgenstunden. Dazu kommen jetzt immer mehr Wolken dazu. Regen gibt es noch keinen. Der Tag startet auch erst heiter. Im Tagesverlauf zieht es sich aber zu. Dann kann es auch mal Gewitter mit Starkregen und Hagel geben, bis 34 Grad. Am Sonntag weiter viele Wolken, vereinzelt auch hier Regen oder Gewitter möglich, bis 27 Grad.
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6: Zurzeit liegen uns keine Meldungen vor. Wir wünschen allen unterwegs gute Fahrt.
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5: Und mit den 80ern und Phil Collins geht's jetzt durch die Nacht hier. Hier ist You Can't Hurry Love. Passt auf euch auf und kommt gut in den Tag mit uns. Hallo.

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0: Das Wetter.
1: Es ist weiter warm, auch jetzt nachts und in den frühen Morgenstunden 19 bis 14 Grad. Dazu erst klar, dann ziehen im Laufe der Nacht mehr Wolken auf, es ist trocken. Tagsüber heute dann stellenweise ungemütlich. Schauer und Gewitter sind möglich, bis 34 Grad. Am Sonntag bis 27 Grad und auch hier einzelne Schauer oder Gewitter möglich.
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2: A1 Köln-Münster zwischen Schwerte und Unna. 2 Kilometer Stau, 22 Minuten Zeitverlust. Wir wünschen allen unterwegs gute Fahrt.
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1: Manchmal brauchst du im Leben einfach wen, der dir sagt, es wird alles gut, mach dir keine Sorgen, wir kriegen das hin. Musikalisch macht das jetzt Leonie. Hier ist für euch Don't Worry. Einen schönen frühen Samstag wünsche ich euch und kommt gut in den Tag mit uns.

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0: Es gibt neue Mucke, jawohl. Und zwar von Iggy Kelly. Der ist, muss man wirklich sagen, gerade richtig, richtig fleißig. Ja, Iggy arbeitet ja unter anderem gerade an unserem offiziellen Aktion Lichtblicke-Song. Aber er hat eben noch zusätzlich einen neuen Song rausgebracht. Miracle heißt er und Annick Manoukian aus der Musikredaktion. Man muss sagen, du hast uns wirklich vor 3 Wochen schon in den Ohren gelegen, ja, weil du den so toll findest und dass wir den unbedingt spielen müssen.
1: Genau, weil vor 3 Wochen, da war ich ja mit Iggy Kelly bei seinem Produzenten, um zusammen an unserem Lichtblicke-Song zu arbeiten. Und da war Iggy auch noch an einem anderen Song dran, eben Miracle.
0: Das heißt, du konntest wirklich die Entwicklung dieses Songs richtig miterleben.
1: Ja, der Song an sich, der stand schon, aber es ging dann eben noch um Details, was der Song jetzt noch braucht, ob da vielleicht noch Chöre drauf sollen oder nicht. Dann haben wir da auch echt zusammen rumprobiert und aufgenommen und es hat so, so viel Spaß gemacht und es war so spannend, damit dabei zu sein und jetzt das Ergebnis zu hören, nachdem man miterlebt hat, welche Ideen und wie viel Kreativität da im Spiel waren, das ist einfach magisch.
0: Oh, schön. Ja, dann hören wir uns mal diesen magischen Song einfach an, ganz neu draußen. Miracle jetzt von Iggy Kelly.
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1: Ich bin Dirk Zeitler. Hunderte Feuerwehrleute kämpfen auch in der Nacht weiter gegen den großen Waldbrand im Hürtgenwald in der Eifel. Man stelle sich auf einen tagelangen Einsatz ein, sagte ein Sprecher der Feuerwehren im Kreis Düren. Die Landesregierung geht davon aus, dass es wohl der größte Waldbrand in der Geschichte von Nordrhein-Westfalen ist.
2: Erschreckend nennt NRW-Umweltminister Krischer die Größe des Waldbrands. Diese Dimension habe er sich nie vorstellen können, sagt der Minister, der selbst aus der Region kommt. Aber das zeige eben auch nochmal, dass uns die Folgen des Klimawandels mit voller Wucht treffen. Krischer dankte Feuerwehr, Polizei und Bundeswehr für ihren Einsatz, der noch länger dauern dürfte. Die evakuierten Bewohner hoffen jetzt vor allem, dass ihre Häuser von den Flammen verschont bleiben. Thomas Brock, Nachrichtenredaktion.
1: Anfang Juli hatte es einen dramatischen Zwischenfall auf einem Ryanair-Flug von Thessaloniki ins bayerische Memmingen gegeben. Dabei war einer der Passagiere schwer verletzt worden. Jetzt hat sich die US-amerikanische Behörde zur Untersuchung von Verkehrsunfällen zu den Hintergründen des Unglücks geäußert.
3: Es waren Teile eines ausgefallenen Triebwerks, die den Rumpf der Boeing 737 durchschlagen haben. In 5 Kilometern Höhe habe es eine Warnung gegeben. Die Piloten hörten einen lauten Knall. Dann hätten alle Sauerstoffmasken aufsetzen müssen. Die Flugbegleiter hätten dann gemerkt, dass einer der Passagiere in einem Fenster feststeckte, das größtenteils fehlte. Passagiere mussten den Verletzten zurück in die Kabine ziehen. Was aber führte dazu, dass Teile des Triebwerks abrissen? Erwähnt werden Hinweise auf Vogelschlag und Materialermüdung. Aus New York, Anne Pollmann.
1: US-Präsident Trump will die Straße von Hormuz nach eigener Aussage zu US-Territorium erklären. Sobald wir den Iran besiegt haben, der gerade eine vernichtende Niederlage erleide, werde er die Hormuzstraße zum Territorium der Vereinigten Staaten erklären, sagte er bei einem Wahlkampfauftritt im Bundesstaat New Jersey. Trumps Vorstoß fällt in eine Zeit, in der die Bemühungen um ein Ende des Iran-Krieges ins Stocken geraten sind. Zum Sport. Sprinter Owen Unser hat Gold über 200 Meter bei der Leichtathletik-EM in Birmingham gewonnen. 3 Tage nach Bronze über 100 Meter siegte er im Finale mit einer deutschen Bestzeit. Für das deutsche Leichtathletik-Team gab es 2 weitere Medaillen. Diskuswerferin Shanice Kraft und Hürdenläufer Emil Aygekum gewannen Silber.
4: Das Wetter. Es kommen jetzt im Verlauf der Nacht ein paar mehr Wolken dazu. Regen bringen die aber erstmal nicht. 19 bis 14 Grad sind drin. Tagsüber heute dann mehr Wolken. Gewitter mit Starkregen und Hagel sind möglich. Bis 34 Grad. Am Sonntag 27 Grad maximal. Auch hier kann es zumindest stellenweise auch mal regnen oder gewittern.
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5: Zurzeit liegen uns keine Meldungen vor. Wir wünschen allen unterwegs gute Fahrt.
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4: Es ist noch ganz früh, vielleicht seid ihr gerade im Auto unterwegs oder bei der Schicht. Wir sind auf jeden Fall mit euch wach und begleiten euch mit ganz viel Musik in diesen Samstag. Hier ist zum Beispiel jetzt der großartige Alex Warren. Das ist Fever Dream.